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5: Wenn wir das, was wir jetzt tun, in Richtung Militarisierung, Aufrüstung von einer Zukunft her betrachten, der nächsten oder übernächsten Generation, müsste uns eigentlich dringend einleuchten, dass das nicht die beste Option ist, Zukunft zu gestalten und auch in unserer Gegenwart nicht die einzige Option sein kann.
6: Herzlich willkommen zu den Stimmlagen, dem bundesweiten Infomagazin der Freien Radios in Österreich. Heute aus Salzburg von der Unerhört-Redaktion der Radiofabrik. Im Studio begrüßt Sie Lennart Grünhagen. Sie hören heute ein Interview mit der Friedensforscherin Claudia Brunner von der Universität Klagenfurt. Das Interview habe ich am 22. April geführt.
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6: Ich spreche heute mit Claudia Brunner. Sie ist assoziierte Professorin am Zentrum für Friedensforschung und Friedensbildung der Universität Klagenfurt. Vielleicht können Sie sich einmal selber kurz vorstellen und erzählen, mit welchen Schwerpunkten Sie forschen.
5: Guten Tag. Ich arbeite hier seit gut 15 Jahren am Zentrum für Friedensforschung und Friedensbildung und ich habe mich in den letzten Jahren sehr intensiv mit dem beschäftigt, was ich den Zusammenhang zwischen Wissens- und Gewaltverhältnissen nenne. Der Arbeitsbegriff, der theoretische Begriff ist epistemische Gewalt, aber das soll jetzt nicht irritieren, soll nicht der Fokus unbedingt sein. Es geht einfach darum, unseren engen Gewaltbegriff, den wir haben, vor allem in Fragen rund um Krieg und Frieden, um internationale Politik, zu erweitern auf einen weiten Gewaltbegriff, der für die kritische Friedensforschung sehr, sehr wichtig ist. Dazu gehören eben Dinge wie strukturelle Gewalt nach Johann Galtung. Dazu gehören insbesondere ökonomische Verhältnisse, auch im Nord-Süd-Verhältnis, aber auch solche Dinge wie sprachliche Gewalt, diskursive Gewalt oder eben dieser Begriff aus der postkolonialen Theorie, auch aus Ländern des globalen Südens, epistemische Gewalt, wo argumentiert wird, dass Wissen nicht der neutrale, unschuldige, gewaltfreie Raum ist und Gewalt nicht das völlig andere, sondern dass es da Verschränkungen gibt. Und in diesem Zusammenhang sind öffentliche Debatten rund um den Wehrdienst, aber auch um Waffenlieferungen, um Aufrüstung etc. von großem Interesse, um sie als Schnittstelle zu verstehen zwischen dieser materiellen Ebene und einer vermeintlich, abstrakten oder nicht so relevanten sprachlich-diskursiven.
6: Okay, vielen Dank. Sie haben jetzt schon die öffentliche Debatte angesprochen und wir sehen ja gerade in verschiedenen Ländern eine verstärkte Debatte über Aufrüstung und Wehrpflicht. In Deutschland wird darüber diskutiert, die Wehrpflicht wieder einzuführen und in Österreich wird darüber diskutiert, den Wehrdienst zu verlängern. Wie beurteilen Sie diese verstärkte Militarisierung im öffentlichen Diskurs?
5: Ja, ich habe in den letzten Jahren begonnen, von einer diskursiven, affektiven und kognitiven Militarisierung zu sprechen, vor dem Hintergrund der Erkenntnis, die schon mehrere Jahrhunderte alt ist und alle Kriegstreiber der Welt stets berücksichtigt haben. Man muss nämlich die Bevölkerung gewissermaßen auf seine Seite bringen. Das ist umso wichtiger in nicht autoritären, nicht repressiven Regimen, in Demokratien wie der in Österreich oder in Europa, braucht man die Zustimmung der Bevölkerung, um gewisse Handlungen setzen zu können, um Budgets umschichten und kürzen zu können. Wir dürfen nicht vergessen, dass die Aufrüstung und Militarisierung ja nicht ein Add-on, kein Zusatzbudget ist, sondern dass Ressourcen für Bildung, für Soziales, für Gesundheitswesen massiv gekürzt werden. Das erleben wir auch. Das wird auch berichtet, aber es werden selten diese Verbindungen hergestellt im öffentlichen Raum. Vor über 100 Jahren hat Karl Liebknecht, ein Sozialist, Kommunist und Pazifist, schon den sehr bemerkenswerten Satz geäußert, damit der Geist des Militärischen sich wirksam entfaltet, muss er durch die gesamte Gesellschaft wehen. Diese Zeitdiagnose hat er natürlich nicht affirmativ zustimmend gemeint, sondern kritisch, weil er und seine Mitstreiter und Mitstreiterinnen haben das sehr gut durchschaut. Das ist diese Mobilisierung der öffentlichen Meinung, das ist die Mobilisierung der Zivilgesellschaft, das ist die Mobilisierung der Wirtschaft, die Mobilisierung auch des Bildungssystems, der Hochschulen etc. braucht, um Krieg als Mittel der Politik machbar, möglich zu machen. Gegen den massiven Widerstand einer großen Bevölkerung, gegen die Nicht-Kooperation etwa von Wirtschaft und anderen sozialen Akteuren, wirtschaftlichen Akteuren, ist es sehr, sehr schwierig, diese soziale Institution Krieg zu betreiben. Und deswegen braucht es diese Mobilisierung. Und die Wehrdienstverlängerungsdebatte ist vor diesem Hintergrund oder aus meiner sozial-geisteswissenschaftlichen interdisziplinären Perspektive keine reine Frage der Operationalisierung. Also ja, man kann jetzt sprechen, wie viele Monate und wer soll alle dabei sein und wie soll das genau ausschauen. Das sind ganz wichtige Fragen, aber wir müssen sie einordnen in diese größere Debatte, die auch auf der sprachlich, diskursiv, kognitiv und affektiven Ebene passiert, wo Begriffe, Zusammenhänge, Argumente uns zunehmend als normal, plausibel und damit auch legitim erscheinen. Und es wird natürlich umso schwieriger, je normaler Krieg in einer breiten Gesellschaft verstanden wird von den Menschen, umso schwieriger ist es natürlich auch, Widerspruch und Widerstand dagegen zu artikulieren. Und das ist den jeweiligen Akteuren, in deren Interesse diese Kriege auch geführt werden, natürlich sehr bewusst. Wir sind ja auch geneigt, die Frage der Propaganda oder des Ideologischen immer ins Ferne anderswo zu verlagern. Demgegenüber dürfen wir nicht vergessen, dass natürlich auch in liberalen Demokratien, dass in jeder Gesellschaft diese ideologisch-ideelle Ebene im Sinne von gesellschaftlichen Normalitäten, Begriffen, Ideen eine wichtige ist, um Konsens herzustellen und um gewisse Themen zu stärken und andere Themen zu schwächen und auch gewisse Perspektiven zu stärken und zu schwächen. Da haben Medien eine ganz wichtige Rolle in diesem Setting, aber auch Bildungsinstitutionen haben eine wichtige Rolle und Universitäten, die zunehmend auch wieder zu Partnern des Krieges gemacht werden sollen.
6: Also sehen Sie in dieser ansteigenden Militarisierung eine Gefahr für unsere Gesellschaft?
5: Ich sehe in dieser Militarisierung auf jeden Fall eine Gefahr für die Gesellschaft, weil sie etwas ist, das nicht nur nach außen orientiert ist. Selbst das ist problematisch genug, wenn wir sozusagen uns bereit erklären, Krieg als Mittel der Politik erneut zu akzeptieren und daran auch uns zu beteiligen in unterschiedlichen Positionen und Formen und Aktivitäten. Krieg und Militarisierung nach außen ist immer auch das Pendant einer Autorisierung oder Faschisierung nach innen. Und es gibt viele Philosophen, Philosophinnen, Intellektuelle, die sich derzeit auch mit diesen Fragen befassen. Es ist auch eine quasi gehört zum kleinen Einmaleins kritischer Theorie oder auch feministischer Theorie, Innenpolitisches und Außenpolitisches als miteinander verbunden zu verstehen und zu betrachten. Und deswegen müssen wir uns auch dagegen zur Wehr setzen gewissermaßen, wobei das schon fast ein militärischer Begriff ist. Wir müssen uns dagegen aussprechen, dass das eine vom anderen beständig getrennt wird, sondern müssen auch zusammendenken, was bedeutet es, dass etwa in Richtung zivilgesellschaftlichen Engagements oder Kritik oder zivilen Ungehorsam immer repressiver und autoritärer auch im Inneren von Gesellschaften vorgegangen wird, gegen Aktivisten, Aktivistinnen beispielsweise oder auch gegen Menschen, die eine nicht opportune Meinung öffentlich vertreten und das beständig abgetrennt wird von einer als unumgänglich notwendig, quasi natürlich erscheinenden Bedrohung von außen positioniert wird.
6: Was würden Sie sagen, was könnten wir als Gesellschaft dagegen tun? Sie haben jetzt schon von sich zur Wehr setzen, auch wenn es ein sehr militärischer Begriff ist, gesprochen. Aber was für Möglichkeiten haben wir als Gesellschaft, uns quasi gegen das zu wehren, dass diese Militarisierung immer weiter voranschreitet?
5: Ich denke, es braucht eine Sensibilisierung für die vermeintlichen Alltäglichkeiten und Normalitäten. Kollegen, Kolleginnen in Deutschland haben schon vor vielen Jahren den Sammelband Banaler Militarismus verfasst. Banal Militarism ist der Titel. Das Buch ist aber auf Deutsch geschrieben tatsächlich. Und sie beschreiben darin gewissermaßen die Werbebranche, die Videospielbranche, Mode, Kulturproduktion und was auch immer. Also auf dieser vermeintlich ganz banalen Ebene wird Militarisierung quasi zu einem Brand, ja, zu einer Normalität, wird gewissermaßen auch kommodifiziert. Wir sehen, dass die Sprache sich verändert. Ja. Wir sprechen von einer sogenannten Zeitenwende, von Kriegstüchtigkeit und wir haben zahlreiche Begriffe, die sich normalisiert haben, die natürlich auch sehr catchy sind für viele Medien, von denen aufgegriffen werden und sich so auch normalisieren. Wir haben viele kleine Veränderungen in unserem Alltag, in unserem Arbeitsumfeld, im privaten und sozialen Raum. Und denen, denke ich, müssen wir uns entgegenstellen, um auch diesem Ohnmachtsgefühl zu entkommen. Also wenn wir jetzt sagen, dieser und jener Aggressor steht quasi vor den Toren Europas und das kleine Europa kann nichts machen und ich als Privatperson sowieso nicht, dann ist dieses Gefühl sehr gut nachvollziehbar. Aber ich denke, wir sind alle in gewissen gesellschaftlichen Terrains auch mit Verantwortung positioniert, etwa im Bildungsbereich oder im Sozialbereich oder auch in unserem privaten Raum. Und diese Räume gilt es zu nutzen, um erst einmal Stopp zu sagen. Ja? Also wir können jetzt nicht die Alternative für die geopolitischen Verwerfungen der letzten Jahrzehnte auf den Tisch bringen. Das wird ja von kritischen Stimmen sehr oft gefordert. Ja? So diese Abwehr eines Widerspruchs mit der, ja, wie wird es denn anders besser sein? Was hast du denn für einen Plan B? Dagegen, glaube ich, gegen diese Logik müssen wir uns schon positionieren und sagen, ja, jetzt lass uns einmal innehalten, stopp, diese Logik lehne ich ab, aus guten Gründen, weil wenn wir von der Zukunft her denken, ist die Normalisierung des Kriegs natürlich komplett fatal. Nicht nur als Mittel der Politik, sondern mit allem, was dazugehört. Zerstörung von Infrastruktur, Zerstörung von sozialen Zusammenhängen, Vernichtung von natürlichen Ressourcen, wir kennen die Gefahren nur allzu gut und uns mal gegen diese Logik zu stellen, ist der erste Schritt. Innezuhalten, allen Dringlichkeitsanforderungen zum Trotz, um den Raum zu schaffen für Alternativen. Das halte ich für ganz, ganz wichtig. Und um Raum zu schaffen für Alternativen, müssen wir uns natürlich auch vergemeinschaften. Das kann niemand alleine leisten. Das können zivilgesellschaftliche Organisationen, das kann etwa ein freies Radio, wie die Radiofabrik Salzburg das ist, im Rahmen ihrer Möglichkeiten alternativen Ideen Raum zu verschaffen und auch sich die Zeit zu nehmen und es zuzulassen. Das ist selbstverständlich auch mit Kontroverse verbunden und deswegen plädiert kritische Friedensforschung und vor allem Friedensbildung dafür, dass Menschen quasi zivilgesellschaftlich konfliktfähig gemacht, ermächtigt werden müssen. Wir müssen andere Wege lernen, mit Konflikten umzugehen und insofern auch andere Sprachen, andere Handlungsweisen im Sinne einer zukunftsorientierten Veränderung von Welt und Wissen. Damit werden wir vielleicht nicht einen möglicherweise vor der Tür stehenden Krieg heute verhindern können. Aber wir können uns gegen diese Normalität aussprechen und für die Zukunft vorbauen, um andere Handlungsoptionen in der Hand zu haben. Also wir beobachten das ja täglich, dass quasi Mittel der Diplomatie völlig ins Hintertreffen geraten sind gegenüber Völkerrechtsbrüchen am laufenden Band, die sich auch zunehmend normalisieren. Und dieser Entwicklung müssen wir einfach dringend Einhalt gebieten, auf allen Ebenen, die uns möglich sind. Es beginnt bei der Sprache, es beginnt auch bei den Affekten, es beginnt bei Argumentationen, es beginnt bei der Akzeptanz, sich alternative Denken und Handeln quasi verbieten zu lassen.
6: Vielen Dank für diese Einschätzung. Würden Sie auch sagen, dass zum Beispiel Filme und Medien, die das alles zeigen, die vielleicht auch in den letzten 20 Jahren sich stark verändert haben und wenn man sich viele Hollywood-Produktionen anschaut, einen sehr starken militaristischen Tendenz haben, dass wir auch diese ganzen Sachen, sag ich mal, diese ganzen kleinen Sachen, die wir alltäglich konsumieren, kritisch hinterfragen müssen, um auch so eine gewisse Verrohung zu vermeiden, dass Krieg normalisiert wird?
5: Kulturproduktion ist ganz ein wichtiger Sektor. Ich bin jetzt nicht Kulturwissenschaftlerin, habe das jetzt nicht im Detail untersucht, aber da gibt es zahlreiche Untersuchungen dazu. Also auch wenn wir nur wenig ins Kino gehen oder uns eben Fernsehen, Filme ansehen, wenn wir das beginnen, mit einem kritischen Auge ein wenig zu analysieren, wie werden Konflikte performativ dargestellt, wie werden Heldenbilder gezeichnet, wie werden alternative Stimmen dargestellt. Das ist sozusagen nicht nur eine Oberflächenebene, sondern das ist natürlich ein ganz massiver Teil dieser Normalisierung gewisser Denk- und Handlungsweisen. Und wir dürfen auch nicht vergessen, dass das riesige ökonomische Sektoren auch der Weltwirtschaft sind. Also die Kulturproduktion, das sind ja keine Banalitäten, sondern wenn wir an die Dominanz vor allem US-amerikanischer Filmproduktionen oder Medienproduktionen oder auch der ganzen Social Media uns vergegenwärtigen, ist offensichtlich, dass das einen großen Einfluss hat und einen umso größeren, als hier ja auch diese, wie ich schon genannt habe, diese affektive Ebene direkt adressiert wird. Also da geht es ja dann nicht um ein argumentatives Abwägen von Für und Wider, sondern wir werden sehr unmittelbar in unseren Affekten adressiert und dort werden gewisse Handlungsmuster immer wieder normalisiert, die auf einer Akzeptanz von Gewalt, von einer militarisierten Männlichkeit und von Heldentum, Untergangsfantasien, Gut versus Böse etc. Also wir kennen das. Und Erzählungen sind sehr, sehr wirkmächtig.
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6: Sie hören die Stimmlagen, das Infomagazin der Freien Radios Österreich. Heute mit der Friedensforscherin Claudia Brunner der Universität Klagenfurt im Interview.
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6: Wie sehen Sie es als Friedensforscherin, wenn junge Männer ihren Wehrdienst beim Bundesheer ableisten müssen, vielleicht in Zukunft sogar noch länger, was das für einen Einfluss auch einfach auf diese jungen Menschen hat, dass dadurch vielleicht auch Militarisierung normalisiert wird? Wie schätzen Sie das ein?
5: Jedes soziale System, in dem ich bewege, regt mich gewissermaßen, determiniert mich natürlich nicht, weil wir sind ja auch noch handelnde Subjekte und Akteurinnen, die etwas hinterfragen oder auch Dingen widersprechen können. Das Militär ist jetzt vor allem im österreichischen Fall, das österreichische Bundesheer, jetzt keine Hardcore-Militarisierungsanstalt, wie wir das vielleicht von anderen Armeen kennen oder wissen. Es gibt dort auch Diversitätspolitik und Gleichbehandlungsbeauftragte etc. pp. Was das Militär allerdings naturgemäß doch ist, ist eine sehr hierarchische Organisation, die aus gutem Grund so ist, weil sie, sonst wäre sie kein Militär, sonst würde sie auch nicht funktionieren, in den, im Sinne der Ziele, die es zu verfolgen hat. Und es hat natürlich einen Einfluss darauf, was wir als normale gesellschaftliche Organisationsform verstehen. Die Frage von Hierarchie, die Frage von Gehorsam, die Frage von Befehl und Unterordnung unter Befehle, das widerspricht relativ diametral vielen Grundlagen kritischer politischer Bildung, die in den letzten Jahrzehnten erarbeitet wurden. Es ist ja auch sehr spannend zu sehen in Deutschland etwa, dass hier jetzt Zehntausende junge Menschen in den letzten Monaten auf die Straße gegangen sind, Schüler und Schülerinnen, um sich gegen die in Deutschland Wiedereinführung der Wehrpflicht zu artikulieren, zu protestieren. Und viele dieser jungen Menschen haben auch öffentlich gesagt, ja, wie stellt ihr euch das vor? Jahrzehntelang lernen wir Gewaltfreiheit, politische Bildung, Demokratie etc., was eine sehr breite gesellschaftliche positive Entwicklung war. Und jetzt sollen wir das auf einmal super und richtig finden mit der Wehrpflicht. Also da ist ja ein massiver Cognitive Gap, sage ich mal, ein bisschen zugespitzt. Das eine passt mit dem anderen ja nicht zusammen. Und insofern ist das Militär als Sozialisationsinstitution natürlich schon sehr, kann eine große Rolle spielen in einer Art der gesellschaftlichen Normalisierung von Gehorsam, Ordnung, Unterordnung etc. Vor allem in einer Zeit, wo viele junge Menschen über die Verwerfungen der Big Tech, Social Media Fragen, die ja derzeit auch sehr intensiv diskutiert werden, oder auch Post-Pandemie, Vereinzelung etc. Wir kennen diese Debatten. Viele junge Menschen sind sehr verunsichert, sehr vereinzelt und haben aus gutem Grund auch eine Sehnsucht nach sozialer Zugehörigkeit, will ich es mal nennen, oder auch nach Klarheit, nach Regeln in einer Welt, die keine Regeln mehr zu kennen scheint. Und vor diesem Hintergrund ist für einige junge Menschen die Organisation des Militärs wahrscheinlich durchaus auch attraktiv im Sinne eines sozialen Rahmens, in dem mehr Klarheit und mehr Regeln herrschen, als sie das in ihrem Alltag erleben möchten. Und das ist gewissermaßen auch eine, wie soll ich sagen, eine Kapitulationserklärung. Und auch hier ist die militärische Sprache sozusagen in unserer Alltagssprache schon drin. Das ist gewissermaßen eine Kapitulation, eine Bankrotterklärung einer Gesellschaft, wenn das der einzige oder eine der zentralen gesellschaftlichen Institutionen ist oder zu sein scheint, die dieses Bedürfnis befriedigt.
6: Das Hauptargument bei Diskussionen über die Verlängerung des Wehrdienstes ist ja meistens die Wehrfähigkeit von Österreich oder von Deutschland oder generell von Europa im Kontext der aktuellen Konflikte. Aber was würden Sie sagen, welche Interessen stehen da noch hinter dieser ganzen Militarisierung, diesem ganzen Diskurs, der sich verschiebt?
5: Ich denke, wir müssen unterscheiden. Also Wehrfähigkeit ist ja ein wie soll ich sagen, oder Resilienz ist der etwas softere Begriff, ist ja ein plausibles Anliegen, das eine Gesellschaft haben soll in Zeiten politischer Krisen und konflikthafter Auseinandersetzung. Die Frage ist aber, wie interpretieren und gestalten wir diese Wehrfähigkeit? Muss es zwingenderweise eine militarisierte, bewaffnete sein, oder gilt es nicht auch andere Ressourcen und Qualitäten und Kompetenzen in der Gesellschaft zu stärken? Stichwort soziale Verteidigung, Stichwort Friedensdienste, also alles, was damit zu tun hat, dass Menschen lernen, sich in Konflikten zu bewegen, vielleicht auch Krisenmanagement im Sinn von, es gibt größere Katastrophen, wie organisieren wir uns als Gesellschaft um das, was zivile Landesverteidigung auch genannt wird, um da sozusagen als Gesellschaft gut zu funktionieren und unser Leben, unseren Alltag abzusichern. Das muss aber nicht zwingend mit Waffen passieren. Und da sind wir auf der anderen Seite der Argumentation. Selbstverständlich haben Rüstungskonzerne, Waffenproduktionsfirmen ein Interesse daran, dass dieser Geschäftszweig sich weiterentwickelt. Also wir hören auch sehr offen, unverblümt Geschäftsführer von großen Rüstungskonzernen davon sprechen, dass sich ihre Gewinne vervielfacht haben. Und das ist natürlich jetzt keine unmittelbare Anleitung zum Krieg und das ist keine unmittelbare Aufforderung für eine Gesellschaft, jetzt die Militarisierung breit voranzutreiben. Aber in diesem komplexen Gefüge sind das Akteure, die doch beträchtlichen Einfluss haben können, auch auf Politik. Und auch dagegen, und das denke ich, ist die Verantwortung auch von Politikern und Politikerinnen, auch dagegen gilt es, alternative Konzepte zu entwickeln.
6: Sie haben jetzt ja diese Alternativen der Wehrfähigkeit, die nicht im militärischen Rahmen passieren, angesprochen. Und sehen Sie die in der Diskussion, die aktuell geführt wird, genug gehört? Oder müsste man diese Bemühungen ausbauen und vielleicht auch sogar ein bisschen diese militärischen Bemühungen dagegen ersetzen?
5: Ich denke, in der öffentlichen Debatte und auch in der politischen wird viel zu wenig Rücksicht darauf genommen, welche Alternativen es historisch und auch gegenwärtig gibt und geben kann. Es verwundert auch nicht die Klage, dass es diese und jene Alternativen nicht gäbe, weil man die auch in den letzten Jahrzehnten schwer vernachlässigt hat. Etwa die Entwicklung eines Friedensdienstes als Ersatz oder also komplementär zu einem Zivildienst oder auch einem Wehrdienst. Zivilgesellschaftliche Organisationsformen sind nicht zwingend unterstützt worden. Also wir haben gerade vor 2 Tagen gehört, dass ZARA, eine sehr erfolgreiche NGO, die sich auch gegen unterschiedliche Formen von Gewalt und Diskriminierung wendet, dass die deren Mittel gekürzt werden sollen und die auch in ein paar Monaten zusperren soll. Also wir erleben viele, viele Entwicklungen, die Bemühungen, die es gibt auf zivilgesellschaftlicher Ebene, Alternativen zu entwickeln, massiv erschweren oder auch verhindern, mit dem Argument der Dringlichkeit. Und da sind wir natürlich in einer großen Falle. Ich denke, wir müssen jetzt für eine potenziell alternative, friedensfähigere Zukunft investieren, gerade in diese Ressourcen, um auch alternative Wissensressourcen, Handlungsressourcen zu entwickeln. Lassen Sie mich ein Beispiel geben. Es gibt in Österreich Friedens- und Konfliktforschung in einem Ausmaß, dass es einer Einzelperson relativ leicht möglich ist, relativ schnell alle Menschen kennenzulernen, die in diesem Feld tätig sind. Soll heißen, das ist ein sehr, sehr schwach institutionalisiertes Feld mit hoch engagierten, hoch motivierten Kollegen und Kolleginnen, aber mit einer prekarisierten Arbeitsstruktur. Also wer kann wie lange in diesem Feld arbeiten, wenn es auch nur befristete Verträge gibt, mit kaum eingerichteten regulären Curricula, um diese Fragen zu erlernen. Also allein auf dieser Ebene sehen wir, oder auch den Rückgang der Friedensbildung innerhalb der politischen Bildung an den Schulen zugunsten der sogenannten geistigen Landesverteidigung. Das sind alles Indikatoren, die zeigen, wir schwächen unsere Ressourcen, alternative Haltungs- und Handlungsoptionen zu entwickeln, anstatt sie zu stärken. Das unter dem Aspekt der Dringlichkeit und vielleicht nochmal so reformuliert: Wenn wir das, was wir jetzt tun, in Richtung Militarisierung, Aufrüstung, von einer Zukunft her betrachten, der nächsten oder übernächsten Generation, müsste uns eigentlich dringend einleuchten, dass das nicht die beste Option ist, Zukunft zu gestalten und auch in unserer Gegenwart nicht die einzige Option sein kann. Ich als Sozialwissenschaftlerin und im Bildungsbereich tätige Person nehme mir heraus, zu argumentieren, ich kann und will und möchte mich nicht von diesem Dringlichkeitsappell komplett einschränken lassen in meinen Denk- und Handlungsmöglichkeiten, sondern die Aufgabe der Zivilgesellschaft, der Medien, der Öffentlichkeit ist es, an diesen Ressourcen festzuhalten und diese auch einzufordern von unseren Politikern und Politikerinnen und nicht in vorauseilenden Gehorsam. Auch hier wieder, Sie sehen, das Militär ist tief in unseren sprachlichen Konventionen verankert, das ist schon mal der Anfang, nicht vorauseilenden Gehorsam zu leisten. Ich habe unlängst in einem französischen Medienbeitrag einen Begriff gelesen, der mir sehr gut gefällt. Ins Deutsche übersetzt würde das in etwa heißen intellektuelle Desertion oder Demobilisierung oder vielleicht auch intellektuelle Kriegsdienstverweigerung. Das wäre so der erste Begriff, mit dem ich gern das Denken anregen wollen würde. Diese Logik, die Normalität zurückzuweisen, sich die Zeit und den Raum zu nehmen, um Alternativen zu denken.
6: Das waren die Stimmlagen, das bundesweite Infomagazin der Freien Radios Österreich. Sie hörten ein Interview mit der Friedensforscherin Claudia Brunner. Ich bedanke mich im Rahmen der Unerhört-Redaktion der Radiofabrik Salzburg fürs Zuhören. Aus dem Studio verabschiedet sich Lennart Grünhagen.
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3: Hallo und herzlich willkommen zu Kultur und Bildung Spezial im Kultur- und Bildungskanal auf Radio Froh. Am Mikrofon begrüßt Sie Sophia Engler. 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
4: Auf der Suche nach der Herangehensweise zum Thema Habgier, zu unserem heutigen Thema des Abends, hat sich die Bühne der Weltpolitik sozusagen sehr in den Fokus.
5: Am Anfang waren wir auf einer so einer privaten Ebene, wo wir dachten, okay, wie gehen wir das Thema heran? Und dann kam der Überfall auf Venezuela. Grönland hat sich auch in den Vordergrund gespielt. Und dann dachten sie, ja, okay, da sind wir beim Thema Habgier angekommen.
4: Und wir führen durch den Abend mit Zitaten. Wir haben einige Zitate rausgesucht von Persönlichkeiten, die jeder kennt. Und in diesen Zitaten liegt unserer Meinung nach diese Habgier der Politik, dieser Persönlichkeiten sehr stark drinnen. Und ich fange gleich, bevor wir zum ersten Lied gehen, mit einem Zitat an, das ich vorlesen möchte. Oder hast du noch was zu sagen?
5: Nein, Sie können auch immer mitraten, wer das gesagt hat.
4: Genau.
5: Es ist meistens relativ leicht.
4: Auch eine Quizshow heute. Okay. Wir kriegen wohl nur dann etwas, wenn ich mit exzessiver Gewalt drohe. Und da wären wir nicht zu stoppen. Aber das werde ich nicht machen. Jetzt werden einige durchatmen, weil sie das befürchtet haben. Das ist wohl mein größtes Versprechen, das ich mache. Aber ich wollte, will und werde keine Gewalt anwenden. Ja, das erste Lied ist von mir und es ist ein Aufruf für den Frieden auf der ganzen Welt, den wir sehr nötig haben. Und das heißt, es gibt die Waffen aus der Hand.
5: Auch dieser Aufruf wird wieder verhallen, aber wir versuchen es.
4: Geht's?
5: Ja.

0: Ich könnte mitten auf der Fifth Avenue stehen und auf jemanden schießen und ich würde trotzdem keine Wähler verlieren.
1: Mhm. Angesichts der Tatsache, dass Norwegen entschieden hat, mir den Friedensnobelpreis nicht zu verleihen, obwohl ich 8 Kriege und mehr beendet habe, fühle ich nicht länger die Verpflichtung, nur nicht mehr länger über Frieden nachzudenken. Das folgende Lied ist eine Textcollage aus einem amerikanischen Comic der 30er Jahre und von Fletcher Hanks mit dem Titel Presidential Assassination. Und in den 30er Jahren wurde in diesem amerikanischen Comic auch diese Figur des Superhelden entwickelt. Die berühmteste Figur ist der Superman. Und Fletcher Hanks hat die Figur des Super Wizard Stardust erfunden. Und es ist irgendwie, da kommt, das ist ein Superheld, der kommt irgendwo aus dem Universum und vernichtet dann die Ganoven, Verbrecher und Bösewichte auf der Erde ganz grausam. Und ja, waren schon die ersten Anzeichen der Paranoia von Amerika. Und auch diese Allmachtsfantasien, dass man sich irgendwie, ja, alles besiegen kann, wenn man nur möchte.
0: Ist auch ein Ratespiel drin in dem Lied, oder?
1: Ja, genau, richtig. Ja, also die ersten 2 Strophen sind so eine Textcollage und die 3. Strophe, da schlage ich eine Brücke zur jüngeren Gegenwart. Da streiten sich 2 so Politclowns darüber, wer den größeren hat. Also die größere nukleare Bombe. Und da kann man so raten, wer die beiden sind. Es ist auch nicht schwierig, aber naja. The Super Wizard Stardust.
0: Von dir. Hast du gesagt?
1: Nee, aber.
0: Von dir.
1: Ja.

0: Das sind übrigens alle Texte vom heutigen Abend in diesen Büchlein drinnen. Kann man nachlesen, wenn man will.
1: Mitsingen.
0: Oder mitsingen, ja. Der nächste Song wurde vor 20 Jahren veröffentlicht. Der heißt Dear Mr. President und er wurde damals als offener Brief an den Präsidenten Bush gerichtet und von der Künstlerin Pink. und der Song war damals Ausdruck von Frustration über getroffene Entscheidungen, über die Ablehnung gleichgeschlechtlicher Ehe und den Irakkrieg und soziale Ungerechtigkeit. Und ja, wir haben uns gedacht, wie arg und erstaunlich das ist, dass er 20 Jahre später dieses Lied eigentlich fast relevanter ist als damals.
2: Bitte?
1: Mitsingen, ah, stimmt, genau richtig.
3: Naja, mal sehen.
1: Geht's gut?

0: Achso, na ich, okay. Ich bin dran. Okay, was geht's?
1: Willst du was über dich sagen?
0: Über mich?
1: Ja.
0: Sehr ungern eigentlich.
1: Du musst aber jetzt, sonst jetzt
0: nicht. Achso, richtig. Stimmt, das vergesse ich immer. Ein Teil der Schönheit von mir ist, dass ich sehr reich bin.
1: Ja, Wahnsinn. Da muss man ein großes Ego haben, um sowas von sich zu behaupten.
0: Ja.
1: Das ist jetzt total passend, weil mein nächster Song, der auch von mir ist, der heißt Ego.
0: Den du geschrieben hast.
1: Den habe ich schon gesagt, ja. Genau. Und da geht es darum, dass, also ich habe die letzten Jahre viel Erfahrung gemacht, dass mir vor allem Männer ganz gern sagen, wie ich was zu tun habe und sich halt auch diesen Raum gerne nehmen und glauben, sie haben auch das Recht dazu, egal was ich mache, sie wissen es auf jeden Fall besser und mich dann natürlich auch gern klein machen dabei und dann hat es mir irgendwann gereicht und dann habe ich diesen Song geschrieben.
0: Kurz noch.
1: Und los.
0: Nee.
1: So, vielleicht hätte ich auch mal kurz. Wenn du stimmst, dann stimme ich auch. Bin's gleich?
0: Nee, lass die Rückzahl. Na, ich muss. Ja, jetzt fange ich wieder an. Gut.
1: Jetzt?

0: Wie ich diesen Song das erste Mal live gespielt habe, kam eine ältere Dame nachher zu mir und hat gesagt, haben Sie vielleicht meinen Ex-Mann kennt? Ich habe es vorher nicht verstanden, aber dann irgendwie schon. Man muss ein massives Ego haben, um zu glauben, dass man sich nehmen kann, wann man will, wo man will und wie man will. Oder?
1: Ja, ja. 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
0: Ich habe genossen, zu sehen, wie du dich auf deine Beute konzentriert hast. Das hat mich zum Lächeln gebracht.
1: Ich bin kein Raubtier, sondern ein Liebhaber.
0: Ich hatte nie das Privileg, die Insel zu besuchen. Wer weiß, von was für einer Insel wir sprechen? Das ist nicht so das schreckliche Thema, ja? Aber es wird dann auch noch lustig, ne?
2: Schon?
0: Ja. Also, es geht um die Epstein-Insel und weil das natürlich auch mit den Epstein-Files gerade wieder sehr Thema ist auf dieser Welt, haben wir uns gedacht, dass ja eigentlich diese Epstein-Insel die Definition männlicher Habgier ist. Oder?
2: Ja.
0: Man nimmt sich, was man will, ganz egal. Und ich habe auch noch ein kurzes Zitat von einer, von einem Opfer quasi, oder von einer Frau, die dort war als Teenager. Und die hat gesagt, Prinz Andrew glaubte, Sex mit mir zu haben, sei sein Geburtsrecht. Ja. Da brauchen wir gar nicht mehr sagen, wir singen das nächste Lied.
1: Bist du bereit?
0: Ja.
2: Ah, das ist es, okay.
1: Ob Sie es erkennen?
0: Nicht von uns.

Ja, gehört auf der Weltwirtschafts, auf dem Weltwirtschaftsforum in Davos, da hat jemand gesagt, ich werde in Gaza großen Erfolg haben. Das wird ein wunderschöner Anblick. Also ich bin im Herzen immer noch Immobilienunternehmer und sehe im Gazastreifen ein großartiges Stück Land am Meer. Und der FIFA-Präsident hat dann sofort ein Fußballstadion also reinprojiziert. Ja. Also wenn man vom Thema Habgier spricht, dann darf man die Immobilienbranche auch nicht außer Acht lassen. Und auf ausdrücklichen Wunsch der Donatusgasse ist jetzt ein Lied entstanden. Ist noch ganz druckfrisch irgendwie. Mal sehen. Vampire Ghost Building.

ein bisschen weg von der weltpolitischen Lage, mehr auf den gesellschaftlichen. Ich habe mich letztens gestern so versprochen bei dem Wort gesellschaftlich. Und zwar kann man ja Habgier überall beobachten. Und ich habe eine kurze Geschichte aus, also ich komme aus Salzburg und meine Eltern oder meine Familie lebt am Stadtrand in Salzburg und wir haben da einen Nachbar, der hat relativ viel Geld und der zeigt das auch und fährt da mit seinem Porsche durch die Gegend und es gab eine Zeit, da, wir wohnen gegenüber von einer Kirche und es gab eine Zeit, da saß ein Bettler an der Kirchenmauer und mein Papa hat dann beobachtet, wie dieser reiche Nachbar diesen Bettler verscheucht hat. Oder? Ja. So war das. Und ich finde das, und eben beim Überlegen, was kann man zu Habgier alles sagen und was kann man da so, was für Themen kann man da mitnehmen, ist mir diese Geschichte eingefallen. Und so absurd, man lebt so im Überfluss, oder? Und glaubt, man hat das Recht, zu armen Menschen irgendwie dann auch noch zu sagen, wo sie sitzen dürfen und wo nicht. Und ich habe ein Lied geschrieben, aus der Sicht von diesem Mann, und das heißt Überfluss. Und das spielen wir jetzt.

0: So, jetzt kommen ein paar Facts und Statistiken.
1: Ja. Muss auch sein?
2: Ja. Wir prüfen das nachher ab.
0: Ich lese das ab. In Österreich ist besonders viel Vermögen in den Händen weniger. Österreich liegt auf Platz 2 der Vermögenskonzentration in der Eurozone. Im Jahr 2024 waren laut Statistik Austria rund 1,53 Millionen Menschen, 16

0: 7,9% in Österreich von Armut oder Ausgrenzung bedroht. Und auf der Welt, 1,6% der Weltbevölkerung hatte 2024 48,1% des weltweiten Vermögens. Das ist krass. Das ist echt arg.
1: Ich habe es nicht aufgepasst.
0: Du hast es auch schon 20 Mal gehört.
1: Okay. Die Zahlen sind neu für mich.
0: Ja, stimmt. Ja, stimmt.
1: Aber man kann sagen, die Armut, der Reichtum ist schon sehr überhand gekommen. Genau. Und das nächste Lied. Ja? Na? Was?
0: Venezuela? Oder sagst du das? Entschuldigung, mach weiter.
1: Ja, das stimmt schon. Du hast vollkommen recht. Ja, genau. Während man sich in Venezuela ums Öl streitet, würde sich Somalia um ein bisschen Wasser und Regen freuen. Und Shadi hat vor 30 Jahren schon ein Lied geschrieben, Pearls, und da geht es um diesen Kontrast. Also auf der einen Seite dieser wahnsinnige Reichtum, dieser Überfluss, und ja, genau, ich äußere mich dann auch immer so, da geht es immer so um diese Betroffenheitsebene. Aber es ist so, man verliert das dann wieder aus dem Blickfeld. Also wir sind irgendwie schon so übersättigt von diesen ganzen Nachrichten, der Kriegsschauplätze. Und ja, egal. Pearl Shadi.

0: Ich habe noch eine Geschichte aus Salzburg, eine kurze. Es gibt so viel, ja. In Salzburg waren Wahlen vor 2 Jahren, sowas circa, und die KPÖ hat gesagt, sie würde gerne eine Suppenküche einrichten in der Altstadt in Salzburg, wo es halt dann jeden Mittwochabend oder was eine warme Mahlzeit gibt für Obdachlose. Und ich habe mit einer Bekannten von mir gesprochen darüber, die offensichtlich nicht die KPÖ gewählt hat, weil die war der Meinung, dass das das Image der Kulturstadt Salzburg kaputt machen würde. Also diesen Glanz und Glamour der Festspiele und so weiter. Und das wird halt total blöd ausschauen, wenn dann die Obdachlosen von überall herkommen für diese warme Mahlzeit einmal in der Woche.
1: Der Klimaticket reisen.
0: Genau, von überall. Und ja, das ist natürlich tragisch, wenn man dann irgendwie, wenn dann weniger Geld da ist für den Prosecco oder beim Festspiel Sommer oder so. Dann kriegt man nur mehr 2 und nicht 3 oder so. Und das war irgendwie, ja, sehr erschreckend, so zu hören. Sehr geizig auch, oder, Theo?
1: Absolut. Also jetzt war das Stichwort, ich habe da ein Lied geschrieben.
0: Zufällig.
1: The Carmarthen Blues. Und Carmarthen, muss ich auch nachschauen, heißt Geizhals. Ein lustiges Wort, Carmarthen. Also können wir nachher schreibt man auch ganz eigenartig. Bitte?
0: Haben Sie die alle drinnen?
1: Ach so, stimmt, richtig. Carmarthen Blues.

0: Ich habe mich auch gefragt, um den Kreis noch ein bisschen noch kleiner zu ziehen von Habgier. Ich habe mich gefragt, wo hört Habgier auf? Wo fängt Habgier an und wo hört sie auf? Und wo ist sie vielleicht auch bei mir selber? Oder wo kann man es vielleicht manchmal bei sich selbst beobachten? Und ich bin dann irgendwie, ja, gebe ich zu, durchs Online-Shoppen so drauf gestoßen auf so Werbeslogans. Und es gibt ein Geschäft, das heißt, kauf dich glücklich. Und das hat mich irgendwie total, eben mit unserer Arbeit auch in Kombination gecatcht. Ich habe da nicht online geshoppt, weil es mir dann irgendwie... und es gibt auch zum Beispiel Geiz ist geil, das kennt ja jeder, oder? Und dann habe ich auch noch gefunden, More is More Möbelstore. Ja. Und dann habe ich mich ein bisschen mit der Frage beschäftigt, weil kauf dich glücklich. Ich glaube, das kennt man aber, oder? Wenn es einem nicht so gut geht und dann kauft man sich irgendwas und dann geht es einem vielleicht kurz besser.
1: Also ich kenne das nicht.
0: Du natürlich nicht, nein. Ich schon, ich gebe es zu. Und sicher auch noch andere. Und dann habe ich mich halt gefragt, ja, was ist Glück? Und wo findet man Glück? Und hat man je...
2: Liebe vielleicht?
0: Ja, da kommen wir wieder nachher noch dazu, aber...
1: dann nachher?
0: Ja, okay. Dann nächsten Song. Aber genau, die Frage ist, wann ist man glücklich? Wann hat man je genug? Und ich habe einen Song geschrieben, der heißt Glück. Und dann spielen wir jetzt. Jetzt.
1: Ja.

0: Jetzt kommen wir kurz zu Liebe. Kurz. Aber das war eigentlich der Ausgangspunkt. Also Tio und ich haben eigentlich als erstes an so Habgier, oder ich vor allem, oder? In so
1: Habgier, nee, wir beide.
0: Wir beide in so Beziehungen und in so, ja, im Privaten halt einfach gedacht. Weil ich finde, das ist ja immer so die Frage, oder? In Beziehungen, wie viel Anspruch hat man für eine andere Person? Ja, Eifersucht ist auch irgendwie so ein Thema. Man will jemanden ganz allein für sich haben. Und ich glaube, das Gefühl kennt jeder, oder? Dass man verliebt ist und man möchte jemanden irgendwie haben bei sich die ganze Zeit und weiß vielleicht nicht, wie man es angehen soll. Und deswegen spiele ich jetzt noch ein Lied von mir. Das heißt Melancholisch. Und da geht es genau um das.

0: Voll schön.
1: Ja.
0: Oh. Genau, ja. Jetzt sind wir dann auch schon am Ende. Ja, richtig, genau. Und ganz am Schluss kommt die zweite Hymne des Abends.
1: Man muss nicht mitsingen.
0: Nee. Ja, man kann, wenn man möchte. Und das fokussiert sich dann ganz genau auf das Thema Habgier, und zwar im wortwörtlichen Sinn. Denn das Lied heißt Avarice. Avarice ist quasi die Habgier. Und wer, wenn nicht die Tiger Lilies, hätten sich dieses Themas lustvoll angenommen? Ja. Yeah. Genau. Avarice. Ich brauche kurz meine Brille.
1: Ja.
0: Um zu sehen, worum es hier geht eigentlich. Avarice. Man stelle sich vor, weiß geschminktes Gesicht, roter Lippenstift, sardonisches Grinsen im Gesicht.

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Sophia Engler bedankt sich fürs Zuhören.

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1: Wunderschönen guten Abend.
2: Hallo, hallo. Wahnsinn. Grüß Gott.
1: Linz.
2: Alle.
1: Günther.
2: Ja,
1: Günther Leiner.
2: So ein Zufall. Ha? Ja, schönen guten Abend, meine Damen und Herren. Ich freue mich, dass wir wieder in meiner Heimatstadt einen Live-Podcast machen. Der von dir mir schon auf den Saal besonders gefreut. Großer Saal, schöner Saal. Wenn ich so ins Publikum schaue, das Publikum passt auch super zum Saal dazu. Ein schönes Publikum, muss ich sagen. Ja, kann ruhig einmal. Wir haben schon in Schircher Seele auch gespielt, da hat das Publikum auch super dazu passt. Hey Krauli, wir haben uns jetzt
1: in der Zeit auch mal gesehen.
2: Seit Weihnachtspodcast eigentlich, Live-Podcast,
1: Bockmühle. Tatsächlich.
2: Wir haben uns ja getroffen in Wien zum Vorbereiten und dann hast du eine richtig eine lustige Geschichte erzählt. Ganz ein spektakuläres.
1: Jetzt bin ich gespannt, was kommt. Ja.
2: Ja,
1: irgendwas schaut so anders aus an
2: was?
1: Dir.
2: Das Leiberl, ich meine, das muss jetzt gleich
1: hast so du das selber gekauft?
2: Nein. Das hast du geschenkt einmal beim Podcast.
1: Echt?
2: Nein, ich darf mir nicht selber
1: Wann war
2: kaufen.
1: Das? Was für Podcast
2: und
1: war das?
2: Und richtig geschrieben sogar, mit DH. Ja. DH, ja. Also, obwohl ich ohne
1: passt
2: H
1: du gut, macht mach ein bisschen schlank.
2: Ja.
1: Und eine Brille hast du auch eine neue, oder?
2: Was habe ich?
1: Eine Brille.
2: Ja, habe ich eine neue, damit ich lesen kann. Das ist eine Lesebrille.
1: Ah, ja. Lest uns was
2: ist
1: vor.
2: Das ist ein ja, du hast mir eine Geschichte, was in deinem Nachbargarten passiert ist. Ja.
1: Hoppala. Hast du dir jetzt hergespuckt?
2: Ja. So, warte, das muss ich.
1: Mit?
2: Das damals ja, war das nicht so sehr
1: ja, danke.
2: Das sieht man eh nicht. Meine Damen und Herren, die jetzt zuhorchen, ich habe gerade auf seine Unterlagen gespuckt.
1: Ja, gut, dass wir kein Videopodcast mehr sind. Ja, wir haben, bevor ich die Geschichte erzähle, Hubschrauber hast du gesagt.
2: Ja.
1: Möchte ich kurz erwähnen, weil wir es gerade angeteasert haben. Wir haben dieses Jahr ein bisschen was umgestellt. Ab sofort, ab dem heutigen Tag, gibt es uns nur noch vor Live-Publikum. Wir ziehen einmal quer durchs Land. Ja. Back to the Roots, uns gibt es nur noch akustisch und ein bisschen auf Social Media oder wie der Hans Bürger dann sagen wird, soziale Medien. Ja. Aber mehr dazu später. Genau, und das gefreut uns wahnsinnig. Jetzt zum Hubschrauber. So lustig ist die Geschichte eigentlich gar nicht.
2: Nein, nicht lustig, aber spektakulär.
1: Du hast gesagt, die ist lustig.
2: Nein, das hast du jetzt gesagt.
1: Echt?
2: Nein, ich sage spektakulär.
1: Warte im Podcast an, du hast vorher gesagt, lustig.
2: Ja, das passiert aber nicht. Ja, erzähl einmal.
1: Also es war folgendes. Ich habe im Winter mache ich gerne Winterschlaf. Übrigens, der Siriuskogel hat seit 3 Tagen wieder offen. Fordert mich schon wieder ordentlich, muss ich sagen.
2: Ja, seit 8 Tagen, weil 1. April ist
1: da. Ja, aber ich arbeite erst seit 3 Tagen, ich habe ein wenig später angefangen.
2: Ja, der Chef, der arbeitet eigentlich eh nie.
1: Ja, und im Winter, was tut so wird, Götzchen und Kinder machen, ja, und ein bisschen Mittagsschlafen halten. Und ich habe ein gediegenes Mittagsschlafen gemacht im Bett meiner Tochter und war allein daheim und habe mir gedacht, also, ich genieße mal die Ruhe. Und auf einmal war ein Höllenlärm, ja, und ich habe mir gedacht, was ist jetzt los? Und habe mir gedacht, ein Fliegen kann das gar nicht mehr sein oder Websen. Es ist im Endeffekt ein Hubschrauber in meinem Garten gelandet. Ja. Dann habe ich gedacht, Alter, was ist jetzt los? Ja. Und dann schaue ich aus, Notarztteam aus, und habe mir gedacht, Alter, geht es ganz schön zu bei uns in Gäusern. Und musst dir vorstellen, mein Nachbar hat sich in Haxen gebrochen und es war keine Rettung zur Verfügung. Und jetzt haben sie einen Hubschrauber geschickt. Ja, kein Scherz.
2: Das ist
1: ja. Dann habe ich das Fenster aufgemacht, weil ein bisschen neugierig bin ich auch ich. Und hab das so ein bisschen verfolgt, hat ihm der Polizist, weil der hat den Hubschrauber dann eingewiesen und Mutspektakel. Und der hat ihm dann erklärt, das ist alles ganz easy runtergegangen, kein Notfall. Wie gesagt, das war nur der Haxenbrochen. Hat er gesagt, ja, beim Kirtag hätte es 300 Euro dafür zahlen müssen. Und dann ist der Original von Gäusern nach Bad Ischl, das sind 13 Kilometer mit dem Hubschrauber Gipsen geflogen.
2: Das ist schon eine schöne Geschichte, oder?
1: Ja, ja, ja, es war ein Mutzerspektakel.
2: Ich bin ja auch schon mit dem Hubschrauber geflogen. In New York bin ich geflogen, das war wirklich interessant, weil da wollte, also ich wollte eigentlich vorne einsteigen und der amerikanische Pilot hat gesagt, no, vorne, behind, hat er gesagt, weil sonst dok. Ja, das war wirklich eine Originalgeschichte. Ja.
1: Ja, aber Günther, die Geschichte hast du original, wir sind fast auf dem Tag genau haben wir schön Linz gespielt, damals mit Ina Regen und Tarek Leitner, und da hast du die Geschichte auch schon erzählt.
2: Echt? Ja, aber du hast gesagt, du sagst nichts.
1: Ui. Entschuldigung.
2: Das vergisst du jetzt, gell?
1: Es tut mir leid.
2: Aber eins noch, ich möchte jetzt, bevor wir dann eh umgehen zum Tisch, kuriose Feiertage, der Krauli sagt immer beim Kochen, es kann nichts passieren. Jetzt erzähl der kleine
1: Geschichte. Ja, außer du stehst in der Küche.
2: Ja, außer ich stehe in der Küche.
1: Ja, jetzt bin ich gespannt.
2: Ich habe jetzt, letztes Mal habe ich gekocht, ich weiß nicht mehr was, Spaghetti Bolognese mit so einer verschierten und Tomatensauce. Wie heißt das?
1: Bolognese. Ja, ja, kann man so sagen, ja.
2: Und da habe ich, man denkt, du wirst ein bisschen würzen, und da war so ein Glasl drinnen mit einem Suppengewürz. Ja? Mhm. Und ich habe geglaubt, das ist, sind so, das sind Karotten, also Gemüse zusammengeschnitten.
1: Ja, ja, gedacht, das ist eh nichts anderes im Bereich.
2: Naja, aber das war aber richtiges, also richtiges salzige Suppen, Suppengewürz, und ich habe alles reingeladen. Ja?
1: Alles?
2: Alles, ja.
1: Hast du dann Hunger gehabt?
2: Nein, und dann habe ich das gekost, ja. Und auf einmal denke ich mir, komisch, das ist ein wenig salzig, ja. Ein wenig versalzen, einfach versalzen. Ne? Ich bin nicht verliebt, gar nichts, aber einfach versalzen. Na, dann habe ich ein bisschen Wasser drauf, und auf, im Endeffekt haben wir es nicht mehr essen können. Ja? Und dann habe ich Krauli angerufen, sage ich, was mache ich, wenn was versalzen ist. Und dann hast du einen super Tipp gegeben. Und
1: echt, da haben wir über das telefoniert.
2: Ja.
1: Das weiß ich auch nicht mehr.
2: Weißt du nicht mehr?
1: Nein. Aber
2: ja. Schlafen.
1: Ja, das kann sein. Kurz bevor der Hubschrauber gekommen ist, war das wahrscheinlich.
2: Na, was, da hast du einen Tipp gegeben?
1: Ja, kannst du rausbringen. Habe ich gesagt, du musst einen rohen Erdäpfel reinnehmen. Ja. Ja, und nochmal ein bisschen durchkochen.
2: Ja, einen rohen Erdäpfel, und da kriegt man salzig aus, oder?
1: Ja, weil der Erdäpfel ein bisschen Salz zieht.
2: Und so macht man Salzkartoffeln.
1: Aber du wirst das wahrscheinlich einfach so gegessen haben, oder?
2: Ich glaube, ich muss echt auch nicht alles so versalzen.
1: Nein.
2: Ja, leider.
1: Du hast ja Essen gar nicht gehabt.
2: Was?
1: Du, Nudeln hast du aber schon gegessen.
2: Ja, man sieht es zwar nicht, aber... Nein, Nudeln habe ich gegessen, aber wir haben das dann echt... Und was du mir auch noch versprochen hast, das machen wir jetzt auch noch kurz vorher. Es gibt eine lässige Statistik über unsere Zuhörer und Zuhörerinnen. Und zwar, du hast mir versprochen, du lest mir was vor. Du hast das eh schon.
1: Ja, das habe ich tatsächlich vorbereitet, ja. Weil wir haben ja gesagt, wir sind ab sofort nur noch ein akustischer Podcast, und damals waren wir aber nur ein Videopodcast, weil unser letzter Podcast ist am, glaube ich, 4. Februar rausgekommen.
2: Ja.
1: Ja, es tut uns leid, wir haben ein bisschen Pause gemacht, wir haben auch viele andere Sachen vor momentan. Aber da habe ich die Statistik dazu, und zwar Leute, die uns zuhorchen, und zwar weltweit. Ja. Die letzte Sendung haben in Österreich gehorcht 61.898 Leute. Das ist ja Wahnsinn eigentlich. Wahnsinn, ein Podcast.
2: Ja. Ja. Super.
1: Dass sie den Schaß so viele Leute anhorchen, frage ich mich immer wieder. Dann in Deutschland, die haben ein bisschen nachgelassen, 3.668 Leute. Und für mich nach wie vor ein Phänomen.
2: Auf Platz 3.
1: Platz 3, Südafrika. Ja, das ist kein Scherz. Wir haben uns lange gefragt, was ist da los? 2.271 Leute pro Podcast horchen in Südafrika zu.
2: Aber interessant, in Singapur sind 27. Ungarn 41, gut, das ist klar.
1: Warst du nicht gerade auf Urlaub?
2: Wo? Ich war in Bratislava, waren wir. Slowakei.
1: Ja.
2: Da gibt es ja, haben Sie es gewusst, da gibt es einen Vulkan. Ja, die Lava ist so brat, das ist ein Bratislava. Den haben wir vorbereitet. Okay, aber jetzt.
1: Ich höre das erste Mal, muss ich sagen. Das kann ja. Ich nicht bei jedem Witz sagen.
2: Sagen wir noch ganz kurz.
1: Nein, ich möchte nur kurz Südafrika grüßen. Das ist ja Wahnsinn. 2271 Leute.
2: Südafrika. Ja, wie reden die in Südafrika? Sag einmal.
1: Ja, das weiß ich nicht. Englisch, Französisch. Ja. Weißt du das wer?
2: Wie? Pikachu?
1: Afrikaans. Südafrikaans wahrscheinlich. Ja, liebe Grüße nach Südafrika.
2: Ja.
1: Wir haben lange überlegt, warum ist das so? Und dann hat uns einmal irgendwer in einem Beisel in Wien, glaube ich, Kaffee Engländer war es wahrscheinlich, hat uns wer erklärt, dass in Südafrika ganz viele deutsche und österreichische Gastarbeiter gibt, die den Anschluss in die Heimat suchen, und die horchen sie unseren Schaß an. Ja, liebe Grüße an dieser Stelle. Ja, und... Und dann ist mit Selbstlobhudelei wieder vorbei. Wir möchten uns herzlich bedanken bei unseren treuen ZuhörerInnen. Wir sind wieder unter die Top 20 von 18.000 Podcasts bei den Ö3 Podcast Awards. Das ist ein Wahnsinn für uns. Ja, wir freuen uns riesig.
2: Was ist dort?
1: Ui, da kriegen wir schon den ersten Hinweis aus der Redaktion. In Südafrika wird Englisch geredet und Easy Zulu.
2: Easy Zulu.
1: Easy Zulu.
2: Muttersprache.
1: Easy Zulu.
2: Passt, hey.
1: Das merken wir uns, vielen Dank.
2: Gibt es auch kuriose Feiertage?
1: Ja, setzen wir uns hin, setzen wir uns hin. Sollen wir mal Platz tauschen? Nein, wir lassen alles beim Alten.
2: Nein, das ist ja, der Sessel ist schon geprüft. Das ist, da mache ich, aber ich mache immer vorher Stuhlprobe. Ja, das geht sich aus. Wisst ihr übrigens, was das ist? Das ist jetzt nur akustisch schwer, aber optisch, wenn ich zum Beispiel, wenn man so...
1: Ja, optisch ist auch schwer, finde ich.
2: Was?
1: Optisch ist auch schwer. Entschuldigung.
2: Jetzt muss ich es nur einmal machen. Pass auf, wenn ich so aufstehe, weißt du, was das ist? Gewicht heben. Schwergewicht.
1: Du hast heute draußen im Hof schon Basketball gespielt
2: für ein paar Minuten. Das war Wahnsinn. Gibt es so einen Basketballkorb? Habe ich dreimal eine getroffen.
1: Ja, Sport genug für das Jahr. Was möchtest du trinken?
2: Wasser, habe ich.
1: Prickelnd still, du hast schon.
2: Ja.
1: Versorgst du selber?
2: Versorg mich jetzt selber, ja.
1: Sehr gut.
2: Ja, kuriose Feiertage ist immer dein Part.
1: Naja, wir haben noch gar nicht gesagt, was für Sendung das ist. Das ist die 49. Sendung.
2: Die 49. Sendung.
1: Dass man so lange miteinander aushalten, hat keiner vermutet, muss man ganz ehrlich sagen, oder?
2: Du mit mir.
1: Ja, und genau. Und ich mit mir.
2: Und ich mit dir.
1: Kuriose Feiertage. Heute, lieber Günther, ist, und ich glaube, es gefreut dich, internationaler Gin Tonic Tag.
2: Oh.
1: Oh. Magst du einen?
2: Ja, ich habe eh einen Bluccino. Den habe ich für meine Tochter gemacht, der mag es am liebsten, den Schmäh.
1: Wirklich?
2: Ja,
1: wie oft hat es denn schon gehört?
2: Ja, 1000 Mal.
1: Bluccino. So oft, wie es uns in Südafrika horchen wahrscheinlich.
2: Ja, was ist das?
1: Das ist ein super Tonkabohnen-Gin.
2: Tonkabohnen-Gin?
1: Ja, aus der Tonkabohne. Kennst du das?
2: Ne?
1: Das ist eigentlich, das ist so eine Bohne, die kann man über Desserts reiben, so wie Vanille, und hat ein richtig gutes Aroma. Wollt ihr einen Gin Tonic? Ja, das lässt sich, glaube ich, das lässt sich organisieren.
2: Du hast den Gin Tonic jetzt für die Leute, oder was?
1: Ja, sehr klar. Ich kann dir nicht alle einschenken.
2: Ui!
1: Und die, boah, jetzt hätte ich es fast ins Wasser gelegt. Und die lassen wir da austrinken. Das geht auch nicht. Bitte sehr, der Herr.
2: Ich bin gespannt. Ich kriege jetzt einen Gin Tonic. Das ist übrigens ein neuer Passer. Der ist voll lässig. Den muss ich da.
3: Das ist der nächste depperte Frage.
2: Habe ich besprochen.
3: Das ist der nächste depperte Frage.
2: Ja. Und wie kriegt ihr jetzt einen Gin Tonic?
1: Ja, der ist, glaube ich, da schon draußen, oder? Habt ihr schon einen Gin Tonic gekriegt? Und dann ist er noch nicht draußen. Zum Wohl.
2: Ja, dann habt ihr Pech gehabt. Prost.
1: Nein. Auf einen gemütlichen Abend. Willst du nur einen kuriosen Feiertag hören?
2: Wow. Aber Tag des Gin Tonics. Und das ist ein echter. Ja, der schmeckt ja schon. Mm.
1: Schmeckt du musst
2: aufpassen. Was ist noch?
1: Kennst du das noch?
2: Mach, das ist mir angegangen.
1: Das habe ich da gefladert.
2: Hast du das gefladert?
1: Ja.
2: Was ist das?
1: Weißt du wann?
2: Einhorn.
1: In Passau.
2: Ja.
1: In Passau habe ich das im Hotel gesehen, wie ich dein Zimmer war. Da haben wir gedacht, dann nehme ich mal mit. Heute ist Tag des Einhorns, Günther.
2: Nein.
1: Ja.
2: Tag des Einhorns. Also auf das freue ich mich besonders, weil ich habe ein bisschen hab ich vorbereitet und da habe ich jetzt noch nicht, aber kannst dir auf was freuen. Zum Schluss habe ich was für dich ganz speziell. Und das hast du
1: gepackt,
2: setz mal auf.
1: Ja, aber wir haben uns ausgemacht, du schaust nicht nach, was
2: wir feiern. Nein, aber das, du musst dir deswegen erzählen, mein Bruder hat einmal Kabarett gespielt.
1: Sitz das du auf, bei mir passt es nicht drauf.
2: Mein Bruder hat einmal Kabarett gespielt, warte, das muss ich jetzt ganz kurz, das ist wirklich ein voll lässiges Ding. Ja? Und dann schaut's, das ist mein Liebling. Nein, das hat er mal, glaube ich, oder habe ich das gekauft? Er hat behauptet, dass sein Vater, also hat keiner gewusst, dass ich sein Vater bin auf der Bühne, dass der so ein Einhorn-Fan ist, ja. Und dass er, dann ist einmal einer gekommen ins Wohnzimmer.
1: Ja.
2: Und ich habe mir Einhorn-Armee aufgebaut. Und dann hat er auch Einhorn umgehauen. Und dann habe ich zum Rehren angefangen. Das hat er behauptet auf der Bühne. Und, ja, die Leute haben sich gedacht, oh, was ist das für ein Vater? Der hat aber nie aufgewiesen, dass ich der Vater bin. Und das hat gar nicht gestimmt, das war einfach gelogen. Und deswegen haben wir gedacht, das Tag des Einhorn, da habe ich mir was Besonderes überlegt.
1: Ja, servus. Also muss ich dann was machen, oder was?
2: Was, ja. Diesmal musst du was machen, ja.
1: Bin ich
2: freue mich jetzt
1: schon. Ein bisschen
2: angespannt. Können Sie da wirklich sehr gefreut auf das. Also das ist...
1: Heute ist, und da habe ich mich sehr gefreut, weil das passt zu unserem jetzigen Gast in Sendung 49. Heute ist Tag des Lamms.
2: Des Lamms?
1: Ja, Schaf, Lamm, Lämmer.
2: Osterlamm.
1: Ja, du bist ein wenig spät an.
2: Habt ihr auch Osterlampe, so ein Kuchen aus, wie heißt das, so ein Lamm aus Torg? Aus,
1: was ja, hat es eine Zeit lang gegeben, heuer nicht.
2: Nein, bei mir gibt es immer.
1: Machst das du mit Suppenpulver?
2: Nein, ich kauf's. In der Bäckerei.
1: Echt?
2: Ja.
1: Apropos Bäckerei. Nächster Tag. Heute ist Tag des veganen Bananenbrots.
2: Bananenbrot?
1: Ja.
2: Überhaupt Banane, oder ist das
1: eine... Ja, eine Banane alleine.
2: Alleine.
1: Ja.
2: Mit Schoko oder ohne Schoko?
1: Nein, Banane alleine.
2: Eine Banane alleine, ein Offendacker.
1: Ja.
2: Sagt man.
1: Sagt man, ja.
2: Ja.
1: Ach, da gibt's nur einen. Ein Dschungelgurken. Ja, da kannst du schon einmal lachen.
2: Ja, hab ich gelacht. Ja, ich habe gerade überlegen müssen, ja stimmt, der Knacker ist eigentlich auch keine Banane, ja. Nein, wurscht.
1: Na, Offenknacker, das stimmt schon. Das ist auch schön. Heute ist das gehört uns allen gemeinsam Tag.
2: Was ist gehört?
1: Das gehört uns allen gemeinsam Tag. Alles gehört uns alle gemeinsam Tag.
2: Alles gehört uns?
1: Boah, das ist der Strohhalm.
2: Das Strohhalm nicht mehr, glaube ich.
1: Ja,
2: gehört, alles gehört uns gemeinsam.
1: Ja. Wahnsinn, heute ist ein ganz schön viel Tag. Ehrentag der Antiquitäten. So, es gibt, gell? Dann Tag des Rahmens, also nicht des Bilderrahmens, sondern Rahmen des
2: Gerichts. Also das Essen?
1: Ja. Das ist das, was du in vielen...
2: Tag
1: in
2: des vieler, Rahmen, so die Rahmen, die Nasenrahmen.
1: Nein, das ist der Rahmen.
2: Der Rahmen.
1: Aber Rahmen, das ist das, was du in Villach so unsauber gegessen hast. Kannst du dich noch erinnern?
2: Ja, aber das ist aber auch schwierig zu messen, finde ich.
1: Nee,
2: was
1: man
2: da mit den Nudeln und mit den... Mhm. Nein, das habe ich, hab ich nicht geschafft.
1: Heute ist Tag der Süßigkeiten. Und da habe ich mir gedacht, ich gönne dir wieder einmal.
2: Krieg ich da ein Geschenk?
1: Ja. Das wollte ich dir eigentlich zu Ostern schenken, aber wir haben uns dann nicht mehr gesehen.
2: Schauen Sie das an.
1: Also, wer in Günther Leiner mal eine Freude machen will, das ist seine Lieblingssüßigkeit.
2: Der Grünohrhase ist ein Wahnsinn.
1: Da habe ich einmal bei der Metro habe ich einmal so eine Familienpackung gekauft. Also, glaube ich, 32 solche Packungen haben nicht lang gehalten.
2: Hat jetzt eh, hab jetzt ein paar Leute einen Gin Tonic.
1: Ja, alle nicht.
2: Nee, ohne,
1: aber wir verteilen aus Wiedergutmachung ein paar Bananenbrote.
2: Gibt's was?
1: Ja, von Hoheneder.
2: Ja, Bananenbrot habe ich extra noch geholt.
1: Ja.
2: Bin extra noch vorbeigefahren vom Hoheneder und da bin ich mit dem Radl von mir daheim über den Hoheneder da hergefahren und ich habe mich verfahren. Und dann habe ich das Navi am Handy, bin ich mit dem Radl mit dem Navi gefahren.
1: Du bist in Linz mit dem Navi mit dem Radl gefahren?
2: Von Hoheneder da her.
1: Gratuliere.
2: Ja. Und die haben sich alle, ich bin so gefahren, der nächste links abbiegen, haben sich alle gedacht, oh, der hat einen Boscher. Der fährt mit dem Rau und Ding, so.
1: Heute ist internationaler Tag der Wackelaugen.
2: Der Wackelaugen?
1: Ja, weißt du, was das ist?
2: Was ist ein Wackelauge?
1: Und ich hab mir das da irgendwo hier, da. Ich hab dann nicht gewusst, was das ist, hab das gegoogelt.
2: Darf ich da ganz kurz?
1: Ja.
2: So, ja, da.
1: Das ist so, also... Das sind so, die kannst du so auf Puppen oder so draufpicken. Oder du kannst das auch auf Brühen picken, wenn du willst. So.
2: Ja, es ist ein Audio-Podcast, das ist ja ideal für einen Audio-Podcast, muss man sagen. Warte da. Und dann?
1: Na, weiß ich nicht.
2: Das gibt aber nicht.
1: Aber jetzt wissen wir, was Wackelaugen sind.
2: Warte.
1: Pass auf!
2: Darf ich mal eine Banane? Gib mir mal eine Banane. Haben Sie das gewusst zum Beispiel, dass man Banane, also normal schön wir es ja so, ja, aber zum Beispiel, wie eine Banane teilen, schauen Sie? Auseinanderreißen. Hast du das gewusst? Haben Sie das gewusst? Da hat das jeder gewusst, oder? Ich finde das schon ein Wahnsinn. Ich finde das super. Das habe ich zum Beispiel, da habe ich lang gebraucht, dass ich das gewusst habe.
1: Das führt wieder zurück zur Knacker, die ist wahrscheinlich auch so, oder?
2: Aber ich glaube, ein Knacker kann man nicht so auseinanderreißen.
1: Ja. Ich habe einen kennt, der hat alle einen Knacker eingesteckt gehabt.
2: Ja.
1: Sackwurst hat er die genannt. Ja, die hat er wirklich, die hat er alle eingeschoben gehabt, eine halbe die Knacker und zwischendurch hat er alle abbissen.
2: Mein Schwiegervater war ein Landwirt und der hat immer am Aschermittwoch und kein Freitag hat er kein Fleisch gegessen. Und der hat aber gern Fleisch gegessen. Ja. Und immer, wenn er ins Bett, den ganzen Tag hat er es geschafft und wenn er dann ins Bett gegangen ist, hat er sich einen Knacker am Nachkastel hingelegt und um 11:55 ist er munter geworden und hat die Knacker gegessen.
1: Sachen gibt's, jetzt erzähl ich nur was und dann hören wir auf mit der Knacker, weil du musst wissen, unser Gast, der jetzt dann kommt, ja,
2: die
1: ernährt sich vegan.
2: Ja.
1: Aber heuer, Weltrekordversuch in Bad Gäusern, die größte Essigwurst der Welt. Ja.
2: Die größte?
1: Ja, heuer im Mai machen aus 3000 Knacker Essigwurst. Kommst du da?
2: Ja, bin ich da.
1: Ja?
2: Das ist, glaube ich,
1: der offizielle
2: bist du da dabei?
1: Nein, aber es findet unmittelbar in meiner Nachbarschaft statt. Untersee heißt der Teil, wo ich wohne, also die Ortschaft. Und im Schützenheim Untersee machen sie die größte Essigwurst der Welt. Hätten wir das auch. Heute ist Tag der Doppelgänger.
2: Der Doppelgänger.
1: Hast du einen Doppelgänger?
2: Ja, da habe ich viel. Also,
1: nein. Oder bist du ein Doppelgänger?
2: Nein, wirklich. Was?
1: Oder bin bist du ein Doppelgänger?
2: Ich bin alleine ein Doppelgänger. Nein, aber mir sagen viele Leute oft, hörst, ich kenne einen, der Chor auf unserer, vom Dorf, der schaut genauso aus wie du. Ja? Der ist genauso lustig wie du. Und der, und, aber schon viele Leute sagen, also der ist dann Franz Karl Christoph.
1: Ja.
2: Ja?
1: Ja. Ich hätte auch noch eine Geschichte, aber die vergessen wir jetzt. Wir müssen ein
2: du hast keinen Doppelgänger, oder?
1: Nein, ja, dann erzähl es doch.
2: Nein, erzähl es bitte, die eine Posthof-Geschichte. Doppelgänger, Freilich, du hast den Posthof aus der Musik gespielt, eine Band, mit deiner Band.
1: Ja,
2: und? Dann ist nachher eine Frau zu dir gekommen.
1: Ach so, die, nein, die wollte ich gar nicht erzählen, ja, die war lustig. Ja, im Posthof haben wir am Frischluft-Open-Air mit meiner Reggae-Band gespielt und dann haben wir so gespielt und ich bin am Schluss noch durchs Publikum gegangen und dann hält mich eine auf und sagt, jetzt muss ich da was sagen. Du schaust original aus wie dieser Koch im Fernsehen. Kennst du den? Und ich habe gesagt, nein, das hier ist das erste Mal. Und da hat er gesagt, das gibt's nicht. Auch die Frisur, alles total gleich. Ja. Dann sag ich, nein, Wahnsinn, das habe ich noch nie gehört. Das habe ich aber unaufgelöst lassen. Ist die heute da?
2: Ja, das wirst du dann eh sehen. Ja. Die wird dann sagen, hörst, die schauen aus wie der von der Reggae-Band.
1: Hey, Günther, heute gibt's ja Geburtstage. Clüso hat heute Geburtstag. Mein ja. lieber Lieblingsdeutscher Musiker, Clüso. Kennst
2: du?
1: Kennt
2: ihr
1: Clüso?
2: Ja.
1: Hoffentlich. Der ist das. Ein Musiker aus Deutschland.
2: Clüso?
1: Ja.
2: Was macht der? Ja, Glühwein.
1: Dann hat heute noch Geburtstag die Arabella Kiesbauer und Dominik Heinzel.
2: Ui.
1: Hat wie auch im Publikum Geburtstag?
2: Heute.
1: Ja? Heute? Na.
2: Ja? Gibt's nicht. Ja, wirklich.
1: Ja, da brauchen wir ein Gastgeschenk.
2: Du kriegst jetzt. Ja, das ist ja Wahnsinn. Da singen wir Happy Birthday to you. Happy Birthday to you. Happy Birthday, liebe Herr. Happy Birthday to you.
1: Was haben wir da? Alles Gute. Ich sammle schnell ein paar Sachen zusammen.
2: Was hast du da drinnen?
1: Ein paar Wackelaugen.
2: Warte, eine Banane. Hey, eine Banane gib ich
1: dir. Die Banane.
2: Warte, schütt ein wenig einen Gin Tonic rein.
1: Was tun wir denn noch dazu? Ein Podcast-Luftballon?
2: Was ist noch drin? Ein Buch von dir, Kralle, ein Buch.
1: Ja, hab ich schon drin.
2: Ein Buch, das ist auch super. Kochbuch, kriegst du jetzt
1: von dir tun wir keins rein, weil du hast eh jedem schon was geschenkt.
2: Ja. Aber das darf man schon erzählen. Du hast wieder einen Preis gewonnen mit deinem Buch. Erzähl das kurz.
1: Ja, das darf man zwar erst am 6. Mai veröffentlichen.
2: Warte.
1: Ja. Alles Gute zum Geburtstag.
2: Von mir alles gut, ich steh nicht auf, gell?
1: Ja, wir haben, aber ja, ich mein, die Aufnahme kommt eh erst später raus, das muss halt unter uns bleiben, das dürfen wir erst am 6. Mai erzählen.
2: Es bleibt sicher unter mir.
1: Wir haben Platz 2 gemacht bei den Schweizer Buchpreise.
2: Nein.
1: Ja.
2: Das ist super, bravo. Ja. Sehr cool.
1: Da kannst du morgen meine Deutschlehrerin anrufen, weil wenn die wüsste, dass ich einen Preis gewonnen habe, die... Mit einem Buch.
2: In der also, Schweiz?
1: In der Schweiz.
2: Ja, in Österreich eh nicht, aber in der Schweiz. Oder in Österreich auch, oder?
1: In Österreich haben wir auch ein paar Preise gewonnen.
2: Nein, ja. War nur ein Schmäh. Entschuldigung, jetzt hast du ein bisschen... Ja. Ich wollte das nicht verkraulen.
1: Hey,
2: wollte dich nicht verkraulen.
1: Jetzt ist es soweit.
2: Jetzt ist es soweit?
1: Ja. Kommt wir holen hin. Uns wen dazu.
2: Super.
1: Liebe Leute, früher war das ja so bei unseren Podcasts. Wir haben wirklich tatsächlich nicht gewusst, außer es hat sich wer von uns zwei verraten, wer kommt, also wer eingeladen ist. In diesem Falle, also Sendung 49, bin ich Gastgeber. Ja? Aber man weiß natürlich schon, wer kommt, weil das haben wir einfach, also das haben wir einfach so gemacht, damit auch Leute kommen. Ja? Also damit man einen Zierger hat. Also du weißt schon.
2: Ja, ja. Oft der Zierger. Ja. Allerdings bin ich heimgekommen vom Zierger. Und um 2 in der Früh, also ich bin ja warmer Religionslehrer und da gibt es ja die liturgische Sprache in der Messe. Ja? Und das erzähle ich im Kirchenprogramm und da bin ich heimgekommen und dann hat meine Frau auf mich gewartet und dann habe ich auf liturgisch geantwortet, habe ich gesagt, oh Frau, ich bin nicht würdig, dass ich heimgehe unter dein Dach, aber sprich nur ein Wort, so bin ich gleich wieder fort.
1: Ist deine Frau heute da?
2: Da heute, ja. War ein Schmäh, gell? War ein Schmäh.
1: Wir müssen ein bisschen aufpassen.
2: Ja.
1: Lieber Posthof, Macht euch bereit für eine Stimme, die unter die Haut geht. Ehrlich, verletzlich und gleichzeitig kraftvoll und emotional wie kaum eine andere. Unser heutiger Gast kommt aus Oberösterreich. Ganz genau gesagt von dort, wo ich geboren worden bin, Vöcklabruck. Weißt du das eigentlich?
2: Nein, habe ich nicht gewusst.
1: Ja, jetzt weißt du.
2: Du bist in Vöcklabruck geboren?
1: Ja.
2: Ja. Ja, weil es dort wahrscheinlich die Hebammenstation gegeben hat.
1: Nein. Also meine Eltern haben sie in Vöcklabruck in der Lebenshilfe kennengelernt. Aus Betreuer aber, ja. Und die sind übrigens auch da.
2: Die sind auch da.
1: Ja, nein, hätten wir das auch, lass mich weiter.
2: Ja, der Gin Tonic wirkt schon ein bisschen.
1: Jetzt. Bist du deppert. Vöcklabruck.
2: Vöcklabruck.
1: Hat schon als Kind begonnen, ihre eigenen Geschichten in Songs zu verwandeln und sich ihren Weg zuerst mit der Geige, dann mit der Gitarre, Gefühl und unglaublicher Authentizität. Kannst du das Wort da?
2: Authentizität.
1: Selbst erarbeitet.
2: Ja,
1: ihre Musik erzählt von Liebe, Verlust, Hoffnung und vom Mut, weiterzugehen. Spätestens seit dem Durchbruch mit dem Album Heartbeats und mehreren gefeierten Alben ist sie aus der oberösterreichischen Musikszene nicht mehr wegzudenken. Sie hat große Bühnen erobert, internationale Tourneen gespielt und zuletzt sogar ihr eigenes Label gegründet. Ein weiterer großer Schritt in einer sehr beeindruckenden Karriere. Doch egal wie groß die Bühne wird, im Mittelpunkt steht immer das, was zählt, echte Emotion. Freut euch auf eine Künstlerin der ganz besonderen Art, mit jedem Song berührt. Bitte heißt sie mit großem Applaus willkommen, avec Miriam Hufnagel.
2: Hufnagel, bravo!

0: So, warte, die Rand ist da weg.
1: Ist dir eigentlich gerade aufgefallen, dass mir der Sessel umgefallen ist?
0: Ja, ich hab's okay. Gehört.
2: Vor lauter Gaudi. Hey, bist du im UKH auf die Welt gekommen?
1: Das ist das, was sie weggesprengt haben,
2: ja, oder? Ein Teil davon.
1: Ja. Na wirklich?
2: Ja.
1: Ja, tatsächlich.
2: Org, bevor sie es weggesprengt haben.
1: Bevor sie es. Oh, danke schön. Hey. Das ist ein Werner Sauer, oder wie man bei uns sagt, ein Werner Zitron, weil mir ist zu Ohren gekommen. Die Miriam hat gern Werner Zitron.
2: Ja, ich trinke das vor der Show immer. Ja. Ja. Danke.
0: Ich selber vor der Show.
2: Ja, eben.
1: Es ist vor der Show.
0: Weißt du eigentlich, dass in meinem Stammlokal im Extrablatt trinke ich auch einen Werner mit Eis und Zitronen.
2: Echt?
1: Geil. Wirklich?
0: Prost, sind wieder gut, Kralle.
1: Ja, ich trinke eigentlich keinen Alkohol. Das habe ich früher alle nach dem Essen getrunken. Aber in dieser gemütlichen Runde riskieren.
0: Das ist ja praktisch ein Morgenbitte, oder?
1: Mhm. Ja, so kann man es auch nennen.
0: Ein Jägermeister.
1: Ja,
2: hey.
0: Ein Leibwächter.
1: Danke fürs Kommen.
2: Also, ja, danke für die Einladung.
1: Du hast mir zuerst gerade erzählt, du hast da Folgen angeschaut. Und
2: ich habe Recherche gemacht.
1: Umso bemerkensvoller, dass du wirklich gekommen bist.
0: Ja. Und ich möchte jetzt auch noch sagen, ich finde es wirklich super, dass du gekommen bist, weil weißt du eigentlich, dass wir uns da schon mal begegnet sind?
2: Ja, wir haben im selben Musikvideo mitgespielt, aber ohne, dass wir uns begegnet sind.
0: Nein, wir sind schon wirklich mal begegnet und zwar in Villach beim Weihnachtswunder. Da warst du auch.
2: Das ist aber schon lang her, ja.
0: Wie lange ist das jetzt aus?
1: 10 Jahre.
0: Vor Christus, also vor Corona.
2: Vor Corona war das, 2019. 2019 war das.
0: 2019, ja. Ich war mit Christian Butcher unten übrigens.
1: Der ist heute auch da. Pass auf, was du sagst.
0: Ja, nein, pass auf. Und ich habe meiner Tochter gesagt, ich fahre runter zu Weihnachtswunder und da ist die auch weg. Und sie ist ein voller Fan von dir. Oder war da, oder ist noch immer, glaube ich.
2: Ja, hoffentlich.
1: Und gesagt, damals
0: nein, sagt. Noch immer. Aber, und dann hat sie und dann gesagt, das ist echt. Und dann habe ich gesagt, ja, immer schon einen Schmäh vorbereitet. Ja. Und dann habe ich zu dir gesagt.
2: Nein, hast du was gesagt
0: zu mir? Ich habe zu dir gesagt, gell, du bist auch von Österreich. Ja. Ich bin auch von Österreich. Und bist du jetzt auch weg von Österreich?
2: Ach so.
0: Und du, nein, und weißt du, was direkt, du hast mich angeschaut, hast du gedacht, Alter, was ist mit dem? Und bist gegangen.
2: Nein.
0: Ja,
1: ja, bravo.
0: Aber ich habe nur gedacht, berechtigt.
2: Na, vielleicht habe ich sowas gesagt, wie das habe ich schon mal gehört.
0: Oder, ja.
2: Ja.
0: Ja. Nein, ja. Aber so irgendwie so.
1: Ja, und du hast dir das voll lang vorbereitet, oder wie?
0: Ja, nein. Also, ist mir spontan eingefallen.
1: Ah, ja.
0: Nein, ich habe mir wirklich beim Abifahren aus der langen Zeit links viel gekommen und gedacht, da mache ich. Und dann hast du wirklich, der Blick war nie vergessen.
2: Ja.
0: Darum gefreut es mich besonders, dass du gekommen bist.
2: Weil es tut mir leid, ja.
0: Ja.
1: Nein, mir tut es ja auch leid.
0: Und weißt du eigentlich, dass es in Leonding ein Autohaus gibt, das auch weg hast? Ich glaube schon, kein Schmäh.
2: Wirklich?
0: Das ist kein Schmäh. Der Bürger, der Hans Bürger, hat mir erzählt, er ist jeden Sonntag mit seinen Vatern in die Messe gegangen und nachher sind sie ins Autohaus gefahren, auch weg und haben sich gut die Autos angeschaut. Das ist kein Schmäh.
1: Du Günther, das besprechen wir nachher, oder?
0: Ja.
1: Also, ja.
2: Vielleicht könnte man das eine Cooperation machen.
1: Hey, Miriam,
2: ja?
1: du tragst die DNA der Musik schon ewig in dir.
2: Lange,
1: ja. Nimm uns da mal mit, wie ist das entstanden?
2: Also ich habe angefangen mit musikalischer Früherziehung, was mir voll taugt hat. Und dann kann ich mich erinnern, dass ich gesagt habe, ich möchte entweder Klavier oder Geigen lernen. Mhm. Und rückblickend hätte ich lieber eigentlich gern Klavier gelernt, aber habe dann Geigen gelernt, 5 Jahre. Bis zur Übertrittsprüfung, weil ich keine Noten lesen kann und das hätte ich halt dann lernen müssen und das hat mich eigentlich nicht gefreut. Und dann habe ich Gitarre mir beigebracht.

0: Du hast, glaube ich, ein Album in Irland aufgenommen, gell?
1: Ja, habe ich auch, ja. Das war schön. Ja.
0: Irland ist überhaupt deine zweite Heimat, oder?
1: Genau, voll. Also jetzt war ich eigentlich schon länger nicht mehr dort, aber ich war schon, glaube ich, 8-mal oder so dort.
2: Echt?
1: Mittlerweile, ja. Voll.
0: Wahnsinn.
1: Das ist richtig schön dort.
2: Ja. Kann man sagen, das ist Irland. Und das ist aber, es gibt auch Mailand und es gibt Thailand.
0: Bravo, Leiner.
1: Ja, das war richtig gut.
0: Ein Herr ist das erste Mal.
2: Ja, das ist auch spontan.
0: Wahrscheinlich nicht das letzte Mal.
2: Mailand, Irland, Irland.
0: Du, magst du irgendwas anderes zu deinem
2: Estland?
1: Voll gerne Wasser, aber ich kann mir das auch selber sonst da.
0: Magst du es sprudelig oder still? So.
1: Nein, voll gerne still.
0: Ja,
1: darf ich das einfach
0: sehr gern. Das ist ein Wahnsinn. Hast du, Miriam, hast du mitgekriegt? Ich habe ja da diesen wahnsinnigen, kuriosen Feiertag. Heute ist Tag der Lämmer.
1: Hey, ich habe mich so gefreut jetzt gerade, wie ich es gehört habe.
0: Das ist was Wichtiges bei dir, oder?
1: Ja.
0: Also generell Tiere.
1: Ja, generell Tiere.
0: Sehr am
1: liebe
0: Herzen.
1: Liebe ich, ja.
0: Ja.
1: Und Schafe ganz besonders.
0: Ja.
1: Das sind meine Lieblingstiere.
0: Echt? Mhm. Da habe ich gleich mal Gas geschenkt.
1: Na, ich glaube es nicht.
0: Ist das nicht lieb?
1: Na, ist das lieb. Hey, wisst ihr was? Da habe ich eine lustige... So, wie eine lustige Story dazu.
2: Nein,
1: das
2: Klopapier halt, das tue ich dir.
1: Man ist das lieb.
0: Das tun wir noch bei dir, ein Zackerl. Wo bist du denn?
1: Man ist das süß.
2: Der Wahnsinn, oder?
1: Hey, darf ich euch da was dazu erzählen, ganz kurz?
0: Ja, bitte, für das bist du ja da, dass du
1: Ich hab das, meine Mama hat mir letztens zum ersten Mal ein Reel geschickt. Meine Mama ist halt da, auf Instagram.
0: Aufpassen, was man sagt.
1: Und da hat's mir das geschickt, dass das gibt. Ja, und jetzt kriege ich das von euch. Das ist ja süß.
2: Schau, das danke, ist... Mama. Und hat es auch geschickt, das Instagram.
0: Schau, das gibt's der Mama.
1: Ja? Okay. Gefällt's.
2: Aber was ist das?
0: Ja, das ist ein Klopapierrollen.
2: Nein, aber. Achso, das ist ja so, ja, okay. Nein, jetzt habe ich es auch geschnallt.
0: Hast du das?
2: Das muss man dazu sagen, für die Podcast-Hörerinnen: Das ist eine Grubberollen, auf die Grubberollen sind vier Haxen praktisch, das sind die Haxen vom Schaf.
0: Er erklärt das nicht euch, sondern die Leute, die uns dann zuhören.
2: Ja. Und da ist ein Schafskopf praktisch im Loch drinnen, ja, und das schaut dann aus wie ein Schaf.
1: So süß.
2: Also danke, Sie, wissen Sie es auch nicht, was es ist.
0: Ja, nein, super, ja. Wir haben gesagt, wir müssen da ein bisschen schauen drauf.
2: Aber warum Irland ist das gerade, also wie bist du da?
1: Wir haben, also der Andi und ich, mein allerbester Freund und längster Freund und auch, der spielt auch im Projekt schon immer.
0: Das ist ein Produzent und Gitarrist, glaube
1: genau,
0: ich.
1: Genau. Ja, ist halt er da. Und
0: wir sind unter uns.
2: Das heißt doch.
1: Und wir haben damals nach unserem ersten Album haben wir dann Produzentinnen gesucht und haben dann wüt einfach Leute angeschrieben und der Tommy aus Irland, der hat sie dann zurückgemeldet und dann sind wir zu dem gefahren und haben das Album aufgenommen und das war richtig schön. Und seitdem komme ich halt immer wieder dorthin.
0: Super.
1: Ja.
0: Heaven and Hell war das, glaube ich, oder?
1: Genau, ja, richtig.
0: Sehr cool.
1: Ja.
0: Hey, könnte bitte.
2: Nein, vielleicht ist es auch eine blöde Frage oder vielleicht hätte ich auch recherchieren können, aber ich mir denke, ich möchte nicht recherchieren, nicht googeln, mich die fragen.
1: Ja, bitte.
2: Was heißt auch weg?
0: Das kann ich ja auch erzählen.
2: Naja, aber ich habe mir
1: Also, auch weg heißt grundsätzlich mit auf Französisch, aber mit dem hat es eigentlich nicht wirklich viel zum tun. Ich habe vorher mit dem Andi ein Duo-Projekt gehabt und das Projekt ist dann größer geworden und ich wollte dann einen anderen Namen haben und habe dann gegoogelt und war irgendwie schon voll fertig, weil ich einfach keine gescheiten Namen sind mir eingefallen und dann habe ich Hundenamen gegoogelt, weil ich voll gerne einen Hund hätte und bei diesen Hundenamen war dann ganz am Anfang der Name auch weg dabei und ich habe mir so gedacht, okay, das ist irgendwie kurz und Französisch mag ich auch gern und das ist dann geworden.
0: Ein Zwergpudel hätte es gern.
1: Ja, warum weißt du
0: das? Naja, wir sind vorbereitet.
1: Das ist ja Wahnsinn.
0: Ja?
1: Ja.
2: Danke, Mama.
1: Nein, das hätte es mir fix zu tun.
0: Wir haben schon so unsere Informanten. Ja, vielleicht lösen wir das noch auf. Du hast zuerst schon vom Andi erzählt, wie wichtig ist heutzutage, wenn man mit Musik unterwegs ist, die ganze Crew und auch der ganze Apparat, der hinter dir steht, Töchter und Söhne. Mhm. Du bist ja nicht die erste Künstlerin von dieser Wahnsinns-Management-Firma, die ja, richtige Liebe streut, muss man sagen. Also das ist, es hat sich da eine große Familie.

0: Familie. Oder?
1: Ja.
0: Und es gibt wahrscheinlich einen guten Background auf der Bühne, oder? Dass man so sein kann, wie man ist.
1: Ja, hundertprozentig. Also für mich ist meine Band und meine Crew das Wichtigste überhaupt. Also wir sind so eine Family und ich finde, gerade wenn man unterwegs ist und viel unterwegs ist und lang unterwegs ist, da muss das einfach passen. Und das steht an erster Stelle, dass man einfach sich untereinander versteht. Und wir arbeiten alle schon sehr, sehr lang einfach gemeinsam zusammen, auch in der Band und natürlich auch die Agentur. Also das ist, ich habe zwar Management- und Labelwechsel hinter mir und bin jetzt bei Töchter Söhne gelandet und sowas wie die gibt es eigentlich nicht. Also das ist wirklich ein Traum.
0: Ja. Ja. Mit ganz vielen Frauen auch dahinter,
1: ja,
0: muss man sagen.
1: Ja.
0: Wie ist generell, wenn wir gerade bei Frauen sind, glaubst du auch, also das ist meine Ansicht, dass als Künstlerin in der Musik viel schwieriger ist, wie wenn du der Mann bist heutzutage?
1: Ja, das glaube ich schon. Also ich denke mir oft, man braucht sich nur die Charts anschauen zum Beispiel, wo oft nicht einmal eine einzige Künstlerin vertreten ist oder Festival-Lineups. Es ist schon wesentlich härtere Arbeit, meiner Meinung nach.
0: Ja, an was liegt das?
1: Ja, das frage ich mich auch, oder? Ja, voll, weil ich verstehe es eigentlich auch nicht. Umso wichtiger ist, dass sie Frauen oder Mädels auch, wenn sie ein Musikinstrument lernen wollen oder irgendwas auf der Bühne machen wollen, sie das da einfach trauen, weil es muss weitergehen, es müssen mehr Frauen kommen.
0: Ja. Ja. Aber ich glaube, es gibt richtig viele Frauen, ich wage zu behaupten, dass es richtig viele Frauen gibt im Untergrund, wo richtiges Talent schlummert, die kommen aber irgendwie nicht an die Oberflächen, weil es so männerdominiert ist.
1: Ja, das stimmt wirklich, aber gefühlt jeder Bereich. Ja.
2: Nein,
0: in meiner Branche ist das auch so.
2: Meiner auch.
0: Du kannst auf der Hand abzählen, wie viele erfolgreiche Köche.
2: Dino hat erzählt, dass die Schwester von Mozart eigentlich die geniale war.
1: Ja, genau.
2: War, also hat es zu viel mehr gegeben.
1: Ja.
2: Aber darf ich was fragen? Mhm. Also ich schreibe ja auch Texte, Kabaretttexte und manchmal, also Lieder nicht, das macht eher bei uns der Eigner, der Ernst Eigner. Der ist übrigens heute nicht da.
0: Aber? Am 20. April ist er da.
2: 20. April spielen wir mit ihm da, ja?
0: Im Posthof.
2: Aber wenn du Texte schreibst, passiert das eher auf Inspiration oder eher auf Druck? Also, es gibt oft so, da gibt es einen Termin, wo es rauskommen muss.
1: Ja, nein.
2: Oder bist du eher so, dass du sagst, so, mir fällt in der Nacht was ein oder irgendwas fällt mir was ein, den Ball schreiben wir jetzt auf.
1: Ja.
2: Und dann, oder eine Kolumne zum Beispiel, und dann schreibe ich die Kolumne.
1: Ja, fix, also, nein. Also, unter Druck kann ich überhaupt nicht arbeiten. Und das will ich ja nicht. Und dadurch, dass ich ja mein eigenes Label bin, kann ich mir das aussuchen, wann was rauskommt. Und kann ich das bestimmen, was eigentlich ganz gut ist, weil dann brauche ich mir nie einen Stress machen.
0: Ja. Ja. Schreibst du deine Texte unter Druck?
2: Nein, das kann ich auch nicht. Aber nein, da bin ich ganz schlecht. Unter Druck ist alles, was ich unter Druck mache. Essen zum Beispiel unter Druck, das ist kann ich nicht. Ich muss das wirklich, das muss mich inspirieren. Nein. Aber wirklich unter Druck ist.
1: Das ja,
2: ist,
1: aber ich glaube, Kreativität funktioniert unter Druck bei mir zumindest nicht so gut. Ja.
0: Glaube ich, ja.
1: Das kann man ja nicht irgendwie erzwingen.
2: Hey, darf ich zur Aktion einleiten?
0: Du fragst dich, ob du darfst. Du darfst alles, das ist unser Podcast, Günther.
2: Ja, darf ich nicht.
0: Ja, du darfst.
2: Ja, darf ich. Nein, ich tue jetzt eine Aktion einleiten. Ich weiß zwar nicht, wie das. Soll ich
0: dir einen Action-Part
2: passen? Ja, du einen Action-Part.
3: Action.
0: Wow, der funktioniert.
2: Du kannst übrigens, wenn
1: du einen Frage nicht taugt.
2: Warte,
1: ich
2: probiere mir jetzt auch aus.
3: Das ist die nächste Debatte, Frage.
2: Das gefällt mir.
3: Das ist die nächste Debatte-Frage.
2: Was? Nein, ich mache jetzt eine musikalische Aktion mit dir. Oder eine Aktion mit euch zwei, mit dir auch gerade. Die haben wir gespielt in der Familie einmal. Also unsere Tochter hat das mit uns gespielt und denkt, das passt optimal. Ich mache jetzt irgendein Geräusch mit was und ihr müsst es mit dem Mund nachmachen. Weißt du, wie ich meine?
0: Nein.
2: Ja? Pass auf, ich mach einmal. Jetzt pass auf.
0: Aber spielen wir in einem Team oder
1: gegeneinander?
2: Ja, beide. Ihr könnt es ja beide nachmachen. Ja?
0: Okay.
2: Also so, pass auf, jetzt mach ich so. Hört man das?
0: Mit dem Mund?
2: Warte, nein, nicht gleichzeitig.
0: Ach so.
2: Wie? Ja, ist gut. Du?
1: Danke.
0: Nein, das weiß noch nicht. Der Punkt geht an die.
2: Ja. Nein, es ist kein. Okay, nächstes, pass auf.
0: Alter, Günther.
1: Ding, ding, ding, ding, ding. Ding, ding, ding, ding, ding.
2: Und zwei habe ich noch. Mhm. Jetzt.
1: Ja.
2: Ja.
0: Ach so. Ja, nur im Moment. Ja. Da gibt es Leute, die kennen zu schnalzen.
2: Nein. Und jetzt gerade, jetzt hätte ich für dich was, dann sehe ich schon aus. Sag einmal Coca-Cola, ohne dass du die Lippen berührst.
0: Coca-Cola.
2: Ja, jetzt sag's einmal normal.
0: Coca-Cola.
2: Ja, du berührst es auch nicht die Lippen.
0: So, jetzt reicht's mir. Jetzt kriegst du einen zurück.
2: Oh, jetzt.
0: Mach ja. Das einmal noch.
2: Aber das ist aber.
1: Das war wie
2: Dinosaurier. War das nicht? Das ist schon lustig.
0: Nein, das ist eine super Aktion. Ja.
2: Nein, ich hätte schon eine andere Aktion. Das habe ich jetzt. Ah, vorgestern war ich auf einer Geburtstagsparty eingeladen und da hat es so, so Lollis gegeben. Ja? Und da, das war wirklich eine wahre Begebenheit. Das Bild habe ich heute noch von mir. Kommt ein 8-jähriger Bub zu einem 70-jährigen Mann und sagt der 8-jährige zu einem 70-jährigen: Du, kannst du mir bitte den Schlecker aufmachen? Und dann hat der den Schlecker aufgemacht, nicht aufgebracht. Und jetzt gebe ich jeden von euch einen Schlecker und jetzt probiert einmal, dass ihr den Schlecker aufmacht.
1: Wie? Das ist ja, da gibt es
2: einfach so aufmachen, den Schlecker. Taktik, das ist gar nicht so einfach.
0: Ohne, dass ich die Lippen berühre, oder was?
2: Ja. Ja, probiert einmal, dass ihr den Schlecker aufbringt.
0: Ja, da.
2: Ach so. Okay.
0: Magst du es?
2: Und du hast das auch so schnell?
1: Ja.
2: Weil ich kriege den Depp einen Schlecker nicht. Ich weiß nicht, wie das... Da hat er mir gegeben den Schlecker, ich habe ihn auch nicht aufgebracht.
0: Ja, aber was...
2: Und dann habe ich gesagt, nein, dann frage ich meine Mama.
0: Aber das ist.
1: Ja, aber
0: du bist ja so ungeduldig bei dem, wenn du wo eine wüsst, was zum Essen drinnen ist. Das ist mir schon aufgefallen.
2: Ah, das habe ich mir aufgebracht, ja.
0: Das ist die zweite Aktion.
2: Das war die zweite Aktion.
0: Gratuliere. Hey, machen wir überhaupt einmal einen Rhythmus? Machen wir Gastgeschenke, oder was?
2: Ja.
1: Ja.
0: Hä?
2: Ja, gern.
0: Hast du was?
1: Ich fange an.
0: Ja,
2: du fängst an.
1: Okay, ja, ich fange an.
0: Sehr sympathisch.
1: Ich war nicht recht kreativ. Aber.
0: Und das passt gut zu uns.
1: Es kriegt beide auch dasselbe, dass nichts drin wird. Da.
0: Boah.
1: Kennt ihr eine schon auch?
0: Boah, Vinyl.
2: Mal.
0: Hast du einen Plattenspieler?
1: Ja, natürlich.
0: Super.
1: Habt ihr es hoffentlich auch einen?
0: Ja, sehr klar.
1: Ja.
0: Wow. Boah, schau mit.
1: Ich will es beschreiben für die, die was zuhören.
0: Ah ja. Heute ist Tag des Lamms und unser Gast ist die Avec. Miriam Hufnagel und die ist da wunderschön in einem Schwarz-Weiß-Bild drauf auf Vinyl.
2: Sehr schön.
0: Vinyl hat feiert der Comeback, gell? Ja, voll super.
1: Ja.
0: Danke vielmals.
2: Wir haben ja eine CD ausgebracht, Kabarett-CD, und ich sage immer, wenn Sie wem kennen, der einen CD-Player hat,
1: ja.
2: Sie ideales Geschenk. Ich habe keinen mehr einen CD-Player.
0: Sind das Socken?
1: Ja.
0: Auch mit Lamm, das ist ein Wahnsinn.
2: Ja,
1: das ist alles scharf gebrandet.
0: Super. Notizblock.
2: Das ist der Merchandise.
1: Ja, da ist ein Pickerl auch noch drinnen mit einem
2: und
1: Schaf.
2: Ein Buch.
0: Wow.
2: Lässig, das ist cool.
0: In deinem Buch steht ungefähr so viel drin wie in deinem Buch. Günther.
2: Das ist dort so
0: wie nicht
2: gehört. Oh, ist das anstrengend. Mal schauen.
0: Ja, vielen Dank. Dankeschön. So ein Platten hört man sich viel bewusster an, wie wenn man irgendeine Musik streamt, oder?
1: Ja.
0: Allein das Geräusch, da muss man sich auflegen, hinsetzen, genießen. Und
1: dann
0: im besten Fall tanzen.
2: Sehr schön, danke sehr.
1: Voll gerne.
2: Mit Taschen, Wahnsinn.
0: Ja, Günther.
2: Sehr cool. Was?
0: Ich schenke als erstes dir was.
2: Was habe ich?
0: Du kriegst ein Geschenk.
2: Ja. Oder? Ich bin ein wenig derisch.
0: Ah, weh. Bist jetzt überfordert.
2: Jetzt muss ich es noch ein wenig weg, damit, dass ich. Weil ich muss ja dann aufpassen, sonst nimmst du die Kralle wieder mit, was?
1: Ja.
0: Das stimmt nicht. Die meisten Gastgeschenke hast du. Ich habe ja überhaupt ein Regal schon daheim von alle Gastgeschenke. Hast du das auch? Wo tust du deine Gastgeschenke?
2: Mit eigenen Kosten.
0: Ja, und du verschenkst. Mit
2: eigenes Zimmer.
0: Du verschenkst das wieder.
2: In der Falle.
0: In der Sendung.
2: Also in der Sendung, nein, ich schenke es andere Leute dann.
1: Beim Mördstraßen.
2: Beim Mördstraßen, ja. Das kann man dann kaufen übrigens draußen. Hast du ein Geschenk?
0: Ja, ich habe ein Geschenk für die Miriam.
2: Ja.
0: Bitte sehr.
1: Na, danke schön. Boah, das ist ganz schön schwer.
0: Ja? Günther, das ist für dich da.
1: Das
0: ist ja immer so wild mit Bescherungen und so weiter.
1: Man ist es ja ärgstens. Was ist denn da los?
0: Ja, darum habe ich gefragt, ob du da einen Plattenspieler hast.
1: Ja, Alter. Org.
0: Ja, zwei Platten.
1: Echt? Wen habt ihr denn hier da?
0: Stimmt das?
1: Ja, natürlich stimmt das.
0: Alter, super.
1: Einmal war die Werbplatte, einmal Kings of Leon. Vor allem mein Favorite Album.
0: Ja, das passt.
1: Org. Wer plaudert denn da so viel? Andi?
2: Das ist praktisch das nächste Level für den nächsten Podcast. Da habe ich, was ist das? Sie sind schön, ich habe es gar nicht gesehen.
1: Ma.
2: Ich sehe nur 4XL. Was ist das? Mal. Baumwolle.
1: Ma, danke.
2: Das soll ich das im zweiten Teil anziehen dann?
1: Org.
0: Weiß ich nicht.
2: Wirst du ich habe auch noch was, pass auf.
0: Wahnsinn, richtige Bescherung. Ja, habt ihr es noch zum
1: Wahnsinn,
0: Trinken eigentlich?
1: Ich habe noch, ja, danke.
0: Sehr gut.
2: Was ist das Papier brauche ich nicht so.
0: Gut, dass ich aber eine Zeitung nehme, muss man sagen.
2: Nein, ich habe ja erfahren, dass du eine Veganerin bist. Und jetzt habe ich was. Also, der ist heute auch da. Mein Neffe, der ist mein Taufling, also ich bin der Taufpate von dem.
0: Ist ein richtiges Verwandtschaftstreffen heute.
1: Ja,
2: der, ist auch, der hat jetzt einen 3D-Drucker.
1: Ah ja, cool.
2: Und der hat was Geniales gemacht, und zwar war man Pistazien. Magst du gern Pistazien?
1: Ja.
2: Ja, wirklich?
1: Ja.
2: Da kauft, das ist eigener, da kannst du Pistazien, zum Beispiel so, schau, das ist eigener, da tust du praktisch die Pistazien, also da hast du die Pistazien, da oben so die Pistazien.
0: Man kann es nicht da, schöner beschreiben, muss man sagen.
2: Und da kann man, also da, und da in dem Loch kann man die Schalen rein, da,
1: na,
2: die
1: Schalen,
2: da hast du da die Schalen drinnen, und da hast du praktisch die Pistazien
1: cool.
2: Mit,
1: du kannst, ja.
0: Das was er eigentlich sagen wollte, man kann die Schalen von der Nuss separieren.
1: Hey, das ist so cool.
2: Ja, das hat der Deo gemacht, das ist, halt, das ist vom 3D-Drucker.
1: Das ist richtig
2: genial, oder?
1: Smart, ja. Ja. Geil, ma danke.
0: Die Schaf-Klopapierhalter sind übrigens auch 3D-Drucker.
1: Das taugt
0: was heutzutage
1: man, ja.
0: Alles möglich ist.
1: Ja,
2: das ist auch mit 3D-Drucker.
1: Ma, das ist
2: freilich.
1: Richtig cool.
2: Klopapier
0: auch, ja. Zweilagig.
1: Org. Ja, das taugt mir. Dankeschön. Danke.
2: Achso, ja, du was kannst von mir ein Buch. Weil das kriegt jeder von mir.
1: Ach so,
2: Buch,
1: ja,
2: das
1: super.
2: Das sind Muttergedichte und
1: cool.
2: Sprüche sind auch drinnen.
1: Danke.
0: Alles, was du schon gehört hast, ist da.
1: Ja.
2: Ganzes Messer da praktisch von den Podcasts. Und du kriegst was von
1: danke.
2: Mir, Karli. Das habe ich auch entdeckt. Das ist, wenn es da mal
0: ist was Wahnsinn, wir haben gesagt, cool. Wir haben gesagt, wir schenken uns nicht mehr so viel.
2: Ja, ich habe nur ein Geschenk für dich. Und zwar... Das ist ein sogenannter Jammerlappen. Da kannst du es auch, da kannst du jammern. Na, mir geht's nicht so gut, mein Feind, wo ist der an? Der Jammerlappen. Das ist.
1: Ma.
2: Und nur, du kannst nur praktisch. Ich war heuer Jammerfasten da. Ich hab nicht gejammert in der Fastenzeit.
1: Ach so, meinst du?
0: Ja, weil du das nicht so genau genommen hast, oder? Hältst du die Fastenzeit ein?
2: Warte mal.
3: Das ist die nächste Debatte
0: vor. Der ist super, ich nehme den aus Topflappen.
1: Ja, der ist cute.
2: Ja, das ist aus alles. Du kannst auch, wenn du einen Topf praktisch aufhebst,
0: ja.
2: So ein Topflappen.
0: Ja, genau. Ja, ein Topflappen. Oder wir sitzen zum Flausi. Der passt ja voll gut zum Flausi.
2: Nein, aber das ist. Ja.
0: Nein, danke.
2: Das ist für dich.
0: Ja, nein. Danke.
2: Nein, kannst du nicht, du müsstest sehr wurscht. Ja.
0: Dann habe ich doch auch noch eins für dich.
2: Nur eins, ich denke, das schenke
0: ja, und dann reicht's, dann reicht's. Ich weiß nämlich gar nicht mehr, was drin ist, darum schaue ich so.
2: Ein Klopapier. Ein Rahmen. Ah.
0: Tag des Rahmens.
2: Rahmen, nur.
0: Hey, ich läute jetzt meine Aktion ein, okay? Dann müssen wir da ein wenig schauen. Wir haben ja noch was vor heute.
4: Asche.
0: Einen Tag habe ich nicht vorgelesen, ist mir aufgefallen, weil den brauche ich für meine Aktion. Wo habe ich meinen schlauen Zettel? Heute ist Zeichne einen Vogeltag.
2: Zeichne einen Vogel.
0: Ja. Und mir ist so angekommen, dass du auch gern malst.
1: Ja. Ja, sehr abstrakt.
0: Ja?
1: Ja.
0: Wir auch, weil wir kennen uns gar nicht. Also ich weiß, dass du zeichnest, könnte. Für uns ist schon ein Strichmandel eine Herausforderung. Aber ich habe gesagt, wir haben das schon mal gemacht im Podcast mit, wenn war das, glaube ich, Gregor Seeberg.
2: Ja.
0: Haben wir schon mal Giraffen oder einen Elefanten zeichnet, ja, an einem kuriosen Feiertag. Und wir versteigern das dann an die Kinderkrebshilfe. Das machen wir online über unseren Social-Media-Account. Und ich würde euch bitten, da jetzt einen Vogel zu zeichnen.
1: Okay.
0: Das geht so nebenbei, da werden wir uns unterhalten.
2: Ja, bitte für dich. Was für ein Vogel?
0: Das ist übrigens...
2: Mein Vogel.
0: Ja, weiß ich nicht, ob du den draufbringst.
3: Das ist die nächste Debatte, Frog.
2: So, was?
0: Da habe ich Stifte.
1: Okay.
0: Und dann geht das schon.
2: Aber Zeit, tust du nur meiner?
1: Ich tue schon meiner, ja. Aber keine Tiere.
0: Was meinst du?
1: Menschen. Ja, so Zwerge. Zwerge. Das klingt jetzt, ja.
0: Ja, kannst du einen Zwergvogel, einen Zaunkönig zum Beispiel.
1: Ja, ich gebe mein Bestes.
0: Mag okay. Aus dem Publikum, kann wer zeichnen im Publikum?
2: Ist mag wer mit da? Mag ist zufällig der Gerhard Haderer da? Ein Vogel, ich weiß gar nicht, wie
0: das. Gibt es einen, der einen Vogel zeichnen will? Für die Kinderkrebshilfe. Das Geburtstagskind.
2: Oder ich bin so schlecht
0: im Farbe, Zeichnen. Was magst du für Farbe? Bunt.
1: Bunt.
0: Papagei, oder was?
1: Sehr gut. Mein Vogel schaut halt einfach so ein bisschen anders aus, okay?
0: Mal mit Bunt.
2: Ja, meiner. Das, das kann ich versprechen.
0: Sonst noch wer? Es hat richtig Fahrt.
1: Aber das wird lustig da.
2: Ja, aber glaubst du, dass das wer kaufen würde, was? Ja, ja. Gesagt, also, ich bin schon fertig.
1: Echt? Sag her mal. Ich würde es kaufen.
0: Sieht aus wie eine Zeichnung vom Alf Boyer. Die Kamikatze.
2: Warte, aber ich mache jetzt noch was dazu.
0: Obwohl, ich darf nicht reden. Bist du deppert? Was ist denn das? Mein Vogel schaut genauso aus.
2: So ein Vogelkäfig auch dazu zeichnet. Aber es ist ja voll schwer. Ich finde das, jetzt unterschreibe ich noch und dann kauft sicher keiner. So. Ja, das ist auch eine Aktion, also was praktisch auch eine Audioaktion kann man sagen. Gell? Das hört man auch recht kurz. Ich beschreibe das jetzt kurz.
0: Ja, aber mit,
2: und Miriam.
0: Mit dem Schlecker kannst du locker mithalten, das sage ich da.
2: Ja, ja, aber da mit Miriam und Claudia gerade intensiv zeichnen. Wobei
0: ja, ich bin schon wieder fertig.
1: Ja, ja, ich bin auch gleich fertig.
0: Schön, dass du das Wort abstrakt im Mund genommen hast.
1: Sage ich immer dazu.
0: Wow, also die schwackelt. Ja, mein Vogel ist auch fertig.
2: Sag ja.
0: Ich trau mich nicht.
2: Du hast das Publikum.
0: Nein, jetzt sagen sie es dir.
2: Nein, dir.
1: Ma, aber der schaut
2: aber über meinen schimpfen, gell, über meinen. Ja. Der hat es auch gehört, wohl.
1: Der schaut aber richtig geil.
2: Du, Frage, ist der, stürzt der gerade oder fliegt der weg?
0: Ist ja kein Hubschrauber.
2: Ja. Doch.
1: Nein, ich tue da nur ein bisschen, okay?
2: Ja. Miriam hat den schönsten.
0: Das war klar.
1: Nein,
2: das
1: hat es nicht so.
0: Schaut aus wie eine Biene, eine Ponte.
1: Sonst erwarten sie sich jetzt dann voll viel, wenn ich das Herz sage.
0: Hoffentlich reißt uns du aus im Publikum.
1: Ja.
2: Geburtstagskind hat auch mitgemacht.
0: Nein.
2: Ja.
0: Achso, nein.
2: Ich sehe nichts, das tut mir leid. Aber da kann man das kurz, können Sie uns das aufbringen und Herz an.
0: Sie ist noch nicht fertig, Günther, jetzt hab's nicht
2: so. Aber wieder Herz an! Gibt's ja nicht!
1: Okay, ich bin fertig.
2: Fertig?
0: Und der ist auch lässig.
2: Wow, der ist schön. Das ist ein schöner Vogel.
1: Ja. Okay.
2: Du hast einen schönen Vogel.
1: Mhm, danke.
2: Entschuldigung.
1: Nein, du, ich weiß es.
2: Das war ein bisschen frech jetzt.
0: Hey, Günther, die Zeit vergeht. Kriegst du das mit?
2: Ja, voll.
0: Das ist alles ein Wahnsinn.
2: Ihr meine Aktion habe ich schon gemacht, gell? Das mit den Geräuschen ist sehr gut angekommen, muss ich sagen. Ja. Die Schleckaktion habe ich mir auch gedacht, na Wahnsinn. Ich habe nur eine Frage.
0: Ich habe Fragen, jede
2: Menge.
0: Hast du
2: nur eine Frage, ja, bitte. Ja,
0: sowieso. Liebe Miriam, es geht auf Tour, vor allem im Herbst.
1: Ja.
0: Ja? Auf eine Theatertour. Yes. Was kann man sich da vorstellen?
1: Die Songs nur mal anders arrangiert, wie es normalerweise sind. Und den Rest weiß ich auch noch nicht so genau. Aber es wird in Theaterhäusern stattfinden, was ganz cool ist. Ja,
0: okay.
1: Genau. Und da kommen wir auch nach Gmunden.
0: Sehr gut, nach Gmunden.
2: Was, ist ein Theaterstück oder was? Oder?
0: Nein, sie spielt in Theaterhäusern. Nein,
1: wir spielen in Theaterhäusern, ja. Genau.
0: Zum Beispiel am 12.11. in Linz, Landestheater Linz, im Schauspielhaus. Und am 30.05., aber das hat nichts mit der Theatertour zu tun, sondern mit Pizzeria und Jaus in Salzburg am Residenzplatz.
1: Ja.
0: Genau. Ja, was steht sonst noch? Was war dein größter Wunsch noch in der Musik? Was möchtest du erfüllen? Was sind deine Träume?
1: Also, einer von meinen Träumen wäre, irgendwann einmal Red Rocks zu spielen in Amerika. Mhm. Aber schauen wir.
0: Ja.
1: Was passiert?
0: Du hast
1: ein Traum.
0: praktisch noch einiges fort hier.
1: Ja, schauen wir mal.
2: Aber mit Volkshilfe, das daheim, es ist praktisch entstanden, dass ihr, kennt ihr hier schon von früher? Oder?
1: Wir kennen uns schon sehr lange, ja voll. Und der Flo ist dann an mich herangetreten und hat irgendwie gemeint, hey, sollen wir das mal probieren irgendwie? Und dann haben wir sie zusammengesetzt, der Andi, der Flo und ich, und haben dann eben diesen Song geschrieben, der sehr leicht zum Schreiben war. Und dann haben wir so ein bisschen Angst gehabt, ob sie das ausgeht mit Dialekt und Englisch. Und haben den aber dann sehr mutig released. Und ich finde es voll cool, dass die Leute so...
0: Wow!
1: Das ist ein Vogel. Das ist richtig schön.
0: Wow. Den kann man herzeigen.
1: Ja, jetzt ist es ein wenig peinlich.
2: Wow! Ja.
0: Danke, Susi K.
2: Nur sagen, ja, sie haben auch einen gescheiten Vogel. Das ist der schönste Vogel.
1: Ja, der ist wirklich.
0: Der ist richtig
2: schön. Ist du narrisch.
1: Man, der hat voll die coole Frisur.
2: Ist, ja, kann man das da her.
0: Ein bisschen ein schräger Vogel, ja, muss man sagen.
1: Der vielleicht das auch noch geben.
0: Ja, danke. Das Quartett ist vollzählig. Ja, sehr gut. Hey Günther, was der, die Zeit vergeht voll, wir sind bei Sendeende.
2: Ja, du bist ja so nett und gibst uns heute ein Lied zu deinem, wie sagt man, ein Lied zum Besten.
1: Ja.
2: Also für uns spielst du es heute. Mhm. Vorher gibt es so Entweder-Oder-Fragen.
0: Ja. Wie machen wir die Entweder-Oder-Fragen? Jeder 5 Kurzfragen, Sendeende.
2: Ja. Jeder hat kurze Fragen, 5. Was hast du gesagt, ja.
0: Ja.
2: Aber ich muss für mich wiederholen, damit es dann immer...
0: Wer fängt an?
2: Ja, ich fange an, weil ich glaube, dass du die Frage hast, Vöcklabruck oder Wien?
1: Vöcklabruck.
2: Echt?
1: Ja.
2: Du lebst aber in Wien, oder?
1: Ja, aber ich komme fix wieder zurück. Also ich mag die Stadt voll gern, aber ich habe immer gesagt, dass es, wie ich nach Wien gegangen bin, dass ich wieder zurückkehren werde.
0: In die Heimat?
1: Ja, ja. Aufs Land, ja.
0: Sehr gut. Achso, immer eins hin und her.
2: Ja, soll ich schauen, oder?
0: Okay, ja, ja. Du kannst da im ich stelle den Pass auf, falls...
1: Ist das der, die nächste Deppe, die Frage?
0: Ja, genau.
1: Ja, passt.
0: Mhm. Also, wenn du nicht entscheiden willst.
1: Ja, passt.
0: Zwergpudel oder Schaf?
1: Boah, Schaf.
0: Ja?
1: Ja, fix. Ich sehe wie ein Zwergpudel. Ja, so Zwergschafe.
0: Wollte ich gerade sagen. Ist ja. Nicht so, also ja. Von der Frisur zumindest.
1: Ja, ja. Nein, das geht.
0: Was ist jetzt ein Zahn ausgehauen?
2: Ja, ich hätte Zahntraining da. Entschuldigung.
0: Ah, was?
2: Zitronen habe ich Training gehabt, so. Den Kern. Zitronenkern habe ich drin, für die Leute, für das Audio. Ich habe einen Zitronenkern, ich habe nicht gescheit reden können wegen einer Zitrone. Pass auf, jetzt, ich weiß gar nicht, warum mir das eingefallen ist.
0: Ich kann nicht mehr, wirklich.
2: Decke oder Pudel?
1: Geil.
0: Warum ja, Pudel?
1: Pudel.
2: Ja, Pudel.
1: Ja, fix. Ja.
2: Die Leute sagen immer, gehen wir an die Decke. Ja?
1: Nein, das habe ich noch nie gesagt.
2: Pudel. Ja, ich hätte gerne einen Pudel, ein Paar.
0: Ja. Ja, ich war noch beim Zwergpudel, weißt du?
2: Ja,
0: ja, darum frage ich.
2: Also du.
0: Bon Iver oder Kings of Leon?
1: War. Ja, Bon Iver trotzdem. Ja. Ja.
2: Die kennen beide nicht. Bon M kenne ich, ja. Hey, jetzt habe ich.
0: Jetzt scheitert du gestern Pudel.
2: Jetzt habe ich was aufgeschrieben. Ich verstehe es selber nicht einmal, die Frage. Geschichte oder Englisch?
1: Ah, ja, okay.
2: Ach so.
1: Ja.
0: Als Unterrichtsfach vielleicht.
2: Ja, genau, das ist.
1: Nein, ich habe ja das kurz einmal studiert, beides.
2: Genau, ja.
1: Ja, ganz, ganz kurz. Englisch halt. Englisch, ja, fix. Ja. Geschichte bin ich nicht so gut.
2: Jetzt verstehe ich auch die Frage, wie das hat.
0: Ach, Günther. Töchter oder Söhne?
1: Töchter, Söhne.
0: Jawohl, das
2: war schon. Jawohl, das war zack, zack.
1: Ja.
2: Pass auf, und jetzt frage ich bewusst, daheim oder daheim?
1: Daheim.
2: Daheim.
1: Ja.
2: Weil ich sage nämlich daheim, witzigerweise.
1: Echt?
2: Aber ich bin ein Linzer, oder?
1: Daheim. Nein, ich glaube, ich würde schon daheim sagen. Ja.
2: Daheim, ja.
0: Mhm. Ich finde das übrigens sehr charmant, wenn man die nur von Liedern hört, oder deine Songs, und dann hört man die so reden im Dialekt. Das ist... Extrem sympathisch.
1: Ja,
0: ich.
1: Danke. Ja.
0: Man muss zu seinem Dialekt stehen, oder Günther?
2: Ich tue mir, ist echt klar.
0: Naja, brauche ich das nicht.
2: Am Anfang habe ich, bei Was gibt es Neues angefangen habe, habe ich zum Redakteur gesagt, hat er gesagt, wie soll ich eigentlich reden, soll ich Hochdeutsch reden? Und der hat gesagt, na bitte nicht, da verstehen wir dich ja nicht. Hat er wirklich gesagt.
1: Ja.
2: Du, oder?
0: Ja, na, ich weiß gar nicht, wer ist denn dran?
2: Dran ja.
0: Aber wer aufpasst, wer ist denn dran?
2: Ich? Du, ja.
0: Malerei oder Sport?
1: war beides eigentlich. Also hat für mich dieselbe Wirkung, so eine meditative Wirkung.
0: Okay.
1: Ja. Ich tue voll gern Radfahren und rudern, aber ich tue voll gern malen.
0: Rudern? Mhm. Am Ergometer?
1: Auf der Rudermaschine.
0: Ja. Ja. Ja.
2: Mhm. Sport Echt? Hat für dich eine meditative Wirkung.
1: Ja.
2: Ja, heute habe ich auch was gelernt. Nein, ist eh meditativ, sagen wir. Ja, muss ich alles verstehen.
0: Ja, was war es bei dir? Malerei oder Sport?
3: Das ist die nächste Debatte, Frau.
0: Nein, ja, ist mir eigentlich klar, bei dem Vogel.
2: Ich habe schon einmal, in meiner Studienzeit habe ich wirklich gemeint, und so wie der Hundertwasser, was der so Eckerl und Ding.
1: Ja.
2: Und dann habe ich gedacht, das ist genial, das ist eine ganz neue Linie. Und dann hat mir irgendwer gesagt, das schaut aus wie die Hundertwassermalerei. Und dann habe ich gesagt, na wurscht. Ja. Und dann, nein, für mich ist Jonglieren zum Beispiel sehr meditativ.
1: Ja, also das ist stressig für mich.
2: Ja,
1: ja, ich habe das mal probiert. Ja. Ja, nein.
2: Oder Schreiben. Schreiben zum Beispiel. So. Ja. Das hat was, wenn du in so eine Welt eintauchst.
0: Ja, Schreiben ist super, dacht man. Mhm.
2: Speiben auch.
0: Letzte Frage, oder?
2: Schreiben oder Speiben? Nein. Amadeus oder Hubert von Goisenpreis?
1: Nein.
0: Das ist schwierig, finde ich.
1: Nein, finde ich gar nicht. Ich hätte jetzt tatsächlich Hubert von Goisenpreis gesagt.
2: Den hast du gekriegt, oder?
1: Ja, und ich mag den Hubert so gern.
0: Ja.
1: Ja. Ja.
2: So ich kenne ihn nicht. Ich kenne ihn echt nicht. Also, ich kenne ihn schon, aber persönlich
0: nicht. Ja, Hubert ist ein netter Mensch. Ja. Ein richtig schöner Charakter. Mhm. Und macht auch weltweit so viele schöne und großartige Sachen. Und sprüht viel Liebe, muss man sagen.
1: Ja.
0: Ja. Der Hubert. Apropos Musik, wir sind durch, oder?
2: Ja. Hey, folgenden Vorschlag. Du jetzt. Bist jetzt so nett, spielst ein Lied von dir. Karl, ich habe jetzt für dich noch.
0: Maria, das habe ich schon ganz vergessen.
2: Ich habe das, nicht vergessen, Tag des Einhorns. Ich habe was vorbereitet für Karl. Ja. Da muss aber rausgehen, die Crew draußen weiß Bescheid.
0: Um Gottes Willen.
2: Ich darf mir dein Lied anhorchen.
1: Mhm,
2: okay. Karl, muss,
0: was muss ich jetzt tun?
2: Du gehst nur aussehen, die wissen Bescheid. Und du.
0: Da aussehen?
2: Nein, da aussehen.
0: Foyer. Ja,
2: und,
0: okay.
2: Und genau.
0: Dann?
1: Ich gehe da um mich.
2: Und dann werde ich sehen. Mach ich noch, dann, ja, nein, das wirst du nicht. Lass dich. Ich bin. Ja.
0: Jetzt weiß ich, warum der alle umfliegt. Da hängt ja schon ein schwarzes Sackerl dran. Das nehme ich mir gleich mit.
2: Ich setze mich da her und hole mir das an.
0: Ja, dann bis gleich. Muss ich dann noch mal rauskommen, oder?
2: Ja, ich tue dir also, ich brauchst nur das machen, was ich sage, ausnahmsweise einmal. Grüß Gott, ich bin jetzt der Gast von beim Gast zu Gast.
1: Okay.

0: Dankeschön. Danke.
1: Avec Miriam Hufnagel, bravo. Danke dir.
0: Muss ich jetzt gehen?
1: Verneigen wir Sie ganz kurz.
0: Ja, natürlich. Ja.
1: Avec Miriam Hufnagel, meine Damen und Herren.
0: Dankeschön. Danke.
1: Und jetzt kommt eine ganz kleine Aktion.
0: Ja?
1: Und zwar heute ist der Tag des Einhorns. Und meine Damen und Herren, ich habe in Krauli was besorgt und das hat uns jetzt wirklich angefangen. Und kommen Sie mit mir. Krauli als Nein. Einhorn.
2: Danke, Sinto. Ich liebe dich.
0: Das ist ja voll cool.
1: Das war der Live-Podcast mit Krauli, Avec und Götzerleiner. Komm, Krauli,
2: Günther, kommen wir noch. Darf ich mal dein T-Shirt ausleichen? Ich sehe nichts.
1: Verneigen wir es noch
0: mal. So cute.
2: Ja, Günther, ich liebe dich.
0: Dass du uns nicht runterfällst, gell?
1: Ja.
2: Nee, ich bin eh gepolstert.
0: Okay.
1: Es ist ähnlich wie der Plater wie auf der Bühne.
2: Ja, ich wollte gerade sagen, eigentlich konnte ich mir dein neues T-Shirt ausleichen.
1: Da muss ich noch einmal von eigentlich
2: sein. Ja, ich sehe leider nicht.
0: Okay, ja.
2: Ja, pfiat euch, danke.
1: Okay. Wiederschauen, danke.
2: Boah, man tut sich wirklich schwer beim Abitbuchen.
0: Der Kopf.
2: Ja, es geht gleich weiter.
1: Kurze Pause, 20 Minuten Pause, da geht's weiter. Danke sehr.
0: Danke.
2: Danke, Miriam, danke.
1: Danke, Miriam.
0: Danke.
2: Danke. Danke.
1: Gaudi.
0: Ich mag das auch haben.
1: Ist der Wahnsinn.
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5: Wenn wir das, was wir jetzt tun, in Richtung Militarisierung, Aufrüstung, von einer Zukunft her betrachten, der nächsten oder übernächsten Generation, müsste uns eigentlich dringend einleuchten, dass das nicht die beste Option ist, Zukunft zu gestalten und auch in unserer Gegenwart nicht die einzige Option sein kann.
6: Herzlich willkommen zu den Stimmlagen, dem bundesweiten Infomagazin der Freien Radios in Österreich. Heute aus Salzburg von der Unerhört-Redaktion der Radiofabrik. Im Studio begrüßt Sie Lennart Grünhagen. Sie hören heute ein Interview mit der Friedensforscherin Claudia Brunner von der Universität Klagenfurt. Das Interview habe ich am 22. April geführt.
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6: Ich spreche heute mit Claudia Brunner. Sie ist assoziierte Professorin am Zentrum für Friedensforschung und Friedensbildung der Universität Klagenfurt. Vielleicht können Sie sich einmal selber kurz vorstellen und erzählen, mit welchen Schwerpunkten Sie forschen.
5: Guten Tag. Ich arbeite hier seit gut 15 Jahren am Zentrum für Friedensforschung und Friedensbildung und ich habe mich in den letzten Jahren sehr intensiv mit dem beschäftigt, was ich den Zusammenhang zwischen Wissens- und Gewaltverhältnissen nenne. Der Arbeitsbegriff, der theoretische Begriff ist epistemische Gewalt, aber das soll jetzt nicht irritieren, soll nicht der Fokus unbedingt sein. Es geht einfach darum, unseren engen Gewaltbegriff, den wir haben, vor allem in Fragen rund um Krieg und Frieden, um internationale Politik, zu erweitern auf einen weiten Gewaltbegriff, der für die kritische Friedensforschung sehr, sehr wichtig ist. Dazu gehören eben Dinge wie strukturelle Gewalt nach Johann Galtung. Dazu gehören insbesondere ökonomische Verhältnisse, auch im Nord-Süd-Verhältnis, aber auch solche Dinge wie sprachliche Gewalt, diskursive Gewalt oder eben dieser Begriff aus der postkolonialen Theorie, auch aus Ländern des globalen Südens, epistemische Gewalt, wo argumentiert wird, dass Wissen nicht der neutrale, unschuldige, gewaltfreie Raum ist und Gewalt nicht das völlig andere, sondern dass es da Verschränkungen gibt. Und in diesem Zusammenhang sind öffentliche Debatten rund um den Wehrdienst, aber auch um Waffenlieferungen, um Aufrüstung etc. von großem Interesse, um sie als Schnittstelle zu verstehen zwischen dieser materiellen Ebene und einer vermeintlich, abstrakten oder nicht so relevanten sprachlich-diskursiven.
6: Okay, vielen Dank. Sie haben jetzt schon die öffentliche Debatte angesprochen und wir sehen ja gerade in verschiedenen Ländern eine verstärkte Debatte über Aufrüstung und Wehrpflicht. In Deutschland wird darüber diskutiert, die Wehrpflicht wieder einzuführen und in Österreich wird darüber diskutiert, den Wehrdienst zu verlängern. Wie beurteilen Sie diese verstärkte Militarisierung im öffentlichen Diskurs?
5: Ja, ich habe in den letzten Jahren begonnen, von einer diskursiven, affektiven und kognitiven Militarisierung zu sprechen, vor dem Hintergrund der Erkenntnis, die schon mehrere Jahrhunderte alt ist und alle Kriegstreiber der Welt stets berücksichtigt haben. Man muss nämlich die Bevölkerung gewissermaßen auf seine Seite bringen. Das ist umso wichtiger in nicht autoritären, nicht repressiven Regimen, in Demokratien wie der in Österreich oder in Europa, braucht man die Zustimmung der Bevölkerung, um gewisse Handlungen setzen zu können, um Budgets umschichten und kürzen zu können. Wir dürfen nicht vergessen, dass die Aufrüstung und Militarisierung ja nicht ein Add-on, kein Zusatzbudget ist, sondern dass Ressourcen für Bildung, für Soziales, für Gesundheitswesen massiv gekürzt werden. Das erleben wir auch. Das wird auch berichtet, aber es werden selten diese Verbindungen hergestellt im öffentlichen Raum. Vor über 100 Jahren hat Karl Liebknecht, ein Sozialist, Kommunist und Pazifist, schon den sehr bemerkenswerten Satz geäußert, damit der Geist des Militärischen sich wirksam entfaltet, muss er durch die gesamte Gesellschaft wehen. Diese Zeitdiagnose hat er natürlich nicht affirmativ zustimmend gemeint, sondern kritisch, weil er und seine Mitstreiter und Mitstreiterinnen haben das sehr gut durchschaut. Das ist diese Mobilisierung der öffentlichen Meinung, das ist die Mobilisierung der Zivilgesellschaft, das ist die Mobilisierung der Wirtschaft, die Mobilisierung auch des Bildungssystems, der Hochschulen etc. braucht, um Krieg als Mittel der Politik machbar, möglich zu machen. Gegen den massiven Widerstand einer großen Bevölkerung, gegen die Nicht-Kooperation etwa von Wirtschaft und anderen sozialen Akteuren, wirtschaftlichen Akteuren, ist es sehr, sehr schwierig, diese soziale Institution Krieg zu betreiben. Und deswegen braucht es diese Mobilisierung. Und die Wehrdienstverlängerungsdebatte ist vor diesem Hintergrund oder aus meiner sozial-geisteswissenschaftlichen interdisziplinären Perspektive keine reine Frage der Operationalisierung. Also ja, man kann jetzt sprechen, wie viele Monate und wer soll alle dabei sein und wie soll das genau ausschauen. Das sind ganz wichtige Fragen, aber wir müssen sie einordnen in diese größere Debatte, die auch auf der sprachlich, diskursiv, kognitiv und affektiven Ebene passiert, wo Begriffe, Zusammenhänge, Argumente uns zunehmend als normal, plausibel und damit auch legitim erscheinen. Und es wird natürlich umso schwieriger, je normaler Krieg in einer breiten Gesellschaft verstanden wird von den Menschen, umso schwieriger ist es natürlich auch, Widerspruch und Widerstand dagegen zu artikulieren. Und das ist den jeweiligen Akteuren, in deren Interesse diese Kriege auch geführt werden, natürlich sehr bewusst. Wir sind ja auch geneigt, die Frage der Propaganda oder des Ideologischen immer ins Ferne anderswo zu verlagern. Demgegenüber dürfen wir nicht vergessen, dass natürlich auch in liberalen Demokratien, dass in jeder Gesellschaft diese ideologisch-ideelle Ebene im Sinne von gesellschaftlichen Normalitäten, Begriffen, Ideen eine wichtige ist, um Konsens herzustellen und um gewisse Themen zu stärken und andere Themen zu schwächen und auch gewisse Perspektiven zu stärken und zu schwächen. Da haben Medien eine ganz wichtige Rolle in diesem Setting, aber auch Bildungsinstitutionen haben eine wichtige Rolle und Universitäten, die zunehmend auch wieder zu Partnern des Krieges gemacht werden sollen.
6: Also sehen Sie in dieser ansteigenden Militarisierung eine Gefahr für unsere Gesellschaft?
5: Ich sehe in dieser Militarisierung auf jeden Fall eine Gefahr für die Gesellschaft, weil sie etwas ist, das nicht nur nach außen orientiert ist. Selbst das ist problematisch genug, wenn wir sozusagen uns bereit erklären, Krieg als Mittel der Politik erneut zu akzeptieren und daran auch uns zu beteiligen in unterschiedlichen Positionen und Formen und Aktivitäten. Krieg und Militarisierung nach außen ist immer auch das Pendant einer Autorisierung oder Faschisierung nach innen. Und es gibt viele Philosophen, Philosophinnen, Intellektuelle, die sich derzeit auch mit diesen Fragen befassen. Es ist auch eine quasi gehört zum kleinen Einmaleins kritischer Theorie oder auch feministischer Theorie, Innenpolitisches und Außenpolitisches als miteinander verbunden zu verstehen und zu betrachten. Und deswegen müssen wir uns auch dagegen zur Wehr setzen gewissermaßen, wobei das schon fast ein militärischer Begriff ist. Wir müssen uns dagegen aussprechen, dass das eine vom anderen beständig getrennt wird, sondern müssen auch zusammendenken, was bedeutet es, dass etwa in Richtung zivilgesellschaftlichen Engagements oder Kritik oder zivilen Ungehorsam immer repressiver und autoritärer auch im Inneren von Gesellschaften vorgegangen wird, gegen Aktivisten, Aktivistinnen beispielsweise oder auch gegen Menschen, die eine nicht opportune Meinung öffentlich vertreten und das beständig abgetrennt wird von einer als unumgänglich notwendig, quasi natürlich erscheinenden Bedrohung von außen positioniert wird.
6: Was würden Sie sagen, was könnten wir als Gesellschaft dagegen tun? Sie haben jetzt schon von sich zur Wehr setzen, auch wenn es ein sehr militärischer Begriff ist, gesprochen. Aber was für Möglichkeiten haben wir als Gesellschaft, uns quasi gegen das zu wehren, dass diese Militarisierung immer weiter voranschreitet?
5: Ich denke, es braucht eine Sensibilisierung für die vermeintlichen Alltäglichkeiten und Normalitäten. Kollegen, Kolleginnen in Deutschland haben schon vor vielen Jahren den Sammelband Banaler Militarismus verfasst. Banal Militarism ist der Titel. Das Buch ist aber auf Deutsch geschrieben tatsächlich. Und sie beschreiben darin gewissermaßen die Werbebranche, die Videospielbranche, Mode, Kulturproduktion und was auch immer. Also auf dieser vermeintlich ganz banalen Ebene wird Militarisierung quasi zu einem Brand, ja, zu einer Normalität, wird gewissermaßen auch kommodifiziert. Wir sehen, dass die Sprache sich verändert. Ja. Wir sprechen von einer sogenannten Zeitenwende, von Kriegstüchtigkeit und wir haben zahlreiche Begriffe, die sich normalisiert haben, die natürlich auch sehr catchy sind für viele Medien, von denen aufgegriffen werden und sich so auch normalisieren. Wir haben viele kleine Veränderungen in unserem Alltag, in unserem Arbeitsumfeld, im privaten und sozialen Raum. Und denen, denke ich, müssen wir uns entgegenstellen, um auch diesem Ohnmachtsgefühl zu entkommen. Also wenn wir jetzt sagen, dieser und jener Aggressor steht quasi vor den Toren Europas und das kleine Europa kann nichts machen und ich als Privatperson sowieso nicht, dann ist dieses Gefühl sehr gut nachvollziehbar. Aber ich denke, wir sind alle in gewissen gesellschaftlichen Terrains auch mit Verantwortung positioniert, etwa im Bildungsbereich oder im Sozialbereich oder auch in unserem privaten Raum. Und diese Räume gilt es zu nutzen, um erst einmal Stopp zu sagen. Ja? Also wir können jetzt nicht die Alternative für die geopolitischen Verwerfungen der letzten Jahrzehnte auf den Tisch bringen. Das wird ja von kritischen Stimmen sehr oft gefordert, ja, so diese Abwehr eines Widerspruchs mit der, ja, wie wird es denn anders besser sein? Was hast du denn für einen Plan B? Dagegen, glaube ich, gegen diese Logik müssen wir uns schon positionieren und sagen, ja, jetzt lass uns einmal innehalten, stopp, diese Logik lehne ich ab, aus guten Gründen, weil wenn wir von der Zukunft her denken, ist die Normalisierung des Kriegs natürlich komplett fatal. Nicht nur als Mittel der Politik, sondern mit allem, was dazugehört. Zerstörung von Infrastruktur, Zerstörung von sozialen Zusammenhängen, Vernichtung von natürlichen Ressourcen. Wir kennen die Gefahren nur allzu gut. Und uns mal gegen diese Logik zu stellen, ist der erste Schritt. Innezuhalten, allen Dringlichkeitsanforderungen zum Trotz, um den Raum zu schaffen für Alternativen. Das halte ich für ganz, ganz wichtig. Und um Raum zu schaffen für Alternativen, müssen wir uns natürlich auch vergemeinschaften. Das kann niemand alleine leisten. Das können dann zivilgesellschaftliche Organisationen, das kann etwa ein freies Radio, wie die Radiofabrik Salzburg das ist, im Rahmen ihrer Möglichkeiten, alternativen Ideen Raum zu verschaffen und auch sich die Zeit zu nehmen und es zuzulassen. Das ist selbstverständlich auch mit Kontroverse verbunden und deswegen plädiert kritische Friedensforschung und vor allem Friedensbildung dafür, dass Menschen quasi zivilgesellschaftlich konfliktfähig gemacht, ermächtigt werden müssen. Wir müssen andere Wege lernen, mit Konflikten umzugehen und insofern auch andere Sprachen, andere Handlungsweisen im Sinne einer zukunftsorientierten Veränderung von Welt und Wissen. Damit werden wir vielleicht nicht einen möglicherweise vor der Tür stehenden Krieg heute verhindern können. Aber wir können uns gegen diese Normalität aussprechen und für die Zukunft vorbauen, um andere Handlungsoptionen in der Hand zu haben. Also wir beobachten das ja täglich, dass quasi Mittel der Diplomatie völlig ins Hintertreffen geraten sind gegenüber Völkerrechtsbrüchen am laufenden Band, die sich auch zunehmend normalisieren. Und dieser Entwicklung müssen wir einfach dringend Einhalt gebieten, auf allen Ebenen, die uns möglich sind. Es beginnt bei der Sprache, es beginnt auch bei den Affekten, es beginnt bei Argumentationen, es beginnt bei der Akzeptanz, sich alternative Denken und Handeln quasi verbieten zu lassen.
6: Vielen Dank für diese Einschätzung. Würden Sie auch sagen, dass zum Beispiel Filme und Medien, die das alles zeigen, die vielleicht auch in den letzten 20 Jahren sich stark verändert haben und wenn man sich viele Hollywood-Produktionen anschaut, einen sehr starken militaristischen Tendenz haben, dass wir auch diese ganzen Sachen, sag ich mal, diese ganzen kleinen Sachen, die wir alltäglich konsumieren, kritisch hinterfragen müssen, um auch so eine gewisse Verrohung zu vermeiden, dass Krieg normalisiert wird?
5: Kulturproduktion ist ganz ein wichtiger Sektor. Ich bin jetzt nicht Kulturwissenschaftlerin, habe das jetzt nicht im Detail untersucht, aber da gibt es zahlreiche Untersuchungen dazu. Also auch wenn wir nur wenig ins Kino gehen oder uns im Fernsehen Filme ansehen, wenn wir das beginnen, mit einem kritischen Auge ein wenig zu analysieren, wie werden Konflikte performativ dargestellt, wie werden Heldenbilder gezeichnet, wie werden alternative Stimmen dargestellt. Das ist sozusagen nicht nur eine Oberflächenebene, sondern das ist natürlich ein ganz massiver Teil dieser Normalisierung gewisser Denk- und Handlungsweisen. Und wir dürfen auch nicht vergessen, dass das riesige ökonomische Sektoren auch der Weltwirtschaft sind. Also die Kulturproduktion, das sind ja keine Banalitäten, sondern wenn wir an die Dominanz vor allem US-amerikanischer Filmproduktionen oder Medienproduktionen oder auch der ganzen Social Media uns vergegenwärtigen, ist offensichtlich, dass das einen großen Einfluss hat und einen umso größeren, als hier ja auch diese, wie ich schon genannt habe, diese affektive Ebene direkt adressiert wird. Also da geht es ja dann nicht um ein argumentatives Abwägen von für und wider, sondern wir werden sehr unmittelbar in unseren Affekten adressiert und dort werden gewisse Handlungsmuster immer wieder normalisiert, die auf einer Akzeptanz von Gewalt, von einer militarisierten Männlichkeit und von Heldentum, Untergangsfantasien, Gut versus Böse etc. Also wir kennen das. Und Erzählungen sind sehr, sehr wirkmächtig.
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6: Sie hören die Stimmlagen, das Infomagazin der Freien Radios Österreich. Heute mit der Friedensforscherin Claudia Brunner der Universität Klagenfurt im Interview.
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6: Wie sehen Sie es als Friedensforscherin, wenn junge Männer ihren Wehrdienst beim Bundesheer ableisten müssen, vielleicht in Zukunft sogar noch länger, was das für einen Einfluss auch einfach auf diese jungen Menschen hat, dass dadurch vielleicht auch Militarisierung normalisiert wird? Wie schätzen Sie das ein?
5: Jedes soziale System, in dem ich bewege, regt mich gewissermaßen, determiniert mich natürlich nicht, weil wir sind ja auch noch handelnde Subjekte und Akteurinnen, die etwas hinterfragen oder auch Dingen widersprechen können. Das Militär ist jetzt vor allem im österreichischen Fall, das österreichische Bundesheer, jetzt keine Hardcore-Militarisierungsanstalt, wie wir das vielleicht von anderen Armeen kennen oder wissen. Es gibt dort auch Diversitätspolitik und Gleichbehandlungsbeauftragte etc. pp. Was das Militär allerdings naturgemäß doch ist, ist eine sehr hierarchische Organisation, die aus gutem Grund so ist, weil sonst wäre sie kein Militär, sonst würde sie auch nicht funktionieren, im Sinne der Ziele, die es zu verfolgen hat. Und es hat natürlich einen Einfluss darauf, was wir als normale gesellschaftliche Organisationsform verstehen. Die Frage von Hierarchie, die Frage von Gehorsam, die Frage von Befehl und Unterordnung unter Befehle, das widerspricht relativ diametral vielen Grundlagen kritischer politischer Bildung, die in den letzten Jahrzehnten erarbeitet wurden. Es ist ja auch sehr spannend zu sehen, in Deutschland etwa, dass hier jetzt Zehntausende junge Menschen in den letzten Monaten auf die Straße gegangen sind, Schüler und Schülerinnen, um sich gegen die in Deutschland Wiedereinführung der Wehrpflicht zu artikulieren, zu protestieren. Und viele dieser jungen Menschen haben auch öffentlich gesagt, ja, wie stellt ihr euch das vor? Jahrzehntelang lernen wir Gewaltfreiheit, politische Bildung, Demokratie etc., was eine sehr breite gesellschaftliche positive Entwicklung war. Und jetzt sollen wir das auf einmal super und richtig finden mit der Wehrpflicht. Also da ist ja ein massiver Cognitive Gap, sage ich mal ein bisschen zugespitzt. Das eine passt mit dem anderen ja nicht zusammen. Und insofern ist das Militär als Sozialisation Institution natürlich schon sehr, kann eine große Rolle spielen in einer Art der gesellschaftlichen Normalisierung von Gehorsam, Ordnung, Unterordnung etc. Vor allem in einer Zeit, wo viele junge Menschen über die Verwerfungen der Big Tech Social Media Fragen, die ja derzeit auch sehr intensiv diskutiert werden, oder auch Postpandemie, Vereinzelung etc. Wir kennen diese Debatten. Viele junge Menschen sind sehr verunsichert, sehr vereinzelt und haben aus gutem Grund auch eine Sehnsucht nach sozialer Zugehörigkeit, will ich es mal nennen, oder auch nach Klarheit, nach Regeln in einer Welt, die keine Regeln mehr zu kennen scheint. Und vor diesem Hintergrund ist für einige junge Menschen die Organisation des Militärs wahrscheinlich durchaus auch attraktiv im Sinne eines sozialen Rahmens, in dem mehr Klarheit und mehr Regeln herrschen, als sie das in ihrem Alltag erleben möchten. Und das ist gewissermaßen auch eine, wie soll ich sagen, eine Kapitulationserklärung. Und auch hier ist die militärische Sprache sozusagen in unserer Alltagssprache schon drin. Das ist gewissermaßen eine Kapitulation, eine Bankrotterklärung einer Gesellschaft, wenn das der einzige oder eine der zentralen gesellschaftlichen Institutionen ist oder zu sein scheint, die dieses Bedürfnis befriedigt.
6: Das Hauptargument bei Diskussionen über die Verlängerung des Wehrdienstes ist ja meistens die Wehrfähigkeit von Österreich oder von Deutschland oder generell von Europa im Kontext der aktuellen Konflikte. Aber was würden Sie sagen, welche Interessen stehen da noch hinter dieser ganzen Militarisierung, diesem ganzen Diskurs, der sich verschiebt?
5: Ich denke, wir müssen unterscheiden. Also Wehrfähigkeit ist ja ein wie soll ich sagen, oder Resilienz ist der etwas softere Begriff, ist ja ein plausibles Anliegen, das eine Gesellschaft haben soll in Zeiten politischer Krisen und konflikthafter Auseinandersetzung. Die Frage ist aber, wie interpretieren und gestalten wir diese Wehrfähigkeit? Muss es zwingenderweise eine militarisierte, bewaffnete sein, oder gilt es nicht auch, andere Ressourcen und Qualitäten und Kompetenzen in der Gesellschaft zu stärken? Stichwort soziale Verteidigung, Stichwort Friedensdienste, also alles, was damit zu tun hat, dass Menschen lernen, sich in Konflikten zu bewegen, vielleicht auch Krisenmanagement im Sinn von, es gibt größere Katastrophen, wie organisieren wir uns als Gesellschaft um das, was zivile Landesverteidigung auch genannt wird, um da sozusagen als Gesellschaft gut zu funktionieren und unser Leben, unseren Alltag abzusichern. Das muss aber nicht zwingend mit Waffen passieren. Und da sind wir auf der anderen Seite der Argumentation. Selbstverständlich haben Rüstungskonzerne, Waffenproduktionsfirmen ein Interesse daran, dass dieser Geschäftszweig sich weiterentwickelt. Also wir hören auch sehr offen, unverblümt Geschäftsführer von großen Rüstungskonzernen davon sprechen, dass sich ihre Gewinne vervielfacht haben. Und das ist natürlich jetzt keine unmittelbare Anleitung zum Krieg und das ist keine unmittelbare Aufforderung für eine Gesellschaft, jetzt die Militarisierung breit voranzutreiben. Aber in diesem komplexen Gefüge sind das Akteure, die doch beträchtlichen Einfluss haben können, auch auf Politik. Und auch dagegen, und das denke ich, ist die Verantwortung auch von Politikern und Politikerinnen, auch dagegen gilt es, alternative Konzepte zu entwickeln.
6: Sie haben jetzt ja diese Alternativen der Wehrfähigkeit, die nicht im militärischen Rahmen passieren, angesprochen. Und sehen Sie die in der Diskussion, die aktuell geführt wird, genug gehört? Oder müsste man diese Bemühungen ausbauen und vielleicht auch sogar ein bisschen diese militärischen Bemühungen dagegen ersetzen?
5: Ich denke, in der öffentlichen Debatte und auch in der politischen wird viel zu wenig Rücksicht darauf genommen, welche Alternativen es historisch und auch gegenwärtig gibt und geben kann. Es verwundert auch nicht die Klage, dass es diese und jene Alternativen nicht gäbe, weil man die auch in den letzten Jahrzehnten schwer vernachlässigt hat. Etwa die Entwicklung eines Friedensdienstes als Ersatz oder also komplementär zu einem Zivildienst oder auch einem Wehrdienst. Zivilgesellschaftliche Organisationsformen sind nicht zwingend unterstützt worden. Also wir haben gerade vor 2 Tagen gehört, dass ZARA, eine sehr erfolgreiche NGO, die sich auch gegen unterschiedliche Formen von Gewalt und Diskriminierung wendet, dass deren Mittel gekürzt werden sollen und die auch in ein paar Monaten zusperren soll. Also wir erleben viele, viele Entwicklungen, die Bemühungen, die es gibt auf zivilgesellschaftlicher Ebene, Alternativen zu entwickeln, massiv erschweren oder auch verhindern, mit dem Argument der Dringlichkeit. Und da sind wir natürlich in einer großen Falle. Ich denke, wir müssen jetzt für eine potenziell alternative, friedensfähigere Zukunft investieren, gerade in diese Ressourcen, um auch alternative Wissensressourcen, Handlungsressourcen zu entwickeln. Lassen Sie mich ein Beispiel geben. Es gibt in Österreich Friedens- und Konfliktforschung in einem Ausmaß, dass es einer Einzelperson relativ leicht möglich ist, relativ schnell alle Menschen kennenzulernen, die in diesem Feld tätig sind. Soll heißen, das ist ein sehr, sehr schwach institutionalisiertes Feld mit hoch engagierten, hoch motivierten Kollegen und Kolleginnen, aber mit einer prekarisierten Arbeitsstruktur. Also wer kann wie lange in diesem Feld arbeiten, wenn es auch nur befristete Verträge gibt, mit kaum eingerichteten regulären Curricula, um diese Fragen zu erlernen. Also allein auf dieser Ebene sehen wir, oder auch den Rückgang der Friedensbildung innerhalb der politischen Bildung an den Schulen zugunsten der sogenannten geistigen Landesverteidigung. Das sind alles Indikatoren, die zeigen, wir schwächen unsere Ressourcen, alternative Haltungs- und Handlungsoptionen zu entwickeln, anstatt sie zu stärken. Das unter dem Aspekt der Dringlichkeit und vielleicht nochmal so reformuliert: Wenn wir das, was wir jetzt tun, in Richtung Militarisierung, Aufrüstung, von einer Zukunft her betrachten, der nächsten oder übernächsten Generation, müsste uns eigentlich dringend einleuchten, dass das nicht die beste Option ist, Zukunft zu gestalten und auch in unserer Gegenwart nicht die einzige Option sein kann. Ich als Sozialwissenschaftlerin und im Bildungsbereich tätige Person nehme mir heraus, zu argumentieren, ich kann und will und möchte mich nicht von diesem Dringlichkeitsappell komplett einschränken lassen in meinen Denk- und Handlungsmöglichkeiten, sondern die Aufgabe der Zivilgesellschaft, der Medien, der Öffentlichkeit ist es, an diesen Ressourcen festzuhalten und diese auch einzufordern von unseren Politikern und Politikerinnen und nicht in vorauseilenden Gehorsam. Auch hier wieder, Sie sehen, das Militär ist tief in unseren sprachlichen Konventionen verankert, das ist schon mal der Anfang, nicht vorauseilenden Gehorsam zu leisten. Ich habe unlängst in einem französischen Medienbeitrag einen Begriff gelesen, der mir sehr gut gefällt. Ins Deutsche übersetzt würde das in etwa heißen, intellektuelle Desertion oder Demobilisierung oder vielleicht auch intellektuelle Kriegsdienstverweigerung. Das wäre so der erste Begriff, mit dem ich gern das Denken anregen wollen würde. Diese Logik, die Normalität zurückzuweisen, sich die Zeit und den Raum zu nehmen, um Alternativen zu denken.
6: Das waren die Stimmlagen, das bundesweite Infomagazin der Freien Radios Österreich. Sie hörten ein Interview mit der Friedensforscherin Claudia Brunner. Ich bedanke mich im Rahmen der Unheld-Redaktion der Radiofabrik Salzburg fürs Zuhören. Aus dem Studio verabschiedet sich Lennart Grünhagen.
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0: Was für eine Realität?
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0: 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Ein Hallo und herzlich willkommen zu einer weiteren Ausgabe von XXY, ungelöst und unerhört. Das feministische Magazin mit queerem Biss auf Radio Froh 105 MHz in Linz. Am Mikro begrüßt sie euch, Helga Schager. Linz. Zum 12. Mal holte die feministische Filmreihe Frau macht Film weibliche Filmschaffende vor den Vorhang. Im Movimento Kino Linz in Kooperation mit dem Frauenbüro der Stadt Linz. Kuratiert wird die Reihe von Sarah Köppel. 2026 standen vom 12. bis 14. März 5 Filme und eine Podiumsdiskussion auf dem Programm unter dem Titel Geschlechterrollen. Im Einladungstext stand: Es ist nie nur ein Film. Wie prägen Geschlechterrollen das Kino und umgekehrt? Wie prägen Darstellungen im Film unsere Vorstellungen zu Geschlechterrollen? Welche Werkzeuge braucht es, um Muster zu benennen, aber auch zu überwinden? Was kann Politik tun, um Frauen ins Zentrum zu rücken, auch in der Kultur, um Schieflagen, Diskriminierungen sichtbar zu machen und auch auszugleichen? Welche Spielregeln gelten für unterschiedliche Räume und stehen diese allen offen? Wie können Analyse und der Anspruch gesellschaftlicher Veränderungen Hand in Hand gehen? Einige dieser Fragestellungen wurden bei der Podiumsdiskussion erörtert und werden in der kommenden Stunde zu hören sein. XXY präsentiert einen Mitschnitt bzw. Ausschnitte der Gesprächsrunde. Stattgefunden hat die Veranstaltung am Freitag, den 13. März 2026. Wie immer im Solaris Linz und moderiert wurde sie auch heuer wieder von Julia Büringer, Journalistin, Filmkritikerin und Kuratorin. Julia Büringer stellt nun die Podiumsdiskutantinnen vor. Bühne frei.
4: Melanie Letschnick unterrichtet Filmtheorie und Filmanalyse am Institut für Theater, Film und Medienwissenschaften und am Institut für Gender Studies der Universität Wien sowie im Bereich Textilkunstdesign der Kunst-Uni Linz. Martina Resch ist katholische Theologin in Linz und forschte zuletzt zu Frauen- und Familienbildern im Linzer Mariendom. Sie war Co-Kuratorin der sehr legendären Kunstreihe, die damit geendet hat, dass eine Mariendarstellung geköpft wurde. Also auch Expertin für Frauenrollen und Rollenbilder, würde ich meinen. Und Eva Schobesberger, als Linzer Politikerin und Stadträtin verantwortlich für Klima, Stadtgrün, Frauen und Bildung. Vorher war sie am Institut für Frauen- und Geschlechterforschung an der JKU tätig sowie wissenschaftliche Mitarbeiterin am Institut für Rechtsgeschichte mit dem Schwerpunkt Frauenrecht.

0: Jetzt würde ich euch einmal bitten, in einer Art ersten Runde zu sagen, inwieweit ihr euch beruflich mit Frauenrollen auseinandersetzt, was da Dinge sind, die euch umtreiben.
1: Eva Schobesberger, Linzer Frauenstadträtin, beginnt.
2: Das ist für mich wirklich schwierig, weil das natürlich was ist, mit dem ich permanent mich auseinandersetze und auch konfrontiert bin. Also mittlerweile habe ich ein gewisses Alter, wo das nicht mehr ganz so, also ich mit so Alltagssexismen nicht mehr betroffen, stimmt natürlich überhaupt nicht, aber wo mit mir anders umgegangen wird. Also das ist irgendwie interessant, so wenn ich jetzt zurückdenke, so an die Jahre, wo ich angefangen habe als Politikerin in der Stadt Linz. Und wie das jetzt ist, das verändert sich schon, wenn man selber öder wird. Was sich nicht verändert, ist so die Grundhaltung, die einer tagtäglich entgegenwachelt, die ist eigentlich immer gleich. Und du hast das vorher gesagt, dass es ist, sind gerade Zeiten, wo man den Eindruck hat, es wird eher schlechter. Ich glaube, dass das in gewisser Weise auch tatsächlich so ist. Das hat natürlich was mit der Veränderung der gesamten politischen Situation zu tun, mit dem Erstarken der Rechten. Und ich würde das jetzt gar nicht so zu sehr ausführen. Aber ja, ich habe mit dem sehr viel zu tun auf unterschiedliche Arten und Weisen. Als Frauenstadträtin sehe ich das auch als meinen ureigensten Auftrag, dagegen zu arbeiten. Und ich versuche es auch im Alltag. Also wenn ich das erlebe, dass ich halt eingreife, dass ich Kolleginnen unterstütze oder halt auch Kollegen zurechtweise. Weil auch das geht in meinem Alter schon leichter, als das vor 20 Jahren war.
1: Sie hören Martina Resch, katholische Theologin in Linz, zu Julia Büringers Frage, inwieweit sie sich beruflich mit Frauenrollen auseinandersetzt und was sie dabei umtreibt.
3: Ja, also ich glaube, so als katholische Theologin ist man irgendwie tagtäglich damit konfrontiert, sich selber auch die Frage zu stellen, wer bin ich eigentlich in der katholischen Kirche, wer hält mich da noch, was hält mich da noch, wo ist da eigentlich mein Platz? Aber es ist natürlich, das ist tagesverfassungsabhängig zu sagen, so jetzt schmeiße ich einmal alles hin und dann wiederum packt mich doch der Ehrgeiz und sage, na, also die Bühne überlasse ich jetzt den Männern irgendwie nicht. Und das hat mich dann einfach auch so aus einer Forschungsperspektive raus einfach ganz konkret in den Mariendom ist schon seit vielen Jahren hingezogen. Ich war damals als Studentin noch selber Kunstvermittlerin im Raum und habe einfach nach vielen Jahren eigentlich erst gemerkt, was sich da für Geschichten transportieren. Es waren eigentlich immer die Geschichten der Männer, die Dombaumeister, die Architekten und so weiter. Und da bin ich dann irgendwann einmal aufmerksam geworden durch ein Projekt, das hat sich Domfrauen genannt, wo wir 30 Frauen versammelt haben, unterschiedlicher Herkunft, unterschiedlicher Konfession, und haben sie gebeten, so im Raum, ausgehend von Bildnissen, von Skulpturen etc., so ihre eigene persönliche Geschichte zu erzählen. Und da habe ich dann plötzlich gemerkt, meine Güte, also dieser Domraum, Kirche ist nicht nur ein Raum für Männer, sondern auch eine Bühne für die Präsenz von Frauen. Und da habe ich dann gemerkt, also nicht nur diese Frauen im Hier und jetzt sind sichtbar, sondern ganz viele Frauen auch im Bild- und Ausstattungsprogramm des Doms, und da hat einfach bisweilen noch niemand hingeschaut. Also, und da haben wir dann einfach begonnen, einmal zu suchen, zu schauen, sind da Frauen? Kann man die überhaupt identifizieren? Wer sind sie? Und da aufbauend haben sich dann einfach Forschungsprojekte ergeben, bis eben das erwähnte von dir, Donnerstage, wo wir uns mit Frauenbildern, Weiblichkeitskonzeptionen und dann in Folge auch mit Familienbildern auseinandergesetzt haben.
1: Melanie Letschnick, Lehrende in Filmtheorie, Filmanalyse, Gender Studies sowie Textilkunstdesign.
4: Ja, ich kann anschließen, also an die Kolleginnen, die Zeiten werden schlechter, was jetzt mein Fach angeht. Also im Kino ist es ein bisschen differenzierter als zum Beispiel noch vor 30 Jahren. Es kommt natürlich auf die Perspektivierung an, also ob ich mir die Inhalte der Filme anschaue oder ob ich mir anschaue, wie diese Filme zustande kommen, was die Arbeitsbedingungen sind. Und also dieses Thema von, wo sind die Frauen in der Kinogeschichte, wie sind die zu verorten, wie kann ich die überhaupt finden, das ist ein Thema, das mich ebenfalls umtreibt. Und prinzipiell begreife ich also meine akademische Auseinandersetzung mit Geschlechterrollen und Gender ja als Aufklärungsarbeit, die dann zu vermitteln ist an Studierende. Und die sind da sehr offen dafür.

0: Habt ihr, was Kino betrifft, frühe Erweckungserlebnisse gehabt, dass es was anderes gibt oder was, wo ihr euch wiedergefunden habt? Oder habt ihr euch einfach mit Männern identifiziert, wie man es halt gemacht hat?
1: Also von einem Erweckungserlebnis kann ich noch nicht erzählen. Also ich habe jetzt erst begonnen, eben durch diese Auseinandersetzung mit den Frauenbildern im Dom, mich mit dieser Kategorie des Male Gaze und Female Gaze auseinanderzusetzen, der für mich eigentlich noch sehr neu war. Und ich glaube, das ist ja auch sehr, sehr heterogenes Feld, wo es noch gar nicht so diese Konzeption gibt oder Definition gibt. Und da waren halt dann natürlich auch Filme dabei, wo ich mir noch irgendwie vor einem halben Jahr gedacht habe, oh ja, irgendwie Wonder Woman, toll und so. Und dann
0: Wonder Woman ist aber auch toll.
1: Ist toll?
0: Eine Lanze brechen für Wonder Woman.
1: Okay, also es ist durchaus ein bisschen kritisch dann irgendwie noch einmal diskutiert worden, wo man gedacht hat, okay, ich glaube, das war so ein, zumindest einmal ein erster Wink, hey, bitte schau ein bisschen kritischer hin, was du eigentlich filmisch konsumierst und wer eigentlich die Blickführung dann bestimmt, was gezeigt wird. Ja. Das war mir bisweilen noch viel zu wenig bewusst.
0: So wie du jetzt den Dom geschildert hast, habe ich mir gedacht, eigentlich Dom und Kino, also Kirche und Kino sind sehr ähnlich. Es sind finstere Räume, wo die Bilder vorgegeben sind und wir identifizieren uns mit dem, was wir sehen. Es ist eigentlich quasi Urkino, Vorkino, oder?
1: Würde ich definitiv sagen. Gibt es wahrscheinlich Ähnlichkeiten.
2: Nein, ich würde eher sagen, es ist eine Party. Also dadurch, dass es ja live ist und diesen wirklich sehr festiven Charakter hat, würde das eher jetzt so in das Genre der Party stecken. Aber die Inhalte dieser Party sind natürlich, also die sind die Themen dieser Party, an denen muss man noch schrauben.
3: Eva Schobesberger, Linzer Frauenstadträtin.
4: Es war jetzt zwar kein Kinoerlebnis, aber Film. Also für mich war in meiner Kindheit war Pippi Langstrumpf total wichtig. Also extrem wichtige Figur für mich, weil bei mir war das schon noch so, dass man so eher so nicht von meinen Eltern und das muss ich jetzt auch dazu sagen, weil die haben sehr, meine Eltern waren beide VolksschullehrerInnen, die sehr versucht haben, nicht nach Rollenklischees zu erziehen, aber man lebt halt in der Gesellschaft, in der man lebt und ich bin 1976 geboren. Also da war das schon ganz klar, dass man als Mädchen gesagt kriegt, man soll sich ruhig hinsitzen und nicht so viel immer dumm rennen und nicht so laut sein. Und für mich war tatsächlich diese Pippi Langstrumpf eine Figur, die extrem wichtig war, weil man gedacht hat, okay, aber so geht's auch.

0: wie siehst du, dass Frauenpolitik mit Kino zusammenhängt?
1: Das hängt auf jeden Fall zusammen. Also nachdem ja jeder Film politisch ist, es hängt ja nicht davon ab, ob ein Film eine explizite politische Aussage trifft, sondern dadurch, dass also Filme immer an einem bestimmten Ort, in einer bestimmten Zeit, unter bestimmten Bedingungen entstehen, sind sie immer politisch. Ja, da kommt es dann drauf an, zum Beispiel, also arbeitet man im Mainstream-Film, ist es eher so, das, was man im Theater mit der Off-Szene bezeichnen würde, was für Arten von Zusammenschlüssen gibt es und welche Möglichkeiten, das muss man halt irgendwie rausfinden und dann muss man damit arbeiten.
0: Wie machst du das konkret?
1: Auf der Uni? Mhm. Naja, also ich bin privilegiert, es herrscht die Freiheit der Lehre, das heißt, ich darf unterrichten, was ich will. Und dementsprechend schaut also mein Lehrplan aus. Also ich unterrichte regelmäßig feministische Filmtheorien. Da ist einer der zentralen Texte, der von Laura Mulvey, wo es um den Male Gaze geht. Und das Tolle an der feministischen Filmtheorie ist, dass also die Kritik an der feministischen Filmtheorie intern sehr vital ausgetragen wurde und immer noch wird. Also das heißt, wenn Laura Mulvey 1975 diesen Text veröffentlicht, dann dauert es überhaupt nicht lang, bis andere feministische TheoretikerInnen anmerken, dass das aber schon sehr binär ist, dass es nicht intersektional ist, dass also da Auslassungen produziert werden, die unbedingt, also die man aufheben muss, wo man gescheiter analysieren muss, wo man andere Kriterien braucht, um die Realität in den Blick zu nehmen, und so differenziert sich das immer mehr aus.
0: Ich finde ja, dass das als Werkzeugkasten, um über Dinge zu sprechen, super interessant ist, und ich verstehe gar nicht, warum es nicht grundsätzlich immer dazugehört. Also es ist quasi, wenn man sich Kulturproduktion aus einer feministischen Perspektive anschaut, wirkt das immer so, wie wenn das so eine Randgruppensache ist, oder? So quasi für ein paar Seltsame. Und ich finde aber, dass es beim Nachdenken über auch Kulturproduktion ein super Werkzeug ist.
1: Ja, das ist natürlich der Idealfall. Also wenn so die Theorie und die Praxis aufeinandertreffen, die können immer etwas voneinander lernen.
0: Haben das Regisseurinnen gesagt, die haben gesagt, das Problem ist, es trifft sie nicht. Also in der Regieausbildung gibt es keine feministische Filmtheorie, und viele Frauen, jetzt hat sie geändert, weil die Zusammensetzung der Professuren auf der Filmakademie anders ist. Wir haben halt leider in Österreich quasi nur einen Ort, wo man Film studieren kann, wobei es stimmt nicht ganz. Es gibt viele Leute, die auch in Linz auf der Kunstuni Filme produzieren und das studieren, die, glaube ich, um einiges durchlässiger ist und anders aufgestellt ist. Aber das heißt, Frauen, die auf die Filmakademie reingekommen sind, haben dann dort trotzdem keine Filme von Regisseurinnen gesehen.
1: Bis zu einem gewissen Zeitpunkt, aber das hat sich, wie du jetzt gesagt hast, geändert. Also es liegt halt immer an den Menschen, die dann unterrichten. Ja, das Problem an so Kunstinstitutionen ist ja oft, dass, also es gibt die ProfessorInnen, die den Nachwuchs fördern, und es gibt die, die ihren Nachwuchs verhindern. Und ich würde meinen, dass das auf der Filmakademie in Wien längere Zeit so war, dass der Nachwuchs verhindert wurde, und das ist jetzt anders.
0: Ich habe mir ja gedacht, wieso gibt es eigentlich keinen gescheiten Film über Maria?
1: Filme mit Maria, das ist jetzt nicht, also ich kenne mich mit Filmen mit Maria nicht aus. Ich kenne mich mit Nunsploitation aus, also das ist aber, da geht es nicht so sehr um Maria, sondern da geht es um Grenzüberschreitungen in Form von Sex und Gewalt in Klöstern, also da könnt ihr was dazu sagen. Aber zu Maria im Film, da würde ich, glaube ich, am ehesten Pasolini nehmen, wenn ich es mir aussuchen müsste. Ja, aber die Frage ist, also es geht ja immer um Konjunkturen, also ob man gerade in Zeiten leben, wo es ein Bedürfnis danach gibt, die Geschichte von Maria im Kino zu erzählen. Das ist ja immer eine Frage. Du hast ja eingangs darauf hingewiesen, dass es also nicht immer nur so ist, dass man mit Wünschen ins Kino geht, sondern dass das Kino die Wünsche dann gewissermaßen an die Gesellschaft weitergibt und von der Gesellschaft verarbeitet wird in Form von wieder neuen Filmen. Gibt es gerade, also wie steht es um die Religion im Film?
2: Das kann ich dir auch nicht beantworten, weil Film nicht ganz mein Genre ist, aber ich kann definitiv antworten eben auf dieses Bedürfnis nach neuen Bildern von Maria, auf das wir versucht haben zu reagieren durch eben zum Beispiel diese kuratierte Ausstellung, Ausstellungsreihe im Rahmen von Donnerstage, wo wir uns mit den Familienbildern auseinandergesetzt haben, wo natürlich auch das Marienbild als Mutterbild, das war ja das Bild für die Frau im 19. Jahrhundert, es gab ja eigentlich nichts anderes, das für sie vorgesehen war, als eben die häusliche Sphäre und das Mutterdasein allein und das Hausfrau-Dasein als ihre natürlichen Anlagen erfüllende, was natürlich überhaupt nie der Realität entsprochen hat. Aber wie gesagt, das sind eben diese Imaginationen in den Bildern. Und davon ausgehend von diesem Bestand, dieses imaginierte, idealisierte Bild von Mutter, Vater, Kind sein, wo natürlich ganz stark dieses Bild der heiligen Familie so die Vorlage auch geboten hat, das war für uns Anlass, das zu hinterfragen und zu schauen, wie können wir mit Mitteln, Methoden, Perspektiven der zeitgenössischen Kunst da jetzt noch einmal eine Querung geben, eine andere Lesart, neue Narrationen, neue Bilder schaffen von Familiendasein und auch von Maria selber. Also Sie kennen den Mariendom, Maria Immaculata, die unbefleckt Empfangene, ist namensgebend, unglaublich sperriger Begriff, aber das war für uns eben auch so Anlass, zu fragen, wer war denn eigentlich diese Maria? Was wissen wir eigentlich von die? Also, dass die total idealisiert im Dom gezeigt wird, in der Dogmatik auch ganz idealisiert, ohne Haut und Haare und wirklich nur ein moralisches Vorbild fürs Frauendasein dann wirklich auch instrumentalisiert wurde. Und da wollten wir einfach mal weggehen. Wir wollten sagen, okay, jetzt geben wir mal diese ganzen symbolischen Überlagerungen weg und graben wir mal und schauen, welche anderen Bilder von Maria gibt es denn auch noch? Und so ist zum Beispiel eben die gebärende Maria Crowning von der Künstlerin Esther Strauss entstanden. Genau, sie hat sich damals inspirieren lassen von den Krippendarstellungen unten in der Krypte. Das ist eine sehr große Krippe vom Künstler Sebastian Osterrieder. Es gibt eben zwei unterschiedliche Krippendarstellungen. Einmal am 24. Dezember mit der Maria, Baby, Jesus und dem Josef natürlich. Und am 6. Jänner wird dann die Figurengruppe getauscht und da ist die Maria mit einem Kleinkind am Schoß zu sehen. Und es war für sie so dieser Moment, wo sie gesagt hat, okay, da ist ein Baby, da ist ein Kleinkind, aber warum zeigt eigentlich niemand die Geburt? Du hast die Maria in dieser Care-Position, ja, aber warum nicht die Geburt zeigen? Also das, was das Natürlichste der Welt ist, das möchte ich gerne zeigen. Und so ist dann Crowning entstanden, eben ein Bildnis einer Marienskulptur, die im Moment des Gebärens gezeigt wird. Crowning einerseits verweist auf Krone, also heißt auch Krone, verweist natürlich auf die Krönung Mariens, und andererseits benennt es genau jenen Moment im Geburtsakt, wo die Vulva eben so weit gedehnt ist, dass das Köpfchen des Kindes schon zu sehen ist und wie eine Krone umschlossen gezeigt wird. Genau. Und es war so ein ganz starker Eröffnungsmoment auch. Ich habe das so viel Empowerment auch gespürt, so viel Zuspruch. So endlich wird Maria als Frau mit Haut und Haaren, mit Schmerzen, mit einer unglaublichen Stärke in diesem Raum gezeigt. Und ich glaube, das sind so erste Ansätze, um Frauengeschichten auch neu zu erzählen und eben von dieser idealisierten, männlich durch die männliche Brille geprägten Erzählungen ein Stück weit auch zu befreien. 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

0: Wie bereits Martina Resch erzählte, wurde die Marienskulptur Grauning der österreichischen Performance- und Sprachkünstlerin Esther Strauss für eine Ausstellung im Rahmen der Reihe Donner Stage konzipiert. Und am 27. Juni 2024 erstmals im Kunstraum des Mariendoms öffentlich präsentiert. 4 Tage später, am Vormittag des 1. Juli 2024, zerstörte eine unbekannte Person das Kunstwerk, indem sie den Kopf der Skulptur absägte und diesen entwendete. Ein Bekennerschreiben aus dem katholisch-reaktionären Milieu tauchte in einer österreichischen Telegram-Gruppe auf. Hier hat sich eine Person unter dem Pseudonym Held von Linz zu der Tat bekannt. Die polizeilichen Untersuchungen erbrachten laut Internetrecherche bis dato keine Ergebnisse. Der oder die Täter, die für diese blinde Zerstörungswut verantwortlich sind, konnten nicht ausgeforscht werden. Für die Künstlerin Esther Strauss ist die Zerstörung ein Symbol patriarchaler Macht. Diese Gewalt ist für mich ein Ausdruck davon, dass es immer noch Menschen gibt, die das Recht von Frauen an ihrem eigenen Körper in Frage stellen. Dem müssen wir ganz entschieden entgegentreten. So Esther Strauss. Und noch für Sie, euch, liebe Zuhörende, zum Vorstellungsvermögen. Die Skulptur Grauning ist bzw. war ca. 30 cm hoch, bemalt und aus Lindenholz. Sie ist, war zutiefst beeindruckend, ausdrucksstark und in großartiger, sensibler Ästhetik umgesetzt.
1: Und ich glaube, wie radikal dieser Akt war, also es ist so lustig, weil es wird immer behauptet, so Kunst ist eh nicht wichtig, Kunst hat keine wichtige Rolle, das ist alles nur, vor allem feministische Kunst, das ist eh nur ein Randgruppending. Und dann habt ihr dieses Kunstwerk ausgestellt. Und ich finde, der Gegenschlag war so aggressiv, dass er uns eigentlich sehr deutlich gezeigt hat, wie irre wirkmächtig das ist.
2: Also ja, absolut. Also wir hätten nie und nimmer damit gerechnet gehabt, dass das passieren wird. Also das ist wirklich konservativ-fundamentalistische Gruppierungen, das ist ein buntes Sammelsurium an Stimmen, die sich irgendwie gerade unter dieser Kategorie auch Antifeminismus auch sehr schnell vereinen können, die transnational organisiert sind, wo ganz, ganz viel Geld dahinter steckt, die einfach übers Internet unglaublich viele Kanäle anzapfen können und du da innerhalb kürzester Zeit einen Shitstorm irgendwie erlebt hast, wo wir nicht damit gerechnet haben, die Diözesanleitung auch nicht damit gerechnet hat. Und dann waren wir irgendwie kurz in einer Position, wo man irgendwie nur mehr versucht, also wo wir nur mehr reagieren konnten. Also so irgendwie, wo blieben wir da noch handlungsmächtig? Einerseits, indem wir gesagt haben, die Marienskulptur bleibt da jetzt einmal stehen. Das ist ein Mahnmal gegen diese Köpfung einer gebärenden Frau. Und dann angesichts der Situation mit den Femiziden in Oberösterreich ist es natürlich, in Österreich ist furchtbar. Wir waren total schockiert, aber das war ein Statement für uns, wir lassen sie da jetzt einmal stehen. Und es gab unglaublich viel Gegenwind, also auch gegen diese geköpfte, immerhin noch gezeigte Marienfigur. Aber wir haben auch gesehen, es geht ganz schnell, dass ich irgendwie lospoltere und sage, das ist furchtbar und das geht gar nicht und Hilfe, bitte gebt das weg. Und es braucht eine Zeit, um sich aus der kritischen Distanz wirklich auch noch einmal reflexiv, wissenschaftlich damit auseinanderzusetzen. Und die Debatte ist nicht zu Ende. Also wir merken jetzt auch 2 Jahre danach, es gibt immer noch Vorträge, es gibt Gespräche, es gibt Texte, die produziert werden. Und das ist unglaublich wichtig für uns, dass diese Debatte jetzt einfach nicht abbricht, sondern weitergeht. Ja, wir können nicht stillschweigend das einfach Decke drüber und wir reden nicht mehr drüber. Es ist wirklich ein arger Akt gegen eine Marienskulptur. Es ist ein arger Akt gegen einen gebärenden Frauenkörper in diesem Raum. Und Kirche muss sich definitiv auch die Frage stellen lassen, also inwiefern ist Kirche heute eine Art von Safe Space? Will sie das sein, wenn sie das immer vorgibt zu sein? Und welche Konsequenzen hat das dann? Wie gehe ich auch mit so einer Köpfung um, mit so einem
1: Safe Space für wen heute dann auch?
2: Safe Space für wen, genau.
3: Ja, nein, ich wollte das nur unterstreichen, weil eigentlich, ich meine, was sagt das aus? Also das sagt ja nur aus, dass für diese, nennen wir es antifeministische Gruppe oder sagen wir Antifeministen oder wie auch immer wir die bezeichnen wollen, aber dieser Akt sagt aus, für diese Gruppe von Männern ist das Bild einer geköpften Frau leichter zu ertragen als das Bild einer gebärenden Frau. Das ist extrem arg.
4: Ah.

Ich habe heuer bei der Berlinale einen Film gesehen, der entzückender, sehr lustiger Horrorfilm ist von einer feministischen Regisseurin. Und das war das erste Mal, dass ich in einem Film gesehen habe, dass eine Frau, die gerade vor ein paar Wochen, also es geht um eine Frau, die ein Baby bekommt, und es ist nicht ganz klar, ob das Baby ein Monster ist oder ob es einfach nur die ganz normale, quänliche Erschöpfung einer Frau ist, die gerade ein Baby gekriegt hat. Der Film hält das relativ lang offen. Und zwar der erste Film, wir reden von Februar 2026, in dem ich gesehen habe, eine Frau, die am Klo so eine ganz dicke, blutige Binde aus der Unterhose fischt, weil man halt das erste Monat nach einer Geburt permanent blutet. Und deren Stillbusen diese blauen Adern hat, die man dann halt hat, wenn man stillt. Und ich habe mir gedacht so, wow, 2026, Wahnsinn. Also gerade der weibliche Körper, der so gern verstümmelt wird in der Kunst, nämlich wirklich, also das sind ja eigene Genres irgendwie und eben nicht nur im Film, darf aber nie in quasi seiner natürlichen Monstrosität, wenn man so will, und das Wort ist natürlich falsch, zu sehen sein.

so ungewöhnlich ist, wenn man also eine blutige Binde im Film sieht oder geäderte Brust, die stillt, dann ja, also be my guest, dann identifiziere ich mich gern mit Monster.

0: Wie ist das in der Bildsprache der katholischen Kirche?
1: Also gerade dieses Bild von der geköpften, gebärenden Maria oder der gebärenden Maria, was uns total schockiert hat, waren einfach so auch erste Kommentare. Also ich erzähle einfach so aus der Praxis heraus, waren die ersten Kommentare, die dort hinterlassen wurden, wo einfach gestanden ist, das ist pornografisch. Und wo es mich so geschreckt hat, meinte, wie bitte? Das Bild einer gebärenden Frau ist pornografisch. Und dann dachte ich, okay, also wie sexualisiert ist eigentlich der Blick auf den Körper der Frau und wie notwendig ist es, dass die Blickführung in die Hand der Frau zurückgelegt werden muss. Und da wusste ich sprachlich überhaupt nicht anzufangen, wo man da überhaupt ansetzt. Also so, wer bestimmt, wer dominiert die Blickführung und wie tief kulturell das verankert ist, dass der Blick auf den Körper der Frau jetzt tatsächlich als Sexobjekt festgeschrieben ist und das Natürlichste der Welt nicht mehr gezeigt werden darf. Bildsprache, ich kann nur jetzt auch vom Marientum aus dieser spezifischen Phase des 19. Jahrhunderts ausgehen, wo natürlich die Maria als eben die Makellose, als die Gottesgebärin, als die Jungfrau, als die idealisierte Mutter und Hausfrau einfach ein Vorbild war für das ganz konkrete Leben von Frauen und auch ganz konkret für die Darstellungen dieser Frauen in den Bildern einfach gedient hat. Dass die Frauen werden dargestellt als meistens sind sie an den äußersten Rand gedrängt, sie sind kleiner dargestellt, sie sind weniger, sie sind meistens mit dem Kopf gesenkt dargestellt, betend, knien, liturgischen Handlungen beiwohnend, Kinder pflegend, also kranke Menschen pflegen, also ganz viel Care-Arbeit ist zu sehen. Also das würde ich sagen, ist so diese Bildsprache des 19. Jahrhunderts auf die idealisierte Vorstellung einer Hausfrau und Mutter, einer katholischen Mutter. Und man muss schon dazu sagen, das finde ich ganz interessant, nachdem Frauen im 19. Jahrhundert ja eigentlich keine politischen Aktivitäten jetzt irgendwie nachgehen konnten, das, was ihnen möglich war, waren eben zum Beispiel ganz viele Frauenvereine, Frauenverbünde, die in so Burschenschaften zum Teil auch organisiert waren, immer mit einem Kleriker natürlich als Vorstand, aber es gab ihnen irgendwie so ein bisschen an Spielraum. Natürlich auch wieder mit dem Ziel, moralisch und seelsorgerisch zu dienen, karitativ tätig zu sein. Also sie hatten zumindest ein bisschen einen Spielraum. Und was auch interessant ist, was irgendwie diese Rollenbilder der Mutter und Hausfrau noch einmal tiefgehend verfestigt hat in diesem marianischen Jahrhundert, 19. bis frühes 20. Jahrhundert, war, dass die katholische Kirche selber erkannt hat, sie braucht die Frauen. Also sie kann nicht mehr in dieser Dichotomie oder in dieser Typologie Maria Eva, also die Sünderin, die Hure und die Heilige agieren, nämlich dann kriegt sie 50% der Frauen nicht mit ins Boot, die sie aber braucht, gerade gegen Modernisierung, Liberalismus und so weiter anzukämpfen. Also sie ergab ihr ein positives Vorbild, sei Mutter, sei Hausfrau, dann bist du dabei, dann geben wir dir auch ein bisschen Spielraum. Und das hat sich einfach massivst festgeschrieben.

0: Ich habe letzten Herbst ein tolles Interview gehabt mit der Christine Meyer-Lumetzberger, die Bischöfin ist, also die sie einfach, die haben sie heimlich auf einem Schiff weihen lassen, was ich extrem einen super Move finde. Und habe mit ihr gesprochen, sie war super, sie ist dahergekommen in dem schwarzen Outfit mit dem Bäffchen und hat gesagt, was Julia, das regt am meisten auf. Und die hat gesagt, von der habe ich, also weil ich bin dann auch immer so, ja, schwierig, wie man sich engagieren kann in so einem Bereich, der so völlig gegen einen, die Karten so ungleich verteilt sind, lassen wir es mal vorsichtig so formulieren. Und sie hat gesagt, ich werde immer geraten, so quasi, warum ist sie nicht wo dabei, wo man als Frau was werden kann. Und sie hat gesagt, man muss es dort machen, wo es gemacht gehört. Und da habe ich mir gedacht, also sich mit der katholischen Kirche anzulegen, wir kennen wirklich schon viele Feinde, aber das ist next level. Auch von, na, aber von der Macht her, auch vom Geld her, also auch vom, das ist kein Verein, wo das ein einfaches Vergnügen ist, dass man mal am Tisch hört und sagt, das gehört anders gemacht, du hast das Mikro gezückt.
1: Ich wollte fragen, ob Sie das Schiff für die Weihe gewählt haben, weil das ein rechtsfreier Raum ist oder was war die Idee?
0: Ja. Ich glaube, ja.
1: Das ist eine gute Idee, also weil, ja, wenn gar nichts mehr geht, dann muss man mit einem Fuß ins Kriminal.
0: Ja, sie hat das also gesagt, also quasi, es ist auch kein Kriminal, weil man kann nicht ein System, das gegen einen arbeitet, fragen, ob man was machen darf. Wie werden die reagieren? Die werden sagen, nein.

0: Im Kontext der Frauenbilder, also wollte ich jetzt nochmal nachlegen, es gibt nicht nur die katholische Frau als Hausfrau und Mutter, die festgeschrieben ist. Da sind wir wieder bei diesem Thema, wo fangen wir an, andere Figuren, andere Frauenerzählungen, andere Geschichten noch einmal zu präsentieren. Da geht es um Leseordnungen. Wer kommt denn da vor an einem Sonntagsgottesdienst? Welche Geschichten hören wir da? Es gibt unglaublich viele starke, mutige Frauengeschichten, auch in der Bibel. Und ich frage mich immer, wann werden sie gehört? Also wer kennt denn die? Es gibt Mystikerinnen, die waren in Leitungspositionen. Es gibt Ordensfrauen. Es gibt die Beginen, die ich persönlich ganz interessant finde. Also ein Frauenverband, der sich einfach unabhängig von Ehe und Mutterschaft zusammenschließt, um sich selber zu organisieren.
1: Deswegen waren die Beginen leider auch bei den ersten Frauen, die verbrannt worden sind, bei den Hexenprozessen. Ich habe inzwischen die These, dass dieser ganze Rechtsruck, also diese Bewegung zur Befreiung der Frau ist so wichtig und so relevant, dass man wirklich mit aller Gewalt, nämlich tatsächlich Gewalt im Wortsinn, ausrücken muss und das auch dran muss. Und seitdem ich das so sehe, das klingt jetzt blöd, aber bin ich total guter Dinge, weil man sieht, wie irre mächtig und wirkmächtig diese Bewegungen sind. Und das waren im Mittelalter, wenn man mal sagt, das finstere Mittelalter, das Mittelalter war erstaunlich unfinster, wenn man sich Frauenrollen anschaut und in wie vielen Berufen Frauen tätig waren. Aber sie haben keine politische Vertretung gehabt und das ist immer der Anfang vom End. Und deswegen geht es jetzt wieder los. Man muss über die Frauenkörper bestimmen. Man muss ihnen die politische Vertretung wegnehmen. Das heißt aber auch, dass diese Bewegungen so stark waren, dass diese Freiheit sehr groß ist. Und seitdem ich das quasi sehe als Feind auf Augenhöhe, denke ich mir, ja, wir sind aber auch der Feind auf Augenhöhe. So stark sind wir. So stark sind wir, dass sie uns umbringen wollen.

0: mit welchen frohgemuten Dingen und Handlungsanweisungen können wir rausgehen? Was sind Sachen, die wir jetzt sofort machen können, wenn es um Frauenbilder geht in euren unterschiedlichen Bereichen?
1: Naja, mein Vertrag auf der Uni geht noch 22 Jahre, also das heißt, ich kann da noch, ich sage das aber deswegen, weil es sehr lange gedauert hat, diesen Vertrag zu kriegen. Also eine Möglichkeit, der man auf jeden Fall nachgehen muss, ist Frauen fördern. Ja, also du hast es gesagt, dass du mit Frauen zusammenarbeitest. Also ich finde, mit Frauen und queeren Personen zusammenarbeiten ist etwas, das geht so einfach, wenn man also eine Position hat, in der man da Sachen bestimmen kann. Das ist überhaupt nicht schwer.
2: Meinen Studierenden habe ich nach den Seminaren immer gesagt, so und jetzt geht es einmal in eure Privatbibliothek oder in die Bibliothek des Hauses rein, geht es einmal zur Philosophie oder Theologie, 20. bis 21. Jahrhundert, völlig egal, und stellt euch mal vor, ihr dürftet jetzt jedes Buch irgendwie umdrehen. Also die weiblichen stehen mit dem Buchrücken nach vorne und die anderen nach hinten hin. Also so, und dann werdet ihr mal sehen, wie notwendig es ist, Frauen auch zu lesen, weil das oftmals gar nicht im Bewusstsein ist. Also so, es ist so selbstverständlich, Männer zu rezipieren, Männer zu zitieren, männliche Texte zu lesen, Männer als Referenten einzuladen, und es ist eine Entscheidung. Will ich es? Will ich Frauen fördern? Dann heißt es, Referentinnen einladen, Frauenliteratur lesen, weibliche feministische Texte in Theologie, Philosophie und Kunstgeschichte lesen. Das ist so das eine. Es ist einfach eine Entscheidung. Ich will das und ich muss das tun, und es braucht irgendwie auch positive Vorbilder für die Studierenden. Und das Zweite ist, gerade nach diesen Erfahrungen jetzt, also meine geschätzte Kollegin Anna Minter von der KU ist jetzt auch hier, sie ist so meine Verbündete, meine feministische Verbündete, mit der ich eben diese ganzen Projekte Donnerstage vorantreiben konnte, und uns war immer ganz wichtig, also so das, was sie erforschen an der Universität, das muss irgendwie nach draußen getragen werden. Es braucht eine Form von Wissenschaftskommunikation, Wissenschaftstransfer, damit wir in die Gesellschaft noch viel stärker reingehen können. Das ist ein Auftrag von Universität, es ist aber auch ein Auftrag von Kirche. Wir haben immer gesagt, Kirche muss ein Aushandlungsort für den, also auch für die kritischen Fragen sein. Haus für das Gebet, stille Meditation, schön und gut, aber es ist auch ein kulturelles Allgemeingut, und es geht darum, auch kritische Diskurse führen zu müssen. Und wir haben das immer so angelegt, dass wir gesagt haben, okay, wir sind Teil dieser Stadt, und wenn wir diese Themen angehen, dann nicht nur aus unseren Perspektiven, sondern wir holen uns ganz viele Akteurinnen da mit rein, ins Boot. Und das war so wirklich eine ganz, ganz starke Erfahrung, die wir im Jahr 2024 machen konnten, unabhängig von der Konfession, wenn es ums Thema geht und du die richtigen Leute am Tisch hast, die gern mit dir diskutieren und was vorantreiben können, dann entsteht unglaublich viel Energie. Und von dem zehre ich immer noch, und das gibt mir immer noch Mut, da weiterzugehen. Und diesen Mut möchte ich allen zusprechen, tun, gestalten. Sucht euch Verbündete, es braucht Solidarität unter den Frauen.
0: Ich muss noch kurz mein Lieblingswort unterbringen. Christiane Rösinger hat es erfunden, die ich total liebe, die Sängerin der Band Die Lassie Singers, die auch gern über Männerverbünde in der Musikindustrie spricht, und die hat das Wort geprägt, das heißt Zitierkartell. Männer haben Zitierkartelle. Sie zitieren sie gegenseitig so lang, bis wir alle glauben, sie sind alle wichtig und super in ihrem Fach. Und wir können genauso Zitierkartelle machen. Bitte, Eva.
3: Ja, ich glaube, das können wir, und wir tun es ja auch, und das können wir ausbauen. Also ich finde so Abende oder Nachmittage wie heute, wo man halt auch aus unterschiedlichen Bereichen zusammenkommt, sich austauscht und wechselseitig wieder was mitnimmt. Also das ist, glaube ich, total wichtig. Ich glaube, dass man das auch noch viel bewusster machen kann, dass wenn man zum Beispiel auch was liest oder auf Social Media irgendwas mitkriegt, wo man sich denkt, ja genau, dass man halt dann auch hinschreibt, ja super, oder irgendein Herzerl dort lässt oder was auch immer. Weil ich glaube, dass das ganz was Wichtiges ist, das habe ich jetzt so im Kopf, weil ich es gerade wieder mitgekriegt habe von einer jüngeren Kollegin, der das sehr nahe geht noch, wenn es beschimpft wird auf Social Media. Also da kann man, glaube ich, schon ganz bewusst, und sollten wir auch bewusst gegensteuern. Und das, was ich aber mittlerweile darüber hinaus, also über das, was wir alle eh machen, und alles ist wichtig. Also wir können uns den Luxus nicht erlauben, dass man sagt, nein, das ist jetzt nicht so. Alles, was uns einfällt, ist jetzt wichtig und sollten wir tun. Und das, was ich jetzt mir darüber hinaus angewohnt habe, ist, dass ich bei jeder Gelegenheit, also vor allem bei politischen Debatten, versuche, die Männer in die Verantwortung zu nehmen. Also diese Gesellschaft ist so in der Schieflage, es genügt nicht, wenn man Männergewalt bekämpfen will, dass ich als Mann nicht hinhaue. Ich habe als Mann verdammt nochmal auch die Verantwortung, dass ich etwas dagegen unternehme. Und das kann und muss jeder Mann machen. Also dass man den Kollegen darauf aufmerksam macht, wenn er einen sexistischen Schmäh macht, dass das nicht witzig ist zum Beispiel, oder auf politischer Ebene versucht, diese Ungerechtigkeiten zu bekämpfen. Und zwar ernsthaft und nicht sie zurücklehnt und darauf wartet, dass die Frauenpolitikerinnen oder die anderen Frauen das eh schon richten werden. Also das halte ich für was ganz was Zentrales, und ich finde, das sollten wir durchaus selbstbewusst bei jeder Gelegenheit machen, diese Verantwortung einzufordern.
0: Vielen Dank. Dann ziehen wir in die Welt hinaus und tun wir ein paar Sachen anzünden. Oder also argumentieren.

wie bei der Einmoderation bereits erwähnt, wurden 2026 fünf Filme bei der feministischen Filmreihe Frau macht Film im Linzer Programm Kino Movimento gezeigt. Und zwar Little Trouble Girls der slowenischen Filmregisseurin Urska Cukic. Cutting Through Rocks der iranisch-amerikanischen Regisseurin Sara Kaki. Kern ihrer Arbeit ist Geschlechtergerechtigkeit. Die US-amerikanische Schauspielerin, Regisseurin und Drehbuchautorin Kristen Stewart präsentierte ihren Film The Chronology of Water. Louise Unmark Kjeldsen, eine dänische Regisseurin, zeigte ihre Produktion mit dem Filmtitel Mein neues, altes Ich. Eine Reise in das Mysterium der Menopause. Und Alpha von Julia Ducournau, eine französische Regisseurin und Drehbuchautorin. Liebe Zuhörende, Helga Schager von XXY, ungelöst und unerhört, das feministische Magazin mit queerem Biss, auf Radio Froh 105 MHz in Linz, bedankt sich für Ihre, eure Aufmerksamkeit und freut sich auf ein Wiederhören.

Don't Go In, Girlfriend war das, Excel Records, 1959. Eine schöne gute Mittag, eine Stunde Rocking 50s, heute bei uns in the Rocking 50s, als Schwerpunkt Rhythm and Blues, Old School, R&B from the 50s. Wir spielen zum Beispiel Clarence Gatemore Brown, weiter Danny Kleinert dabei, mit Something's Going On in My Room, eine Underground R&B Jiver aus 54. Weiter B.B. King dabei, mit seiner Boogie Woogie Woman. Wir spielen auch Cop Rookings, that's right. Weiter Piano Red dabei, mit Dickie Cheer Street Blues aus 54. Und auch Dr. Ross, mit seiner Dr. Ross Boogie. Alright, let's kick the show off. We find him on in Chicago, 1956, Checker Records, Bo Diddley.

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Alright, weiter geht's. 1956, The Q sind wir jetzt hier mit einer Frage. Why?

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In een lift tauchen we jetzt komplett unter in den totale underground. Anfang 50er jaren, Memphis, Tennessee. Anfang de 50er jaren waren Memphis nog geen rockabilly stad. Hillbilly und Bluesmusik. Und wir tauchen jetzt unter in eine Hillbilly Institution mit Big Jeff and the Radio Playboys. Er hat Anfang der 50er Jahre in Memphis, Tennessee einige legendäre Rockabilly Hillbilly Einspielungen. Der nächste Track wurde damals nicht veröffentlicht und ist eine Radio Live Einspielung. Eine Radio Live Einspielung von das Radiostation WLEC. Eingespielt in Nashville, Tennessee 1959. Radio Broadcasting 1959. Big Jeff and the Radio Playboys haben wir jetzt hier mit Long Tall Sally. Already.

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Donna Demon war das auf Dot Records. 1959. 88609. Das war ein Antwort, ein Answer-Song auf den Chantilly-Lose, natürlich, von The Big Bopper. In Februar 59 tragisch gestorben. Old school rock and roll from the 50s, the Rocking 50s, een radiozending speciaal voor old school rock and roll fans. Levy Dexter hebben we jetzt hier, a real roots man. 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

0: 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Mit Lester Robinson geht diese Rocking 50 Sendung für heute wieder zum Ende. Eine Rocking 50 Sendung mit heute als Schwerpunkt Black Screaming R&B Shouters from the 50s. Wir haben heute gespielt zum Beispiel Daddy Cleanhead mit Something's Going On in My Room. Weiter Marty Brown dabei mit Finders Keepers, Piano Red mit Dicketeer, Street Blues, Screaming Joe Neal mit seinen Rock'n'Roll Deacon oder zum Beispiel auch eine Live-Radio-Einspielung aus 59 von Big Jeff and the Radio Playboys mit Long Tall Sally. Nächste Woche eine neue Rocking 50s Sendung. Gerne bis nächste Woche und keep on rocking.
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1: Schönen Nachmittag bei Grooven. Ja, das Wetter schlägt um und da passt es ganz gut, wenn ich heute ein bisschen mit dem Blues auffahre. Also ältere Bluesnummern wechseln sich mit neueren Bluesnummern ab und den Beginn macht ein ja, sehr bekannter Herr, der mittlerweile sein 90. Lebensjahr erreicht hat und immer noch aufnimmt. Buddy Guy, eine Aufnahme aus dem Jahr 1991. Damn right, I've got the blues.

Obwohl Billy Branch mittlerweile auch knapp 75 Jahre ein beliebter Sideman war und Mundharmonika-Virtuose ist, hat er sehr viele Platten herausgebracht und er gilt immer noch als einer der Vertreter der jungen Blues-Generation, also nicht dieser alten Schule, sondern der jungen Blues-Generation in Chicago. Mit den Sons of Blues hat er doch einige Alben aufgenommen, das letzte im Jahr 2025. Hier hat auch eine Gastsängerin, zum Beispiel Shemekia Copeland oder Bobby Rush ist auch Gast. Und ich denke, bei der nächsten Nummer ist Shemekia Copeland auch dabei. A Begging for Change.

0: Ja, modernerer Blues. Jetzt aber wieder zu Blues, zum Blues der alten Schule. Slide-Gitarre ist angesagt mit Hound Dog Taylor. Hound Dog Taylor, geboren 1915, verstorben 1975. Ein Vertreter des rauen Slide-Gitarre-Stils. Also jetzt Down Home Sound von Hound Dog Taylor mit seinen House Rockers. Und die House Rockers, das waren Brewer Phillips an der zweiten Gitarre und Dade Harvey an den Drums. Eine Live-Aufnahme. 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

Der raue, unverkennbare Sound von Hound Dog Taylor mit seinen House Rockers. Am nächsten kommt ihm noch J.B. Hutto, aber von dem hören wir heute nichts. Als nächsten kommt ein junger Gitarrist, der Papa Chappi, und da hat auch seine Freunde dabei auf dem neuen Album. Er hat gesagt, er träumte schon länger als 30 Jahre davon, eine Platte zu machen über Freddie King und seine Songs, und das hat er jetzt geschafft. Und als Gast hatte hier Mike Sito, ein ja auch Gitarrist und Label-Owner, auf dem Titel eine Freddie King-Nummer natürlich. She's a Burglar.

Jetzt habe ich noch eine große Sängerin des Blues, Big Mama Thornton, eine sehr fantastische Blues-Sängerin. Hier eine Aufnahme aus dem Jahr 1965 in England, London, aufgenommen an der Gitarre, Buddy Guy, They Blaze.

Ja, früher hat man oft von der jungen Blues-Generation gesprochen, die ist mittlerweile auch schon über 70 Jahre alt oder um die 70 Jahre alt. Und dazu gehörte Little Ed Williams, ein Slide-Gitarrist, besser bekannt als Lil Ed, mit seinen Blues Imperials. Der hat jetzt 2026 sein letztes Album herausgebracht. Natürlich Slide-Gitarre ist ja der Neffe von J.B. Hutto. The Flirt in the Car Wash Shirt. Nein, Skirt.

Ja, um den Titel noch einmal korrekt zu sagen, The Flirt in the Car Wash Skirt und nicht Shirt. Ja, zum nächsten Interpreten, Little Milton, ein R&B-Artist aus den frühen 50ern, ja, bis zu seinem Tod im Jahr 2005, war ja immer aktiv und hat für verschiedenste Labels aufgenommen, unter anderem Sun Records, Chess, Stax und zum Schluss dann für Malaco. Aus der Jazz-Zeit kommt die nächste Nummer. Also Gitarrist und Sänger Little Milton. Feel so bad.

Ja, bisher stammten die meisten Interpreten oder Gitarristen aus Chicago oder Umgebung oder Mississippi in diesem Bereich. Ausgenommen war vielleicht Papa Chubby, der aus New York stammt. Und der nächste, Larry McRae, stammt ursprünglich aus Arkansas, lebt allerdings in Detroit, Michigan. Gitarrist und Sänger. Und jetzt hat er eine neue Platte auf dem Label von Joe Bonamassa. Try to be a good man.

Der Gitarrist und Sänger Fenton Robinson wird häufig dem Texas Blues zugeordnet. Ursprünglich stammt allerdings aus Mississippi. Was natürlich stimmt, ist, er hat für Duke aufgenommen, und zwar Ende der 50er Jahre in Houston, Texas, ist aber in den 60ern dann nach Chicago gegangen.

Ja, ein fantastischer Bluesman. Jetzt aber wirklich zu einem ganz, ganz jungen Bluesman, zu Kristen Kingfish Ingram, geboren 1999, also wirklich ein ganz, ganz junger Mann. Einer der mittlerweile auch großen Gitarristen und Sänger des jungen Chicago Blues oder überhaupt des Blues. Aus seinem Live-Doppelalbum Live in London, She Calls Me Kingfish.

0: 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Good to be back here in London. Thank y'all for having us. 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
1: Jetzt kommt einer der ganz, ganz großen, einer der einflussreichsten Blues-Gitarristen, Albert King, vor allen Dingen sehr einflussreich in den 50ern und 60ern und hat uns wunderbare Platten hinterlassen. Guitar Man.

Ja, und ausnahmsweise habe ich auch eine weiße Blues-Sängerin im Programm, Rory Block, Aurora Rory Block. Diese Dame hat 2025 ihr letztes Album herausgebracht. Sie ist 1949 geboren und geht jetzt auf Tournee, um ihr Album zu promoten. Aus ihrem letzten Album, ja, sie ist eine Vertreterin des Country Blues, und aus ihrem letzten Album, Can't Quit That Stuff.

Und die letzte Nummer dieser Stunde kommt von Earl Hooker mit This Little Voice an der Stimme Eddie Shaw. Bis nächsten Montag. Keep on grooving.

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1: Wissen macht Leute dreht sich heute nur zum Teil um Berghexen, Mauerfüchse und Landkärtchen, also Schmetterlingsarten in Österreich. Bei mir zu Gast ist Johannes Rüdesser von der Uni Innsbruck, der uns das Projekt Vielfalter Monitoring vorstellt. Aber auch wenn die Insekten verständlicherweise die Stars der Citizen Scientists sind und so bildhafte Namen wie Faulbaumbläuling, Schachbrett oder eben Berghexe tragen, sind die Falter nur Mittel zum Zweck. Zu welchem? Das erfahrt ihr heute.

0: Willkommen zu Wissen macht Leute, dem Citizen Science Podcast von Österreich forscht, der österreichischen Citizen Science Plattform, die von der BOKU University koordiniert wird. Was ist Citizen Science? Citizen Science nennen wir, wenn BürgerInnen an wissenschaftlichen Forschungsprozessen teilnehmen. Die Forschung kann dabei ganz unterschiedlich aussehen und aus verschiedensten Fachrichtungen kommen, also zum Beispiel aus der Geologie oder der Krebsforschung. Ihr könnt bei den von uns vorgestellten Projekten mitmachen und so zur Wissenschaft beitragen. Die hier vorgestellten Citizen Science Projekte und noch viele weitere sind auf unserer Website citizen-science.at zu finden. So auch einige der Projekte, die beim diesjährigen Citizen Science Award mitmachen, von dem ihr im Österreich Forschtipp hört. Und so auch das Projekt der heutigen Folge, nämlich das Vielfalter-Monitoring. Am Mikrofon begrüßt euch Merit Siemen. Und ich habe bei der diesjährigen österreichischen Citizen Science Konferenz mit Johannes Rüdesser über Schmetterlinge gesprochen. Beziehungsweise haben wir gar nicht so viel über die Schmetterlinge selbst gesprochen. Denn vor allem geht es beim Vielfalter-Monitoring um Biodiversitätsforschung. Was Tagfalter zu einer perfekten Indikatorart für die Forschung mit Citizen Science und zu besonders beliebten Zeitgenossen macht und warum das Zählen, also die Quantität, manchmal wichtiger als die Qualität sein kann, darum geht es in unserem Gespräch. Das Vielfalter-Monitoring freut sich immer über TeilnehmerInnen. Wer mitmachen möchte, kann nach der Sendung einen Blick in die Sendungsbeschreibung werfen, wo alle Informationen verlinkt sind. Aber jetzt erstmal viel Freude mit dem Interview. Stell dich doch bitte kurz für unsere Hörerinnen vor. Wer bist du und was machst du?
1: Mein Name ist Johannes Rüdesser. Ich bin Landschaftsökologe an der Universität Innsbruck und beschäftige mich dort mit Biodiversitätsforschung.
0: Wie bist du Landschaftsökologe geworden? Magst du von deinem Weg in die Wissenschaft ein bisschen erzählen?
1: Ich habe in Innsbruck Ökologie studiert, damals ein relativ neues, junges Studium mit sehr vielen Bereichen und bin in dem Zusammenhang auch auf räumliche Analysen, GIS-Systeme sozusagen, GIS-Auswertungen, also räumliche Auswertungen gestoßen. Das hat mich sehr interessiert und habe mich dort sehr breit weitergebildet und bin so dann in die Landschaftsökologie gekommen, die sich sozusagen mit allen ökologischen Phänomenen, die sich im Raum ausbreiten, beschäftigen. Und da ist dann der Weg zur Biodiversität recht naheliegend, weil für Biodiversität braucht es Raum. Alles, was wir über Biodiversität kennen und wissen, sind sehr oft Prozesse, die räumlich verknüpft sind, die im Raum stattfinden. Und das ist ein sehr spannendes Feld.
0: Für was steht GIS?
1: GIS steht für geografische Informationssysteme, also die Verarbeitung von räumlichen Daten, von der Sammlung über die Analyse bis zur Darstellung, dem Erstellen verschiedener Karten, um Prozesse darzustellen.
0: Jetzt arbeitest du in dem Projekt Vielfalter Monitoring. Was ist das für ein Projekt und was macht ihr da?
1: Ja, die Idee fürs Vielfalter Monitoring ist entstanden aus, da muss ich ein bisschen früher anfangen. Ich war immer projektinvolviert, gemeinsam mit Wirtschaftsforschern, wo es darum ging, Indikatoren für Biodiversität darzustellen, um einerseits in der Vergangenheit zu schauen, wie sich Biodiversität im Kontext von veränderter Landnutzung verändert hat, aber vor allem auch Zukunftsprognosen zu geben, wie sich verschiedene Wirtschaftsszenarien, auch Landwirtschaftsszenarien auswirken auf Biodiversität. Und eine Herausforderung im Biodiversitätsbereich damals war, und die ist es heute noch, dass es relativ wenig Indikatoren, also Messwerte gibt, wie man die Vielfalt in der Natur messen kann. Im Wirtschaftsbereich ist es gang und gäbe, da kennen wir diese Indikatoren auch alle, Bruttonationalprodukt, Wirtschaftswachstum, all diese Zahlen, die mit einer einfachen Zahl darstellen, wie sich etwas entwickelt. In der Naturforschung, im Biodiversitätsbereich, gibt es diese Zahlen viel weniger, diese Indikatoren. Und in der Arbeit und in der Entwicklung sozusagen solche Indikatoren für dieses Projekt zu finden, ist sozusagen ein anderes Problem sehr stark zutage gekommen, nämlich dass wir eigentlich nicht nur diese Indikatoren nicht haben, sondern die Grunddaten dafür nicht. Wir wissen zwar haargenau, wie sich sozusagen wirtschaftliche Zahlen entwickeln, wir wissen aber kaum, wie es um unsere Natur aktuell steht, weil es einfach ganz wenige Beobachtungen gibt, wie es zum Beispiel um Insektenpopulationen steht oder auch um viele Säugetierpopulationen. Und aus dieser Überlegung heraus war ich dann involviert, ein Projekt zu entwickeln, um sozusagen Biodiversitätsdaten zu sammeln. Und dort haben wir tatsächlich verschiedenste Möglichkeiten von Indikatoren uns angeschaut, also verschiedene Tiergruppen, und uns überlegt, welche eignet sich auch im Kontext von Citizen Science, weil von Anfang an der Plan war, Citizen Scientists, in dem Fall auch Schulklassen, einzubinden. Und dort sind wir sozusagen nach einem längeren Screening von Pflanzen, von verschiedenen Tieren, bei den Schmetterlingen und konkret bei den Tagfaltern gelandet, weil sich die einfach ausgezeichnet als Indikatoren für Biodiversität eignen. Sie eignen sich auch ausgezeichnet im Kontext von Citizen Science.
0: Okay, da können wir gleich nochmal drauf eingehen, wieso, also und was man an den Tagfaltern ablesen kann. Was ich spannend finde, ist, dass der Zugang von der Wirtschaft oder sozusagen eigentlich aus einem anderen Bereich auf die Naturforschung übertragen wird und man dann sucht, also gerne auch nochmal erzählen von der Suche, zum Beispiel, warum Arten rausgefallen sind als Indikatorarten, das finde ich auch sehr spannend.
1: Also zur Frage, warum sich die Schmetterlinge gut eignen oder die Tagfalter gut eignen, da gibt es mehrere Gründe. Das eine ist, dass die Tagfalter natürlich Vertreter der Insekten sind. Und die Insekten sind die überhaupt artenreichste Tiergruppe, die wir haben. Wir haben in Österreich ungefähr 60.000 Arten und 40.000 davon sind Insekten. Also da sieht man, welche Relevanz allein von der Diversität diese Gruppe hat. Und ganz viele davon sind schlecht untersucht. Das heißt, wir wissen wenig über die Ökologie. Es gibt auch wenig Methoden, um sie gut erfassen, um sie systematisch erfassen. Und die Tagfalter sind hier eben eine Ausnahme. Hier gibt es sehr viel Wissen über die Ökologie. Es gibt gute genetische Datenbanken. Also die Genetik ist gut verstanden. Und wir haben Methoden, wie wir auch quantitativ, also wir können sie zählen, wir können die Menge zählen, wir können Populationen bestimmen. Und das gibt es im Insektenbereich sonst sehr wenig in dieser standardisierten Form. Zusätzlich ist es so, dass wenn man das verkürzt sagt, wenn viele Tagfalter auf einer Wiese vorkommen, dann kommen dort meistens auch seltene, besondere und viele verschiedene Arten vor. Also dort korreliert, dort hängt Vielfalt zusammen mit Häufigkeit. Und das ist nicht bei allen Gruppen so. Und zusätzlich ist so, dass sie meistens auch einen guten Hinweis geben, dass andere Gruppen häufig sind. Wenn viele Tagfalter vorkommen, kommen auch viele Heuschrecken vor zum Beispiel oder viele Schwebfliegen auf dieser Wiese oder viele Pflanzen. Also dieser Zusammenhang, und da sind wir beim Indikator, dass er stellvertretend für andere steht, ist sehr gut. Und im Citizen Science Bereich eignen sie sich ausgezeichnet, weil jeder Schmetterlinge mag, weil man sie beobachten kann, ohne sie töten zu müssen. Also man kann sie sogar beobachten, ohne sie einzufangen, was auch bei vielen Insekten nicht der Fall ist. Und zur Frage, welche weggefallen sind, das ergibt sich jetzt daraus, weil sozusagen der erste Ansatz war, wir möchten auch mit Kindern arbeiten, dann fallen alle Tiergruppen weg, wo man sie töten muss, um sie zu bestimmen. Aber auch sonst, wenn ich an allgemeine Bevölkerung denke, zu fast jeder Tiergruppe wird einem jemand einfallen, der sie nicht mag, wenn ich von Schlangen rede oder von Fledermäusen oder von Spinnen oder von Mäusen, dann gibt es immer vielleicht eine gewisse Unsicherheit, Abwehr, Angst zu diesen Tiergruppen. Und bei den Schmetterlingen ist das nicht der Fall. Es wird ein bisschen anders, wenn wir zum Raupenstadium kommen. aber da hat man schon sozusagen den Zugang über die Schmetterlinge und das ist dann sehr hilfreich.
0: Das ist jetzt eine Interessensfrage, aber ich weiß das eben aus der Phänologie, dass da so diese Zeigerarten auch historisch Zeigerarten sind und es dazu natürlich deshalb auch viele Daten gibt und dass die deswegen sich eignen für zum Beispiel politische Umsetzung von so Biodiversitätsvorgaben oder so oder Zielen und dass man gar nicht historisch unbedingt unterscheiden kann, wurden die beforscht, wurden die Daten gesammelt, weil Leute die schön fanden oder weil die eben auch damals schon halt die Methode waren, anzuzeigen, wie geht's gerade der Umwelt dort. Und ich habe mich gefragt, ob du weißt, ob das historisch auch so ist mit Brutvögeln oder Schmetterlingen. Warum gibt es da so eine gute Datengrundlage?
1: Also die gute Datengrundlage, das gute Wissen gibt es bei den Tagfaltern vor allem auch deshalb, weil es eine überschaubare Gruppe ist. Also Tagfalter gibt es in Österreich 215 Arten, das ist einfach eine relativ kleine Gruppe. Bei den Schmetterlingen insgesamt, wo wir von 4000 Arten sprechen, dort ist es schon nicht mehr so gut, die Grundlage, da wissen wir über viele weniger über die Ökologie. Und ja, es gibt schon eine lange historische Tradition, sozusagen im klassischen Schmetterlingssammeln auch. Die waren tatsächlich Sammelobjekte. Es gibt aber wenig Daten jetzt zur Quantität. Also da gibt es anekdotische Erzählungen und man bekommt auch Vorstellungen, aber es wurde selten erhoben, wie viele Schmetterlinge tatsächlich in einem bestimmten Raum auf einer bestimmten Wiese vorkommen. Und diese Daten fehlen uns heute. Deshalb ist es für uns heute so wichtig, diese Daten zu sammeln. Gerade auch im Kontext von Insektenschwund, Insektensterben, fehlen uns diese guten Daten und zwar schon in relativ kurzen Zeiträumen zurück, um zu wissen, wie verändern sich tatsächlich die Mengen. Ist auch ein bisschen ein Problem des sozusagen rückblickend des Naturschutzes, weil sich der Naturschutz ganz oft auf besonders seltene Arten fokussiert hat und noch immer fokussiert. Und damit eigentlich die häufigen Arten aus dem Fokus geraten sind. Wir sehen aber, dass gerade auch diese häufigen Arten in ihren Beständen zurückgehen. Und damit verlieren diese Arten auch an ökologischer Funktionalität, weil um Bestäubung zum Beispiel sicherzustellen, ist gar nicht immer nur entscheidend, dass all diese Arten vorkommen, sondern dass ich einfach eine gewisse Menge an Insekten habe, die Bestäubung betreiben. Ist dann noch zusätzlich wichtig, dass ich verschiedene habe, dann wird die Bestäubung besser, wenn man so sagt, und manche Pflanzen sind spezialisiert auf diese. Aber insgesamt ist zu sagen, ich brauche einfach eine gewisse Menge. Dass Brutvögel und alle Brutvögel ernähren ihre Jungen mit Insekten und dass Brutvögel genug Futter haben, da ist nicht so entscheidend, ob die eine oder andere Art vorkommt, sondern dass einfach genug Nahrung in Summe zur Verfügung steht. Und wenn wir Rückgänge von Insektenbeständen in den letzten 30, 40 Jahren von bis zu 75% haben, dann kann man sich vorstellen, dass einfach diese Nahrungsquelle, wenn drei Viertel fehlt, man stelle sich vor, man räumt den Kühlschrank, drei Viertel weniger essen, dann fehlt hier etwas. Und so geht es vielen Brutvögeln. Und ja, deshalb sind die sozusagen auch dann ökologisch sehr relevant. Und es ist sehr wichtig, dass man eben auch diese häufigen Arten beobachtet und schaut, wie verändern sich dort die Bestände und nicht nur die seltenen Arten.
0: Ist es dann auch so, dass ihr da umdenken musstet, wie bringe ich Citizen Scientists dazu, Mengen zu erheben und nicht nur Besonderheiten und verschiedene Arten?
1: Also generell gibt es diesen angesprochenen Bias sozusagen zu besonders charismatischen oder schönen Arten, den gibt es natürlich sowohl im Naturschutz als auch in Beobachtungen. Es wäre für uns vermutlich herausfordernder, Freiwillige zu bekommen, aber auch Medienbeiträge zu bekommen, wenn wir über Schwebfliegen, mit Schwebfliegen arbeiten würden, als mit Schmetterlingen. Das ist tatsächlich leichter. Im Projekt selber war das von Anfang an Teil der Konzeption, dass wir eben systematische Erhebungen machen. Das bedeutet, dass wir nicht zufällig Schmetterlinge beobachten, sondern nach einer fixen Methode an vorgegebenen Standorten einen Transekt oder unsere Freiwillige einen Transekt, also einen Weg abschreiten, an denen sie alle sichtbaren Schmetterlinge zählen. Und da ist egal, ob der eine schöner oder der andere weniger schön ist, es werden alle gezählt. Es werden diese Aufnahmen auch gezählt und registriert, wenn zum Beispiel keine Schmetterlinge gefunden werden. Manche Wiesen sind so intensiv bewirtschaftet, dass dort kaum mehr Schmetterlinge vorkommen. Das heißt, es gibt auch diese Nullaufnahmen und die sind genauso wichtig für die Daten, weil das ist sozusagen dort, wo wir uns von manchen Projekten auch unterscheiden, dass ganz viele so Naturbeobachtungsprojekte sammeln Zufallsbeobachtungen. Die sind wichtig und gut für Verbreitung, für das Vorkommen der Arten, aber man kann damit ganz schlecht Populationsabschätzungen machen, weil man den Erhebungsaufwand nicht kennt. Und wir kennen den Erhebungsaufwand ganz genau und der ist genau standardisiert und vorgegeben. Das heißt, wir können ihn auch in 10 Jahren vergleichen und ich kann ihn mit Standorten zwischen Tirol und Vorarlberg vergleichen, weil alle genau die gleiche Methodik verwenden.
0: Ja, davon hatten wir es im Podcast auch schon häufiger, von dem Problem, nicht mehr vorhandene Arten oder das Nichtvorkommen auch zu erheben. Das ist ja auch tatsächlich was Citizen Science-Projekte beschäftigt. Kannst du vielleicht noch kurz darauf eingehen, was es bisher so für Ergebnisse gab aus dem Projekt, wenn man das so einfach zusammenfassen kann? Und gerne auch, was mit den Ergebnissen passiert.
1: Also ich starte damit, was mit den Ergebnissen passiert. Es war für uns von Anfang an wichtig und es ist auch den engagierten Freiwilligen gegenüber sehr wichtig, dass wir jährlich unsere Ergebnisse berichten. Das heißt, es gibt auf unserer Projektseite für jedes Jahr einen Jahresbericht, untergliedert auch nach den verschiedenen Ländermonitorings, die wir haben. Wir haben ja ein österreichweites Monitoring mit verdichteten Erhebungen in Tirol und Vorarlberg und in Salzburg. Die sind alle aufgegliedert, sozusagen im Bericht auch. Was sind die Ergebnisse bisher? In Tirol haben wir ja aus 8 Jahren bereits Ergebnisse. Das heißt, wir haben dort sozusagen zwei Erhebungszyklen. Wir haben einen vierjährigen Erhebungszyklus. Das heißt, wir haben diesen zweijährigen Erhebungszyklus durch. Das gibt uns die Möglichkeit, erste Trendabschätzungen zu machen. Die Schwierigkeit bei Insekten ist, dass die Populationen sehr stark natürlich schwanken von Jahr zu Jahr und wir Trends erst über einen relativ langen Zeitraum hinaus abschätzen können. Also normal geht man da davon aus, dass man 10 Jahre aufwärts braucht. Mit 8 Jahren können wir einen ersten Trendabschätzung wagen sozusagen. Und dort sehen wir, dass wir bei den meisten Populationen einen stabilen Zustand haben, also keine großartigen Veränderungen, aber auf sehr vielen Populationen auf niedrigem Niveau. Also insgesamt wenig Quantität, wenig Vorkommen, aber diese relativ stabil. Was passiert mit den Daten? Wir haben einerseits sozusagen all diese Informationen aufbereitet auf der Homepage. Es gibt zu allen häufigen Schmetterlingen Steckbriefe und eben diese Bestandsentwicklungen für die verschiedenen Räume. Wir haben in 2 regionalen roten Listen die Daten einfließen lassen und vorausblickend wird es eben im Rahmen der Renaturierungsverordnung, der Umsetzung der Renaturierungsverordnung, einen Indikator geben, um den Erfolg dieser Renaturierungsmaßnahmen österreichweit, national zu monitoren, zu begleiten. Und dort wird der Grünland-Schmetterlingsindikator, wie er heißt, ebenfalls eine wichtige Rolle spielen. Also dort werden diese Daten, leisten diese Daten einen Beitrag. Zusätzlich liefern wir unsere Daten an die europäischen Partner. Das heißt, wir tragen auch zum europäischen Indikator der Grünland-Schmetterlinge unseren regionalen, nationalen Beitrag bei.
0: Wie kann man jetzt bei euch mitforschen? Wie muss man sich das vorstellen?
1: Also unser Ziel ist, dass die Hürde zur Beteiligung sehr niedrig ist. Das heißt, man braucht keine Vorerfahrung. Erster Schritt ist, einen kleinen Online-Kurs zu machen von 2, 3 Stunden. Dann gibt es ein persönliches Gespräch mit uns. Das können wir auch online führen. Und dann kann man eigentlich schon mit Beobachtungen loslegen. Und dann kann man schrittweise einsteigen, kann, wenn man will, Schmetterlingsbestimmungskurse besuchen und kann sich so weiter fortbilden und tiefer einsteigen.
0: Was kann man für den Schmetterlingsschutz tun?
1: Ja, also über die Beteiligung bei unserem Projekt hinaus. Wer sich beteiligen möchte, gerne unter viel-falter.at informieren. Und das ist tatsächlich eine Motivation von vielen unserer Freiwilligen, unserer Citizen Scientists. Das kommt oft die Frage. Wenn man Schmetterlinge will, dann muss man Raupen fördern. Das übersehen viele Menschen. Das heißt, wir brauchen Lebensräume, wo die Larvenstadien, die Raupen von Schmetterlingen überleben können. Wer jetzt einen Garten besitzt oder auch in der Landwirtschaft, ist einmal das Erste oft, was ich sage, weniger tun. Das heißt, weniger aufräumen, weniger Laub wegräumen, weniger exakt den Wegrand schneiden, also überall dort, wo Gras einmal stehen bleibt, ist potenziell auch ein Lebensraum, wo ein paar Raupen, Puppen überleben können. Generell gilt so Randstrukturen, die früher in Österreich sehr häufig waren, entlang von Wegrändern, entlang von Waldrändern, Hecken, zu erhalten und zu fördern bewusst. Heute wird durch die immer stärkere maschinelle Bearbeitung und Industrialisierung in der Landwirtschaft oft der allerletzte Quadratmeter auch noch mitgemäht und sogar aufgeräumt sozusagen. Und sehr viele Schmetterlinge entwickeln sich als Larven in Wiesen. Und wenn eine Wiese mehr als dreimal gemäht wird, dann sind einfach die Entwicklungszeiten zu kurz, als dass sich dort Raupen entwickeln können. Und das gilt auch für viele andere Insekten. Also gestaffeltes Mähen, reduziertes Mähen ist ganz wichtig. Das ist sozusagen die Extensivierung in grünen Lebensräume. Natürlich Erhalt von Feuchtwiesen, von Sonderstandorten, Extensivwiesen, Trockenwiesen. All das sind ganz besondere Standorte für viele Insekten. Wenn man im Siedlungsraum ist, im Stadtraum, dann kann man Grünflächen biodiversitätsfreundlich, artenfreundlich gestalten. Das heißt, mit heimischen Pflanzen gestalten, auch dort wieder nicht sozusagen den englischen Rasen pflegen, sondern auch Teile nicht mähen oder unregelmäßig mähen, im eigenen Garten ebenso eine wilde Hecke stehen lassen. Also da gibt es ganz viele verschiedene Möglichkeiten, je nachdem, ob man Landwirtin ist, ob man Gartenbesitzerin ist oder ob man sozusagen Siedlungsraum gestaltet, Hausmeister ist, dort sind die Laubbläser ein großes Problem, weil sie viele Insekten sozusagen zerstören und auch Lebensräume zerstören. Also überall dort, wo wir ein bisschen weniger aufräumen, ein bisschen weniger Ordnung und ein bisschen mehr Natur und Wildnis schaffen, erhalten wir auch Lebensräume.
0: Es ist schön zu hören, dass man als mehr für den Klimaschutz und für den Biodiversitätsschutz weniger machen sollte. wir haben gar nicht so viel über die Tagfalter gesprochen. Dabei sind die natürlich schön, das wurde schon erwähnt, aber gab es irgendwelche aufregenden Funde oder spannenden Funde im Rahmen von eurem Monitoring, von denen du erzählen kannst?
1: Wir haben vielleicht wenig über Schmetterlinge, Tagfalter gesprochen, weil mein Thema tatsächlich die Biodiversität ist. Ich bin ja selber sozusagen nur Quereinsteiger bei den Tagfaltern. Und sie sind tatsächlich, so schön sie sind, so attraktiv sie sind und so schön das Beobachten ist, sind sie für mich ein bisschen Mittel zum Zweck, eben Indikator, Stellvertreter für viele andere Gruppen. Ich möchte daher auch gar nicht so eine einzelne Art herausstreichen. Es gibt mehrere Erlebnisse. Ein schönes Ergebnis für mich war, wir haben eine Masterarbeit bei uns gemacht, ein Masterstudent von mir im Prinzip in einem Lawinenstrich, also ein relativ kleiner Raum. Und er hat in diesem relativ kleinen Raum über 52 Tagfalterarten beobachtet. Das sind fast 30% der Tagfalter, die in Tirol vorkommen können. Also für einen sehr kleinen Raum ist das eine sehr beeindruckende Zahl. Das sind dann schon sehr erfreuliche sozusagen Beobachtungen und Ergebnisse. Und was ich auch immer wieder feststelle, wie sehr Schmetterlinge, Tagfalter, wir machen viele Aktionen mit Schulklassen, wo wir sie sozusagen an Schmetterlinge heranführen und wie viel Begeisterung die auslösen können. Das betrifft aber auch Erwachsene. Wir waren schon mit Landesräten unterwegs und haben im Gelände Schmetterlinge beobachtet und mit welcher Faszination die dann auch teilweise dabei sind, haben selber Schmetterlinge fangen. Da sieht man einfach, da entsteht Begeisterung und Freude. Und im Grunde brauchen wir das einfach auch, diesen Bezug zur Natur und diese Freude und Begeisterung dafür, um sie schlussendlich auch in Wert zu setzen und zu erhalten. Für uns.
0: Vielen Dank für das Interview.
1: Gerne.
0: Wer jetzt beim Interview mit Johannes Rüdesser aufmerksam zugehört hat und sich im Sinne des Schmetterlingsschutzes viel Zeit im Garten und Grünen spart, um durch Nichtmähen und Wuchernlassen etwas mehr Unordnung und Wildnis zuzulassen, kann die gewonnene Zeit direkt in die sehr erfüllende Bestimmung und Zählung von Tagfaltern investieren. Zum Beispiel beim Projekt Vielfalter-Monitoring. Wie einfach das geht, findet ihr raus auf viel-falter.at oder auf der Österreich-Forscht-Seite citizen-science.at. Heute hat uns Petra Siegele vom ÖAD ein Österreich-Forscht-Tipp mitgebracht. Sie stellt den diesjährigen Mitmachzeitraum des Citizen Science Awards vor. Der hat Anfang April gestartet und dieses Jahr laden wieder einige von uns bei Wissen macht Leute vorgestellte Projekte zum Mitmachen ein. Pilzfinder, Biodiversität am Friedhof und Schmetterlinge gibt's natürlich auch zu beobachten.
2: Von 1. April bis 31. Juli 2026 lädt der Forschungswettbewerb Citizen Science Award, organisiert vom ÖAD im Auftrag des BMFWF, Schulklassen, Jugendgruppen, Familien und Einzelpersonen wieder zum Mitforschen ein. Dabei bieten 7 Citizen Science Projekte spannende Möglichkeiten, sich für Wissenschaft zu engagieren. Teilnehmende können etwa die Artenvielfalt am Friedhof entdecken, Pilze dokumentieren, die Kohlenstoffspeicherkapazität von Bäumen erforschen oder vieles mehr. Das Mitforschen ist mit digitalen Tools oder ganz analog möglich. Außerdem stehen begleitende Materialien zur Verfügung. Schulklassen und Jugendgruppen können bis zu 1.000 Euro gewinnen. Familien und Einzelpersonen erhalten attraktive Sachpreise. Weitere Informationen finden Sie unter www.youngscience.oead.at/Citizen Science Award.
0: Herzlichen Dank für den Tipp. Die Infos zum Citizen Science Award und den teilnehmenden Projekten habe ich in der Sendungsbeschreibung verlinkt. Dort finden sich auch die Wissen macht Leute Folgen zu allen heute erwähnten Projekten. Damit verabschiede ich mich für heute. Vielen Dank an Johannes Rüdesser von der Universität Innsbruck für den Einblick in das Projekt Vielfalter Monitoring. Wir hoffen, wir haben den Blick auf die Tagfalter nicht zu sehr entromantisiert und wünschen den Schmetterlingen nicht nur mehr Lebensräume, sondern viele begeisterte BeobachterInnen. Im Mai hört ihr an dieser Stelle von einem weiteren Citizen Science Projekt, das sich in vielerlei Hinsicht einem komplett anderen Lebensraum widmet und dafür viele, viele Jahre in der Vergangenheit gräbt. Wir freuen uns über jedes offene Ohr. Allgemeine Informationen zu Citizen Science, eine Übersicht von anderen Projekten, bei denen Sie aktuell mitforschen können, sowie unseren Blog finden Sie unter www.citizen-science.at. Bei Fragen oder für Feedback.
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5: Da Das ist die Nachtschicht, wir sind im Finale und das ist jetzt die Dienstübergabe. Hier grüßen noch die letzten Besucher und winken noch ins Studio rein. Ja, liebe Zuhörende, von Graz über das Innstal, Salzburg, Innsbruck, Wien, ihr alle, die ihr uns zuhört, wir haben die Nachtschicht absolviert. Mit euch gemeinsam, im besten Fall sind auch in vielen Pflegewohnheimen und Spitälern Radio Helsinki gelaufen. Ja, Internationaler Tag der Pflege ist der Grund, warum es die Nachtschicht gibt. Und dazu habe ich jetzt abschließend noch einen, wie soll man sagen, einen kleinen Audiotext, dass ich weiß nicht, ob es ein Poetry Slam ist. Spoken Word ist es auf jeden Fall. Auf LinkedIn bin ich, Karin Schuster, als Pflegestützpunkt unterwegs und schau immer wieder die Videos auch an von Jenny Kunert. Sie ist eine Fachgesundheits- und Krankenpflegerin für Anästhesie und Intensivmedizin am Deutschen Herzzentrum der Charité Berlin und sie ist Influencerin. Und jetzt spiele ich einen Text ein, den sie mir geschickt hat und der passt einfach total gut zum Abschluss, würde ich jetzt sagen, von der Nachtschicht, nämlich zur Haltung von Pflegekräften. Und das geben wir uns jetzt einmal.
6: Nein, ich bin keine Handhalterin auf Abruf, keine Pflaster für die Seelekleberin. Nicht die, die mal eben nur den Kaffee bringt. Ich bin Pflegefachperson, systemrelevant, hochqualifiziert und unverzichtbar. Ich bin nicht nur für die Körperpflege da. Ich behalte vor allem den Überblick, wenn es kritisch wird. Ich messe auch nicht einfach nur Werte. Ich erkenne Zusammenhänge. Ich drücke nicht nur auf Knöpfe. Ich entscheide mit. Ich beobachte, ich bewerte klinisch und menschlich. Ich bin auch kein Helferlein im blauen Kasak. Wir beruflich Pflegenden sind keine Anhängsel, sondern eine elementare Säule im Gesundheitssystem. Oft viel zu selbstverständlich, doch unverzichtbar. Ich sehe Menschen im Dazwischen, zwischen Hoffen und Aufgeben, zwischen Angst und Entlastung. Ich halte aus, was andere nicht aushalten wollen. Nicht, weil ich stärker wäre, sondern weil ich verstehe, was gebraucht wird. Zu pflegen bedeutet, Therapien zu verstehen, Verläufe zu erkennen, Komplikationen zu erahnen und Gespräche zu führen, die auf keiner Checkliste stehen. Und ich tue das nicht aus Berufung, sondern weil ich weiß, dass es Wissen, Haltung und Herz braucht, damit Versorgung wirklich gelingen kann. Weil Professionalität nicht kalt macht und Empathie auch nicht unkritisch. Weil wir nicht nur da sind, sondern weil wir gebraucht werden. Und weil das Sinn ergibt. Und zwar jeden Tag aufs Neue.
5: Ja, das habe ich total ansprechend gefunden, weil sie mehrere Punkte angesprochen hat, die einfach für mich gleich mal so ein bisschen antriggert haben, ja. Also so dieses mit der Berufung. Wir haben es so oft mit dem, es ist kein Beruf, es ist Berufung.
7: Aber es ist gleich auch, und das ist das Schöne, was sie gesagt hat und was wir auch ein paar Mal jetzt schon erwähnt haben, uns auf die ganz eigenen Kompetenzen zu berufen und aufzustehen und zu sagen, das ist das, was wir können. Und alle Berufsgruppen können etwas. Die Reinigungskräfte können genau ihre Kompetenz, die Ärzte können genau ihre Kompetenz und wir Pfleger sind irrsinnig gut in Beziehungsarbeit, so wie die Sexarbeiterinnen gut sind in Sexarbeit. Ja. Und ich finde, das hat zum Beispiel ganz wichtiges Wording, dass man jetzt Sexarbeiterin sagt und nicht mehr Nutte, weil die auch eine hochprofessionelle Arbeit leisten. Der Mario lacht schon wieder, weil schon wieder mit so einem untauglichen Vergleich kommt. Aber ich sage das und wir müssen dieses Selbstbewusstsein entwickeln, dass das, was wir können, wie die Kollegin da gesagt hat, nicht irgendein Anhängsel ist für irgendwas. Ja? Und wir sind nicht die das machen, alles das machen, was die anderen sie nicht scheren wollen, sondern das, wir machen das, was nur wir können oder was wir besonders gut können. Und das ist eben die Beziehungsarbeit. Ja? Und mit diesem neuen Selbstbewusstsein würde ich gern als mein Statement diese Nacht der Pflege diese Nachtschicht verlassen, werdet euch bewusst, liebe Kolleginnen und Kollegen, dass das, was ihr macht, etwas ist, was nur ihr könnt. Na? Du siehst das, glaube ich, auch so, Maria.
8: Ja, ich kann da dir bei vielen zustimmen. Bring da vielleicht noch jetzt eine andere Farbe dazu ein. In den Text haben wir gehört, was wir alles können oder was das ich alles kann oder was man was wir in unserem Beruf tun. Ich glaube, dass es auch entscheidend ist, dass wir wissen, was wir nicht mehr zu tun brauchen, was unser Handeln genauso, wie soll man das sagen,

0: von mal was nicht passt im Team. Wir müssen unser Handeln wiederfinden, wir müssen uns entscheiden, wie wir tun wollen, wir müssen uns entscheiden, was wir nicht mehr tun wollen, was wir nicht mehr haben wollen. Und da muss man selber auch vorangehen und auch bereit sein, mutig einmal selbst tätig zu werden in diesen Stoppsong. Und nicht handeln, etwas nicht tun, ist genauso eine ganz wichtige Tätigkeit. Man sagt, nein, ich hebe jetzt nicht ab beim Telefon oder nein, ich springe jetzt nicht ein. Und
1: Entschuldige, aber man kann, ist es nicht auch so, dass man auch einen Selbstwert daraus generiert, dass man eben so gebraucht wird?
0: Ja, ja. Und wir müssen uns einfach wieder fragen, muss ich, also ich kenne das ja selbst, also ich habe das auch selbst gehabt, dass ich mein Selbstwert über die Arbeit gekommen ist, ja. Aber das Schönste ist doch, wenn ich meinen Selbstwert über das definieren kann, wer ich bin und wie ich meine Arbeit wirklich durchführe. Und da bin ich wieder bei der guten alten Reflexion, die wir jetzt schon ein paar Mal gehabt haben. Nur zu arbeiten ist dann zu wenig für diesen Selbstwert. Wenn mir das schon ausreicht, ich sage, ich stehe in der Früh auf und ich gehe dorthin und ich werde gebraucht, dann fehlt aber eine Komponente, weil es geht nicht nur ums Gebrauchtwerden, weil Pflege ist kein Tauschhandel, da haben wir schon oft auch drüber geredet, sondern es geht auch darum, wie ich das mache, wenn ich gebraucht werde.
2: Vor allem an dieser Schraube wird ja auch systemisch ganz oft gedreht. Wir haben da, Mario und ich, vorher draußen, wir haben einen gemeinsamen Chef an unserem ersten Arbeitsplatz, der das sehr gut durchschaut hat, das hat er gespürt, wen er wie irgendwie so manipulieren kann, dass er das Maximum an dem rauskriegt, was er für sich wollte. Und das geht natürlich sehr oft mit der Schraube. Welche Leute gehen denn in die Pflege? Meistens, ich sage das jetzt sehr provokant wieder, Menschen, die ein Defizit erfahren haben in ihrem Leben, sagen wir, es ist häufig so, entscheiden sich dann für die Pflege, ja. Und es gibt Menschen, die dieses Defizit im Gegenüber erkennen und das natürlich genau ausnutzen. Das heißt, wenn ich dir sage, Mario, du bist so besonders viel wert, wenn du mir das gibst, was ich brauche, ja, dann kann man so wirklich manipulativ Menschen erreichen und sich für seine Dienstplanlücken einsetzen. Das passiert ja jeden Tag. Nicht?
1: Wenn man, vielleicht nicht nur in der Pflege, oder?
2: Das funktioniert es besonders stark, weil noch einmal, wenn ich in Magna jemanden anrufe und sage, du bist meine letzte Hoffnung, dass das Auto vom Band läuft, wird der sagen, ja, dann läuft es halt nicht vom Band. Nicht? Aber wenn ich sage, du bist meine letzte Hoffnung, dass die Frau Müller heute Abend eine Versorgung hat, dann gibt es halt sehr wenig Menschen, die sagen, okay, das ist mir aber egal, was die Frau Müller heute halt in der Nacht tut. Nicht? Das ist nicht unser Zugang, soll auch nicht unser Zugang werden, aber das Problem sind die Leute, die diese emotionale Involvierung, die wir haben, ausnutzen, für ihre Interessen, ganz kaltblütig ausnutzen. Und einen Satz habe ich mir noch aufgeschrieben, den ich vorher bei Gewalt unterbringen wollte. Wir haben alle offene Rechnungen mit dem Leben, natürlich, aus unserer Kindheit heraus, auch wenn wir die glücklichste Kindheit haben. Ja. Und es wäre sehr wichtig, und das bin ich wieder bei der Selbstreflexion, diese offenen Rechnungen zu erkennen, um auch sensibilisiert zu werden, in welchen Bereichen muss ich aufpassen. Es gibt niemanden, der keine offene Rechnung hat. Aber wenn ich nicht drüber reflektiere, dann kann es ihm sehr leicht passieren, dass ich diese offene Rechnung begleiche mit einem wehrlosen Gegenüber. Und das passiert. Mhm. Das passiert in Kirchstetten. Letztens mit der Julia Herrn.

0: Lasst auf, seid vorsichtig, lasst euch nichts holen.
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3: Guten Abend und herzlich willkommen zum Infomagazin Frohsinn auf Radio Froh 105,0 mit einer neuen Ausgabe des Weltempfängers und folgenden drei Themen. Wie jedes Jahr haben Reporter ohne Grenzen die Rangliste der Pressefreiheit veröffentlicht und diese zeigt, dass es zunehmend zu einer Einschränkung kommt. Mehr dazu in einem Interview, das Radio Korax geführt hat. 40 Jahre Tschernobyl lassen nicht nur an das Unglück selbst, sondern auch über Atomkraft und Uran im Allgemeinen nachdenken. Das hat der Südnordfunk gemacht und einen Beitrag darüber gestaltet. Vor einigen Jahrzehnten war sie noch recht ausgeprägt, die sogenannte Arbeiterinnen- und Arbeiterklasse. Doch wie ist das heute und wer sieht sich ihr zugehörig? Das wollte Radio Korax wissen und hat dazu einen Studienautor zum Gespräch gebeten. Am Mikrofon begrüßt Nora Niemetz mit Sisi Bai Musik von Ronald K.

0: Reporter ohne Grenzen haben am 30. April den aktuellen World Press Freedom Index, also die Rangliste der Pressefreiheit, veröffentlicht. Und diese zeigt, die Pressefreiheit ist weltweit betrachtet auf einem beispiellos niedrigen Niveau. Kriege, staatliche Repressionen und Desinformation haben viele Länder massiv zurückgeworfen. Nur wenige Staaten verteidigen unabhängigen Journalismus konsequent, während Angriffe, Verhaftungen und Zensur ansteigen. Besonders betroffen sind Regionen mit andauernden Konflikten und autoritären Regimen, in denen Journalistinnen und Journalisten oft körperlicher Gewalt, Überwachung oder rechtlichen Schikanen ausgesetzt sind. Europäische Demokratien schneiden insgesamt besser ab, doch auch hier gibt es negative Entwicklungen, etwa durch Einschnitte bei Medienvielfalt, politische Einflussnahme und Drohungen gegen investigativen Journalismus. Norwegen ist bereits zum 10. Mal an erster Stelle. Österreich liegt in der aktuellen Rangliste auf Platz 19 und hat sich im Vergleich zum Vorjahr um 3 Plätze verbessert. Betrachtet man die einzelnen Kategorien, die zur Gesamtwertung führen, fällt vor allem die Verbesserung im rechtlichen Kontext auf. Wie verhält es sich in Deutschland? Darüber sprach Radio Korax mit Lukas Munzke. Er ist der stellvertretende Landesbezirksfachbereichsleiter und Gewerkschaftssekretär im Verdi, das ist die Vereinte Dienstleistungsgewerkschaft. So viel sei jedoch schon verraten, Deutschland ist um 3 Plätze abgerutscht und belegt nun Rang 14.
1: Sie sind Teil der Deutschen JournalistInnen-Union, der Vereinten Dienstleistungsgewerkschaft. Was kriegen Sie, was kriegt ihr über die bei euch organisierten JournalistInnen, über deren Alltag in Bezug auf Pressefreiheit denn mit?
2: Ja, man muss ganz klar sagen, dass insbesondere das Arbeitsumfeld für unsere Journalistinnen und Journalisten doch deutlich rauer wird. Aus unserer Sicht ist das ein sehr, sehr besorgniserregender Zustand. Ja, die Pressefreiheit selber ist die vierte Säule der Demokratie und sie ist verfassungsmäßig nach Artikel 5 des Grundgesetzes eben geschützt. Und das ist vielerorts unter massivem Druck. Wenn wir uns insbesondere unsere Region in Sachsen, Sachsen-Anhalt, Thüringen angucken, so sehen wir dort doch deutliche Entwicklungen, die hin zu einem doch medienfeindlichen Klima führen. Und es ist Stand jetzt so, wie richtig gesagt wurde, dass Reporter ohne Grenzen natürlich auch wie in jedem Jahr eine entsprechende Auswertung darüber fährt, wie denn die Lage der Pressefreiheit in Deutschland besteht. Und so ist es so, dass wir in 2025 55 dokumentierte Fälle haben. Das ist ein Rückgang, aber aus unserer Sicht definitiv kein Entwarnungssignal. Der Trend der letzten Jahre, insbesondere im Thema Gewalt, der zieht sich durch. Das heißt, die Grundspannung und aber auch die Feindseligkeit gegenüber Journalistinnen und Journalisten, gegenüber Medien, die nimmt rapide zu. Und Deutschland ist zwar im internationalen Vergleich mit dem Platz 14 noch sehr gut platziert, aber eben mit klaren Warnzeichen. Wenn wir uns das vergangene Jahr angucken, so ist es in Deutschland so, dass Deutschland ja schon mal aus den Tops in der Rangliste der Pressefreiheit gefallen ist. Und dieses Jahr hat sich das nochmal um 3 Plätze verschlechtert. Und aus unserer Sicht ist es schon so, dass insbesondere daraus folgliche Desinformationen, aber auch Lügen, die das Hauptproblem sind, der Bevölkerung schon schaden. Und das sehen wir insbesondere in vielen sozialen Medien. Und daraus folglich ist es auch so, dass das Thema Hass, Hetze, Angriffe, aber auch Bedrohung von Journalistinnen deutlich zunehmen, insbesondere bei uns in der Region in Sachsen, Sachsen-Anhalt und Thüringen.
1: Sie haben ja, also wir haben es gerade eben schon gehört, laut der Statistik der Reporter ohne Grenzen rutscht Deutschland jetzt weiter ab im globalen Ranking der Pressefreiheit. Ja, Sie haben gerade von Hass und Hetze gegen JournalistInnen vor allem hier in Ostdeutschland gesprochen, aber was sind denn eigentlich so strukturelle Ursachen auch? Also vielleicht zum Beispiel auch, was ist der rechtliche Rahmen dafür?
2: Nun ja, es ist am Ende so, dass wir schon sagen müssen, dass insbesondere in den ländlichen Regionen sich Medien stark zurückziehen. Und wir sehen das daran, dass eben Journalistinnen und Journalisten sich oftmals nicht mehr trauen oder genau überlegen, an welche Veranstaltungen sie vor Ort fahren, um darüber zu berichten. Das heißt, insbesondere in ländlichen Regionen sehen wir überall graue Flecken, die entstehen. Und das ist ein starkes Problem. Journalistinnen und Journalisten werden vermehrt dort eben zur Zielscheibe im Netz oder auf der Straße. Und das heißt, das Ganze geht dann bis hin im Worst Case zu entsprechenden Slap-Klagen gegenüber Journalistinnen und Journalisten, zu verschiedenen Doxing-Versuchen, also der Veröffentlichung von persönlichen Informationen über Journalistinnen und Journalisten. Und man macht sie einfach persönlicher zum Feindbild. Faktisch ist es so, dass natürlich die Pressefreiheit entsprechend geschützt ist und aber auch die Sicherheitsbehörden ja eine gewisse Verantwortung haben, die Kolleginnen und Kollegen zu schützen. Wir sehen aber schon auch, dass die Strafverfolgung insbesondere nach Angriffen, die ist maximal ausbaufähig und insofern ist es eine große Dunkelziffer, von der wir sprechen, die jedenfalls in der Statistik auch von Reporter ohne Grenzen, aber auch einer beispielsweise Statistik von dem Europäischen Zentrum für Presse- und Medienfreiheit nicht auftauchen. Und insofern gibt es dort viel Nachholbedarf.
1: Jetzt haben Sie gerade eben schon viel über die Problematiken im ländlichen Raum, vor allem in Ostdeutschland, gesprochen. Mich würde mal auch interessieren, gibt es denn da einen nennenswerten Unterschied zwischen Ost- und Westdeutschland? Und ja, warum ist es denn gerade in Ostdeutschland tatsächlich auch ein bisschen problematischer, wie Sie gerade eben schon angerissen haben?
2: Ja, das mag vielerlei Gründe haben. Es ist zum einen natürlich ein strukturelles Problem. Ja, wir sehen, dass insbesondere im Printmedienbereich sich immer weniger Medien in den ländlichen Regionen befinden und sich immer mehr auch zurückziehen. Und der öffentlich-rechtliche Rundfunk ist faktisch ein zentraler Bestandteil der demokratischen Meinungsbildung. Und es ist so, dass das Vertrauen in solche etablierten Medien schon auch sinkt. Na, dafür ist zum Beispiel ein Grund so eine deutliche Polarisierung, die wir dort zunehmend sehen. Das heißt, die Medien werden nicht mehr als unabhängig wahrgenommen, sondern eben als Teil eines gewissen politischen Lagers. Und ja, gewisse Desinformationen und aber auch gezielte Kampagnen, insbesondere in sozialen Netzwerken, untergraben eben systematisch auch das Vertrauen in seriöse Berichterstattungen. Auch Fehler von Medien spielen eben eine Rolle. Sie werden eben schnell verallgemeinert und verstärken auch den Eindruck, man könne den Medien insgesamt nicht mehr trauen. Und gerade unter einem aktuell angespannten politischen Klima in der Region in Sachsen, Sachsen-Anhalt und Thüringen sieht man, dass das Vertrauen schon massiv sinkt. Es werden Desinformationen gestreut, es wird Misstrauen gestreut. Und viele Menschen haben eben zunehmend das Gefühl, dass auch ihre Lebensrealitäten, die wir gerade durch die ländlichen Regionen auch haben, viel zu selten eben vorkommen oder vielleicht auch verzerrt werden. Und das schafft natürlich eine Distanz. Und ja, wer Journalistinnen ständig als Lügenpresse diffamiert, der trägt aktiv dazu bei, dass das Vertrauen dort eben auch weiter erodiert.
1: Also die Pressefreiheit in Deutschland geht abermals zurück. Was für Konsequenzen hat das denn eigentlich auch dann in Bezug auf das Medienkonsumverhalten von Menschen?
2: Ja, also wir nehmen schon auch wahr, dass es natürlich noch immer eine gewisse Vertrauenshaltung auch in entsprechende Medien des öffentlich-rechtlichen Rundfunks gibt. Auch das Thema von eben Zeitungen hat sich insofern verlagert, als dass das Ganze schon eher auch online konsumiert wird. Weniger Printausgaben gehen raus an die Bürgerinnen und Bürger. Und wir sehen auch, dass sich die Menschen oftmals vielleicht auch so ein bisschen auf anderen Kanälen mit informieren. Das mag auf der einen Seite erstmal besorgniserregend klingen, ist aber aus unserer Sicht gar nicht so dramatisch, solange es im demokratischen Spektrum bleibt. Das heißt, faktenbasiert und ohne Lügen und ohne Hetze und aber auch ohne Desinformation und Falschinformation. Und insofern sehen wir schon, dass natürlich schon noch ein gewisses Grundvertrauen in Medien ist. Es gibt auch eine entsprechende Konsumhaltung der Bürgerinnen und Bürger, um sich auch entsprechend über politische Themen zu informieren, über politische Entwicklungen. Aber das Vertrauen in die etablierten Medien, das nimmt schon auch ab und das mag oftmals was mit der politischen Lage auch zu tun haben.
1: Mit dem Blick in die Zukunft auf eben die anstehenden Landtagswahlen dieses Jahr und auch den fortlaufenden Diskussionen über das Sparen im öffentlich-rechtlichen Rundfunk, welche negativen Entwicklungen in der Pressefreiheit kommen denn im nächsten Jahr auf uns zu?
2: Ja, es ist zu vermuten, dass eben eine weitere Polarisierung erfolgt und aber auch gezielte Angriffe auf Journalistinnen und Journalisten zunehmen. Das heißt, politische Narrative können eben Medien weiter diffamieren. Und ich meine es so, die Abschaffung von Rundfunkbeiträgen oder auch des öffentlich-rechtlichen Rundfunks, die würde massive Schäden für die demokratische Meinungsbildung, insbesondere eben in den ländlichen Regionen verursachen, wo eben der öffentlich-rechtliche Rundfunk noch hinkommt. Und insofern ist es so enorm wichtig, dass man auch mit entsprechenden Schutzkonzepten für Journalistinnen und Journalisten gerade bei der Wahlkampfberichterstattung in den Landtagswahlen Sachsen-Anhalt vorgeht und die entsprechend etabliert, dass man ja Angriffe auf Journalistinnen und Journalisten systematisch monitort und dass man auch bessere Schulung und Sensibilisierung von Polizei und Behörden dort vornimmt, damit man die Lage eben auch verbessert.
0: Zu hören war ein Gespräch mit Herrn Lukas Munzke. Er sprach mit Radio Korax über die Pressefreiheit in Deutschland und weltweit. Der Link zur Rangliste der Pressefreiheit findet sich im heutigen Frosin-Eintrag. Atomkraft liefert weltweit rund 10-11% des Stroms, wobei sich der Uranabbau auf wenige Staaten wie Kasachstan, Kanada oder Australien konzentriert. Der Abbau bringt ökologische sowie soziale Probleme in Förderregionen mit sich. Uran wird zu Brennelementen angereichert und in Kernkraftwerken genutzt. Dabei entstehen hochradioaktive Abfälle, die langfristig sicher gelagert werden müssen. Vieles an der Atomkraft ist politisch und sicherheitstechnisch umstritten. Südnordfunk gestaltete ein Kolleginnen- und Kollegengespräch mit Rückblick auf atomare Katastrophen und einen Blick auf die Uranlieferkette vom Abbau bis zur Endlagerung.
3: 40 Jahre sind vergangen, seit es im Atomkraftwerk von Tschernobyl zu einem GAU kam, einem größt anzunehmenden Unfall. Bei der Explosion des Kernreaktors Ende April 1986 wurden große Mengen Radioaktivität freigesetzt. Tschernobyl steht seitdem als Chiffre für die Gefahren, die mit der Gewinnung von Energie durch Atomkraft verbunden sind. Meine Süd-Nordfunk-Kollegin Martina noch einmal bei mir im Studio. Du hast in der aktuellen Ausgabe der Zeitschrift IZ3W einen Artikel zu Atomkraft geschrieben. War dieser 40. Jahrestag für dich Anlass, einen Beitrag über Strahlenopfer zu schreiben? Dein Motiv war die Erinnerung an die damaligen Opfer?
4: Ja, also Strahlenopfer ist der Titel von dem Beitrag, von daher verstehe ich deine Frage. Jein, mir ging es eher darum, nochmal zusammenzufassen, dass Kernenergie eben an vielen Orten weltweit ständig Strahlenopfer fordert. Also nicht erst bei einem Reaktorunfall oder so einem Kommunikationsgau, wofür Tschernobyl in gewisser Weise ja auch steht. Uran fordert Strahlenopfer entlang der gesamten Lieferkette und die ist sehr komplex. Zudem leben wir in einem sich stark veränderten geopolitischen Umfeld jetzt im Vergleich zu der Zeit, zu Tschernobyl. Es gibt immer mehr autokratische Willkür, Großmachtfantasien, massive Aufrüstung. So hat Trump zum Beispiel neue Atomtests im Pazifik angekündigt. Das war also gegen Ende letzten Jahres. Auch soll in Nevada jetzt möglicherweise wieder Uran abgebaut werden. Dort gab es schon historisch auch sehr viele Strahlenopfer. Und aufgrund dieser geopolitischen Verschiebung und der geplanten Wiederbelebung der amerikanischen Atomenergie ist in den USA die Nachfrage nach sogenanntem heimischen Uran massiv gestiegen. Und es gibt diese 80 Milliarden Atomoffensive dort.
3: Was ist das für eine Atomoffensive?
4: Naja, es gab diesen präsidialen Erlass, das war am 23. Mai 25. Demnach soll eine Reindustrialisierung der nuklearen Lieferkette und schnelle Lizenzprozesse in den USA eben angestoßen werden. Trump will die Unabhängigkeit von russischen und chinesischen Lieferanten. Und im Oktober 2025 haben die Eigentümer der Westinghouse Electric Company, das ist einer der weltweit führenden Akteure in dieser zivilen Nuklearindustrie, die haben mit den USA eine Partnerschaft geschlossen mit einem Volumen von eben mindestens 80 Milliarden Euro. Das ist der Name der Offensive. Und darin steht eben auch, dass neue Uranabbaugebiete gesucht werden in Colorado und eben wieder in Nevada.
3: Du sprachst gerade auch von der insgesamt sich wandelnden weltpolitischen Lage, also nicht nur in den USA?
4: Genau. In Zeiten dieser multiplen Krise erlangt ja die Kernenergie eine ganz neue Attraktivität. Also angesichts der Energiekrisen und der Suche nach Energieautarkie. Auch das ist eine Folge von Krieg, Kriegen, militärischen Konflikten, die weltweit halt gerade stark zunehmen. Das heißt, dass dieses geopolitische Feld, also multipolare Konstellation von Großmachtfantasien, die Militarisierung, all das, das ist einfach ein anderes Klima als das, was zu Zeiten des Kalten Krieges herrschte oder auch kurz danach, als es zwei große Kontrahenten gab. Mit der Abrüstung war ja in der Tat zumindest die militärische Nutzung von Kernenergie irgendwann auch stark heruntergefahren worden.
3: Schauen wir nach Europa. Auch hier in Europa gibt es im Energiesektor wieder mehr Stimmen in der Politik auch, die sich für die Nutzung von Kernenergie aussprechen.
4: Ja, auf alle Fälle. Also ich kann mal kurz so ein paar Länder zusammenfassen. In Schweden, da wurde 2025 ein neues Atomgesetz verabschiedet, das den Weg für diese kleinen Reaktoren frei macht. Also Bauten von Kleinreaktoren, aber auch so eine modernisierte Großreaktorart. In Italien, das ja mit dem Volksentscheid 1987 atomfrei war, plant auch den Wiedereinstieg bis 2030. In Polen setzt mit gleich mehreren Großprojekten das Land auf Kernenergie, um seine Abhängigkeit von Kohle zu reduzieren und EU-Emissionsziele zu erreichen. Dann fällt mir noch ein Belgien. Belgien hat seinen ursprünglich für 2025 geplanten Atomausstieg aufgehoben und verlängert jetzt die Laufzeiten der Reaktoren um mindestens 10 Jahre.
3: Das heißt, du wolltest mit deinem Beitrag in der Zeitschrift EZW gar nicht an die Opfer von Tschernobyl erinnern?
4: Ich wollte eben an diese extrem vielen, auch vergessenen Opfer erinnern, die die Kernenergie bis heute mit sich bringt. Egal ob jetzt für militärische oder zivile Zwecke. Tschernobyl steht hier in Europa ja auch so ein bisschen für diese fatalen Sicherheitslücken der Sowjets. Und man glaubt in Europa und in Amerika einfach eine bessere Sicherheitstechnik zu haben. Auch transparentere Kommunikation, besseres Krisenmanagement und so weiter. Das Narrativ lautet dann, unsere Kernkraft ist sicher. Und Tschernobyl wird hierzulande sehr gern so ein bisschen als so ein rein epochaler Fall betrachtet. Die Bilder von damals haben so einen historischen Charme des Grauens, finde ich, in den Dokus, die man jetzt gesehen hat. Dabei zeigen ja Studien, dass die Zahl der Folgestrahlenopfer gar nicht wirklich erfasst ist. Die Gesundheitsrisiken für die Bevölkerung in der Region, die sind nach wie vor wirklich schwer absehbar. Und die Erinnerung an damals wird eigentlich nur lückenhaft mit den Risiken der weltweiten Nutzung von Kernenergie von heute überhaupt noch in Verbindung gebracht. Das war für mich die Motivation.
3: Und hast du da eine Zahl? Man hört ja immer wieder, dass die Erfassung selbst eher unklar ist.
4: Also Zahlen findet man immer die man sucht. 30 direkte Todesfälle durch die Katastrophe verzeichnet zum Beispiel diese UN-Organisation Scientific Committee on the Effects of Atomic Radiation. 2 Tote durch die Explosion und 28 Ersthelfer, Feuerwehrleute und so weiter. Das sind also Zahlen direkt nach der Reaktorkatastrophe. Die waren halt direkt in Strahlendosen ausgesetzt und sind daran dann direkt gestorben. Das widerspricht extrem einer anderen Zahl, nämlich 900.000 Todesfälle weltweit. Das ist eine Zahl von der Organisation Internationale ÄrztInnen zur Verhütung des Atomkriegs. Beide Seiten behaupten, wissenschaftlich korrekt zu arbeiten. Und gut, die eine zählt halt nur die direkten, eindeutig nachweisbaren Todesfälle und die anderen auch so langfristige Folgekrebsfälle. Alai Jaroschin-Zaka verwies auf Opferverbände wie die Organisation Union Tschernobyl. Die hatte bis zu 125.000 Todesfälle unter den rund 600.000 AufräumarbeiterInnen berichtet. Das sind die sogenannten Liquidatoren oder LiquidatorInnen, um die es jetzt in der medialen Berichterstattung aktuell halt sehr oft geht.
3: Du erwähnst Alai Jaroschinskaja, die ukrainische Journalistin und Politikerin. Sie erhielt 1992 den alternativen Nobelpreis für ihre Recherchen zu Tschernobyl. Das Ausmaß der Geheimhaltung wurde durch ihr Buch Verschlusssache Tschernobyl bekannt. Hast du dazu ein Detail?
4: Ein Detail wäre, das Gesundheitsministerium der, also damals UdSSR, das erhöhte damals die zulässigen Grenzwerte für betroffene Personen, was halt zu ganz erheblichen gesundheitlichen Folgen führte. Auch das Landwirtschaftsministerium setzte die zulässigen Werte für so landwirtschaftliche Produkte herauf, wodurch insgesamt 75 Millionen Menschen gefährdet wurden. Also ich kann mich erinnern, auch in Deutschland mit den Grenzwerten der Belastung von Lebensmitteln. Das war in Hessen anders als in Baden-Württemberg. Wir haben die Milch dann lieber in Hessen gekauft und so. Das war halt einfach ein Riesenthema. Was ist eigentlich ein zulässiger Grenzwert? Mhm. Aber nochmal zu der Verschlussakte Tschernobyl vielleicht. Dieser Bericht steht doch auch dafür. Ohne so engagierte Einzelpersonen und NGOs, so Anti-Atom-Bewegungen, wüssten wir insgesamt, glaube ich, wirklich wenig über die Gefahren der Kernenergie.
3: Der Unterschied, das sind also die vergessenen Opfer, die du eben angesprochen hast.
4: Ja, ich wollte vor allem an die schleichenden Opfer der gesamten Uranlieferkette erinnern und auch an einige Großkatastrophen, die wir hier in Europa so gar nicht auf dem Schirm haben.
3: Wir hier kennen primär Tschernobyl und natürlich dann noch Fukushima in Japan.
4: Ich kann ja mal ein bisschen aufzählen. Zu den vergessenen Katastrophen gehören zum Beispiel auch die Testunfälle aus den Zeiten des Kalten Krieges, vor allen Dingen im Pazifik, in Kasachstan, aber auch in den USA. Auf den pazifischen Inseln wurden zwischen 1946 und 1996 über 300 Atomwaffentests durchgeführt. Und das wurde nicht nur Land kontaminiert, sondern auch Lagunen, das Meer, die Marshallinseln mit Plutonium, Cäsium, Strontium, deren Halbwertszeiten reichen teils über menschliche Zeithorizonte weit hinaus. Das heißt, die Verseuchung ist dauerhaft. Bis heute kämpfen viele InselbewohnerInnen im Pazifik mit den Folgen. Und über diese Einzelheiten haben in der EC3W zum Beispiel Kamari Koto und Eberhard Weber von der South Pacific University Suva, die ist auf den Fidschi-Inseln, im Dezember einen lesenswerten Artikel geschrieben. Den findet ihr übrigens auf unserer Homepage unter dem Titel Atomares Klimachaos.
3: Ah, vielen Dank für den Hinweis. Wenn du über Tests sprichst, ich erinnere mich aus dem Geschichtsunterricht Castle Bravo, ein Wasserstoffbombentest, der wurde 1954 auf dem Atoll Bikini gezündet. Das Atoll gehört doch zu den Marshallinseln im Pazifik.
4: Ja, dort haben die Leute auch immer noch Probleme. Also der Test selber, der war 2,5-mal stärker, als er ursprünglich berechnet wurde und gilt als der schwerste nukleare Kontaminations-GAU in der US-Geschichte.
3: Na gut, dann kann man sagen, das ist jetzt aber schon ziemlich lange her.
4: Ja, richtig. Viele Gebiete blieben aber Jahrzehnte unbewohnbar. Das heißt, für die BewohnerInnen begann eigentlich eine richtige Odyssee der Umsiedlung. Es gibt Klagen gegen die US-Regierung, die bis heute andauern. Und um die machen sich vor allen Dingen auch junge Studierende im Pazifik gerade Sorgen, wegen des steigenden Meeresspiegels nämlich. Und infolge der Erderwärmung und des Klimawandels droht die Freisetzung von weiterer Radioaktivität in der Region bis heute.
3: Gut, nun sind Atomtests und der Bau von Kernkraftwerken nicht die gleiche Sache.
4: Lass mich noch kurz eine Sache erwähnen. Und zwar zwischen 1949 und 1989 wurden in der Region um Selipanatinsk, das ist im Norden von Kasachstan, 450 nukleare Explosionen gezündet. Die hatten eine unglaubliche Energie, so circa 20.000 Hiroshima-Äquivalente. Und die Tests trugen ganz maßgeblich auch zur Entwicklung des sowjetischen Atomprogramms bei. Das Semipalatinsk-Testgelände wurde dann 1991 offiziell geschlossen.
3: Warum?
4: Weil eine Anti-Atom-Bewegung ein sofortiges Moratorium forderte in Semipalatinsk. Und es gab dann globale Initiativen zur atomaren Abrüstung, die davon inspiriert wurden. Und das war zu einer Zeit, als es ja ausreichend Krisen in der Welt gab, weil du die heutigen Krisen angesprochen hast. Damals war halt die Umweltkrise, Armut im globalen Süden und so weiter präsent. Und trotzdem gab es Widerstand.

0: vermutlich drittschlimmste Reaktorunfall der Atomenergiegeschichte ereignete sich bereits 1957 im heutigen Russland.
1: Darüber weiß man heute wenig, leider. In der Wiederaufbereitungsanlage Mayak versagte damals ein Tank. Da waren hochradioaktive Abfälle drin. Genaue Opferzahlen sind aber unbekannt, da der Unfall bis 1970, muss man sich mal vorstellen, geheim gehalten wurde. Laut Greenpeace leiden noch mindestens 270.000 Menschen unter den Folgen.
0: Auch Mayak ist ja jetzt relativ lange her. Warum sollten wir uns heute noch, wo doch ganz andere Sicherheitsstandards auch gelten, damit beschäftigen? Es gibt genügend andere Sorgen und drohende Katastrophen, Klimakrieg, Artensterben, die Rückkehr der autoritären Demokratiekrisen.
1: Ja, und ich wollte ja eigentlich auf die Lieferketten kommen. Da fängt die Misere eigentlich an. Deswegen nochmal, es gibt 50 bis 70 tätige Uranminen weltweit, zahlreiche Aufbereitungsanlagen, Konversionsanlagen, Brennelementfabriken, Zwischenlager, Endlager, Jein.
0: Weltweit sind über 400 Kernkraftwerke in Betrieb, 75 werden derzeit gebaut. Gerade kam ja eine aktualisierte Auflage des Uranatlas herausgegeben vom BUND.
1: Also interessant ist vielleicht, die Uranbegehrlichkeiten, die wachsen vor allen Dingen angesichts dieses Wettlaufs um Energieautarkie. Das indische Energieministerium, das hat im Oktober 25 einen Plan veröffentlicht, wonach es die Kernkraftkapazität auf 100 Gigawatt steigern möchte, um klimaneutral zu werden. 100 Gigawatt sagt jetzt vielleicht nicht so viel, aber aktuell verfügt Indien über eine installierte Kernkraftkapazität von 7,5 Gigawatt. Da kann man sich schon vorstellen, was da vielleicht alles dazu kommt. Oder in Kenia, da fand gerade eine Atomenergiekonferenz in Nairobi statt und anlässlich dessen hat der dortige Präsident William Ruto angekündigt, dass sehr bald mit dem Bau eines 200 Megawatt Atomkraftwerks in Siaya beginnen wird. Das ist da direkt am Viktoriasee. Die Bevölkerung wurde bisher kaum über die Baupläne aufgeklärt. Es gibt Widerstand in Kenia. Es gibt Umweltorganisationen, die versuchen, darauf aufmerksam zu machen und vor allen Dingen einfordern, dass es eine transparente Beratung der lokalen Bevölkerung geben muss.
0: Widerstand ist das Stichwort. Gegenüber all diesen Plänen, die du erwähnst, scheint aber trotzdem die globale Anti-Atom-Bewegung aktuell doch eher schwach aufgestellt. Ist der Eindruck richtig? Denn zumindest ja im Vergleich zu der Zeit des Unfalls in Fukushima, damals gab es ganz sichtbar eine Art Revival der Anti-Atom-Bewegung, nicht nur in Deutschland. Was denkst du, woran liegt das?
1: Also in Deutschland ist ja zum einen der Ausstieg aus der Atomenergie so ein Stück weit auch ein Erfolg der Bewegung und man konnte sich dann so anderen Krisengeschehen auch zuwenden, vor allen Dingen der Klimakrise. Jetzt haben wir überall diese gefürchtete Energiekrise und sehr viele Akteure setzen, glaube ich, darauf, ja, auf den Ausbau der Erneuerbaren und gegen die Fossilindustrie, die ja auch wieder aufpoppt zurzeit. Der Widerstand gegen dieses mögliche Comeback von Kernenergie, der ist halt eher klein, weil auch kleine dezentrale Kraftwerke promotet werden, so als ganz neue Generation mit neuer Technik. Hinzu kommt natürlich nochmal zu deiner ursprünglichen Frage, dass die Anti-Atom-Bewegung vielleicht schwächelt. Die ist einfach sehr fragmentiert. Oft muss erst so eine spürbare Katastrophe scheinbar stattfinden mit Strahlenopfern, mit Toten. Scheinbar wächst erst dann das Bewusstsein. Und ja, das ist halt ein bisschen auch die Gefahr, das aus dem Blick zu verlieren. Lokale Widerstände, die gibt's. Südafrika, Indien, auch in Kenia, was ich erwähnt habe, auch im Pazifik. Aber die sind einfach sehr fragmentiert und hier zumindest in der medialen Berichterstattung fällt das so ein bisschen hinten raus.
0: Fangen wir mal da an, dann wo die Lieferkette des Uran beginnt, das in Atomkraftwerken irgendwann für den Kernspaltungsprozess eingesetzt wird. Wie geht's los?
1: Genau, wenn das eingesetzt wird, da sind wir schon bei den Brennelementen. Also los geht's eigentlich da, wo es abgebaut wird. Und da sind Minenarbeiter, MinenarbeiterInnen und auch ihre Familien doch sehr großen Gesundheitsrisiken ausgesetzt. Die Uranminen Rössing und Langerheinrich in Namibia, da gibt es ausführliche Berichte drüber. Die Sicherheitsvorkehrungen sind inzwischen besser. Aber dennoch, das ist so eine Open-Pit-Mine, also Tagebau. Vor Ort wird das Erz dann auch noch in Konzentrat umgewandelt. Das ist ein chemischer Weg, da wird Gestein gemahlen, Uran rausgelöst, gereinigt. Und was man dann so als Produkt kennt, dieses Oxid, das nennt sich auch Yellow Cake. Die Abwässer, die verunreinigen oft das Trinkwasser oder das Wasser, was die Menschen brauchen.
0: Bleiben wir kurz noch bei den Gefahren in den Minen. Die Verarbeitung, du hast es angesprochen, von Uranerz zu Yellow Cake, also diesem Uranoxidkonzentrat, ist laut Atombehörde mit geringen bis moderaten radiologischen Gefahren verbunden.
1: Also die größte Gefahr besteht darin, diesen feinen Staub, diesen Yellow Cake Staub einzuatmen oder durch Verschlucken aufzunehmen. Und das kann zu innerer Verstrahlung langfristig zu Krebs führen. Dann kommt hinzu so diese chemische Toxizität, die verursacht vor allen Dingen Nierenschäden. Und dann kommt noch was dazu, bei diesem Abbau und dem Zerkleinern des Erzes wird radioaktives Edelgas frei, das nennt sich Radon. Und dessen Zerfallsprodukte werden halt oft eingeatmet. Das ist dann die Hauptursache von Lungenkrebs bei Bergleuten, was man in allen möglichen Minen vorfindet.
0: Der Transport aus den Minen ist ja noch nicht der letzte Transportweg des Urans, bevor dann die Energiegewinnung beziehungsweise dann die Verstromung beginnt.
1: Es gibt eine Konversion, dazu gibt es ein Konversionswerk, da wird es erst hintransportiert. Das ist zum Beispiel eines in Narbonne, da wird, glaube ich, ein Viertel des weltweiten Urans tatsächlich umgewandelt. Dann kommt es nochmal weiter in ein nächstes Werk, nämlich in die sogenannten Anreicherungsanlagen. Dort wird es Uranisotop angereichert, das dann halt diese Kernreaktion, die Energiegewinnung ermöglicht. Das wiederum, das ist dann das Uranhexafluorid, das wird dann in eine Brennelementfabrik transportiert. Das ist wieder ein anderes Werk, dort wird es zu diesen Brennelementen verarbeitet. Lingen ist hier ein wichtiger Platz, Hanau ist ja geschlossen. Von da geht es dann eigentlich erst in die Reaktoren. Also es hat schon viele Wege zurückgelegt, bis es überhaupt im Reaktor dann eingesetzt wird. Und die ausgedienten Brennelemente, die gehen dann zurzeit zumindest in so ein Zwischenlager, weil es ja noch kein Endlager gibt. Oder aber in eine Wiederaufbereitungsanlage, wo man nochmal versucht, ein bisschen Uran für den Kernprozess rauszuziehen. Das sind einfach ewig lange Wege.
0: Ja, man hört schon, die vielen Transportwege sind für die so gepriesene CO2-Bilanz der Kernenergie, die ja als klimafreundlich immer von den UnterstützerInnen bezeichnet wird, nicht gerade zuträglich. Und
1: zum anderen ist das gesellschaftliche Klima eben echt explosiv. Der Trend neuer aufstrebender Regime, die sich nuklear vielleicht doch militarisieren wollen, das ist echt ein Push-Faktor. Und zugleich sind viele Volkswirtschaften halt in der Planung, ihre Atomkraft auszubauen. Du hast die Zahlen eben genannt, weil eben der Energiebedarf grundsätzlich steigt. Ja, und dann die Militärdiktaturen und so autokratische Regime, auch der ehemals kolonisierten Länder im globalen Süden, die pflegen halt auch atomare Ambitionen, weil dort eben auch das Atom oft lagert. Also Mali, Niger ist zum Beispiel. Das ist insgesamt ein echt erschreckendes Szenario, finde ich.
0: Umso wichtiger wäre es doch, dass der Atomwaffensperrvertrag, also auch Vertrag über die Nichtverbreitung von Kernwaffen, angemessen überarbeitet wird, oder?
1: Es gibt nur 4 Staaten, die diesen Atomwaffensperrvertrag nicht unterschrieben haben. Ganz kurz, das ist Indien, Israel, Pakistan, Südsudan. Ach so, und Nordkorea. Die waren drin, aber wegen ihres militärischen Atomprogramms sind die ja 2003 dann wieder ausgestiegen. Der Vertrag ist zeitlich unbegrenzt, aber dennoch müssen eigentlich wegen dieser anderen Konstellation, die Risiken, die ändern sich ja und die müssen immer wieder neu bewertet werden und es muss entsprechende Strategien geben, um das auch überprüfen zu können. Und wir sind jetzt gerade aktuell in dieser Überprüfungskonferenz in dieser Zeit. Also es hat jetzt im April angefangen, das geht bis zum 22. Mai. Es sieht irgendwie nicht gut aus, weil die Vertragsparteien über den Zustand des Vertrages und die vielleicht notwendigen Maßnahmen zwar beraten, aber bisher zu irgendwie nicht in die Pötte kommen. Die Aussichten jedenfalls für eine angemessene Anpassung, die sind leider aktuell nicht so gut.
2: Zu hören war ein Beitrag von Süd-Nordfunk über Atomkraft und Uran. Die Friedrich-Ebert-Stiftung hat 2024 eine Studie mit dem Titel Kartografie der Arbeiterinnenklasse herausgebracht. Soziologisch gesehen wird die Klasse oft als Kollektiv mit gemeinsamen Interessen in Fragen von Arbeitsbedingungen, Löhnen und sozialer Absicherung verstanden. In der Studie beschäftigen sich die Forschenden mit der Arbeiterinnen- und Arbeiterklasse von heute. Interessant dabei ist, wer sich dieser Bevölkerungsgruppe zuordnet und wie viel Klassenbewusstsein in der Bevölkerung zu finden ist. Radio Korax sprach mit Jan Engels von der Friedrich-Ebert-Stiftung über die Studie.
3: Sie haben sich zusammen mit KollegInnen ausführlich mit der ArbeiterInnenklasse beschäftigt. Können Sie uns zunächst einmal einen Einblick geben, welche Berufsgruppen sich heutzutage der ArbeiterInnenklasse zugehörig fühlen?
4: Ja, das ist gar nicht so einfach zu beantworten und das war auch eigentlich Ausgangspunkt für unsere Forschung, weil immer alle über die arbeitende Mitte oder Arbeiterklasse reden, aber immer so ein bisschen unklar ist, wer das ist. Und wir haben

0: weil das sind eben nicht nur Leute in der Produktion, sondern auch im Dienstleistungsbereich, Bürokräfte oder die Solo-Selbstständigen, die uns Sachen liefern. Und das ist eben ganz anders als dieses Bild, was man oft hat von so dem Mann im Blaumann, der da in der Fabrik ist. Es ist heute einfach auch viel weiblicher, viel migrantischer geprägt. Das ist also sehr, sehr diverser, die Arbeitswelt geworden.
1: Sie meinten jetzt, dass es vor allem auch mit dem Einkommen zusammenhängt, ob sich Menschen der Arbeiterinnenklasse zugehörig fühlen oder nicht. Ist es auch so, dass Menschen mit den gleichen Berufen eine unterschiedliche Wahrnehmung haben, ob sie der Arbeiterinnenklasse zugehörig sind?
0: Genau, also niedriges Einkommen oder aber auch körperliche Belastung, das steigert quasi die Wahrscheinlichkeit, dass sich jemand der Arbeiterklasse zugehörig fühlt. Was spannend war, wir haben dann diese 5000 Leute noch befragt und da haben über die Hälfte gesagt, sie fühlen sich der Arbeiterinnenklasse zugehörig. Und das hatte also über alle Altersklassen auch kein großer Unterschied zwischen Männern und Frauen. Ein bisschen Bildung natürlich mit unterer formeller Bildung, so eine höhere Zugehörigkeit, aber trotzdem ein Drittel derjenigen mit hoher formeller Bildung, also Abitur oder Studium, auch die fühlen sich der Arbeiterinnenklasse zugehörig. Deswegen ist das genau viel, viel breiter, als man denkt, aber hat eben wenig so mit dem Klassenbewusstsein zu tun, sondern es ist eher ein positives Image von Arbeit und auch das Gefühl, man gehört zu denen, die dieses Land hier am Laufen halten, weil man sich eben einbringt und arbeitet.
1: Also geht mit der Selbsteinordnung zur Arbeiterinnenklasse auch so ein gewisser Stolz mit einher?
0: Also es gibt generell einen sehr großen Arbeitsstolz, also Stolz auf die eigene Arbeit. Und das ist wirklich in allen Arbeitsbereichen, also nicht nur Produktion, auch Leute, die Dienstleistungen machen, die im Büro arbeiten, sind sehr stolz auf die Arbeit. Aber es geht eben nicht damit einher, dass man sich jetzt irgendwie solidarisiert, weil eben die Arbeitswelt auch sehr, sehr divers geworden ist. Wir haben in diesen Interviews so Fotos vorgelegt von bestimmten Berufen und gefragt, wer das ist und wo die Leute man in der Gesellschaft verortet. Und dann war sehr oft immer, es kommt drauf an. Wenn das ein Bild war, eine Kassiererin im Supermarkt, war es, na, ist es die Schichtleiterin, hat die einen Tarifvertrag oder ist das nur eine Aushilfe, ist die vielleicht über eine Zeitvertragsfirma eingestellt etc. Also das ist sehr, sehr feingliedrig und deswegen, wir haben auch versucht, Klassenbewusstsein zu messen, also in dem Sinne von, wie wichtig man Gewerkschaften findet oder was für ein Ergebnis man gerne hätte bei Tarifverhandlungen. Und da haben wir gesehen, dass eigentlich nur ein Drittel ein hohes Klassenbewusstsein haben.
1: Ist das ein Drittel von der Hälfte der Menschen, die sich der Arbeiterinnenklasse zugehörig fühlen oder insgesamt ein Drittel der arbeitenden Bevölkerung?
0: Genau, ein Drittel der arbeitenden Bevölkerung. Überdurchschnittlich Leute, die so Produktionsarbeiten oder im Dienstleistungsbereich. Aber was ganz spannend war, die größte Gruppe, die werden ja Soziologie die soziokulturellen Expertinnen genannt. Das sind Leute mit etwas höherer Bildung, die vor allem mit anderen Menschen arbeiten. Also klassisch wären das Lehrer und Lehrerinnen zum Beispiel. Und die von denen sind 43% haben hohes Klassenbewusstsein. Und was da generell ausschlaggebend ist, Menschen, die eine starke mentale Belastung haben, gerade weil sie mit anderen Menschen arbeiten, aber auch Leute, die der Meinung sind, dass ihre Arbeit besonders relevant für die Gesellschaft sind, wie zum Beispiel eben bei Lehrern, weil sie junge Leute ausbilden und nicht genügend Anerkennung bekommen. Bei diesen Leuten finden wir besonders ein höheres Klassenbewusstsein.
1: Sie meinten jetzt vorhin, insgesamt ist das Klassenbewusstsein nicht so stark ausgeprägt und auch Solidarität mit anderen Berufsgruppen, die sich der Arbeiterinnenklasse zugehörig fühlen, ist jetzt auch nicht so massiv vorzufinden. Gab es in der Studie irgendwelche Ergebnisse oder Ansatzpunkte dazu, warum das so sein könnte?
0: Es gibt verschiedene Gründe. Eben wie gesagt, das ist einfach auch, man sich als Arbeiter, Arbeiterin begreift, aber eben nicht, dass man sich hier solidarisiert, beziehungsweise, dass man die gleichen Interessen hat und da was erreichen kann. Es gehört auch dazu, dass eigentlich sehr viele eher zufrieden sind, auch mit der Arbeit. Was ganz spannend ist, wir haben die Leute auch gefragt, wie sie sich selber in der Gesellschaft einordnen. Also haben gesagt, so von 7 ganz oben

0: ist eins unten, wo man sich da selber sieht. Und tatsächlich haben auch über die Hälfte sich in der Mitte gesehen, also haben gesagt, bei der 4, wenn man die 3 und die 5, also die obere und untere Mitte dazu nimmt, dann sind das 89%. Also wirklich sehr, sehr viele Leute, die sich in der Mitte der Gesellschaft verorten. Wobei, wenn man andersrum mit diesen Menschen drüber redet, wie unsere Gesellschaft aussieht und die bittet, sie zu beschreiben, dann kommt eher so eine Pyramide raus mit einer ganz dünnen Spitze oben. Und je tiefer man geht, umso mehr Leute. Also da fallen auch so ein bisschen Wahrnehmung und Realität auseinander.
1: Jetzt hatten Sie quasi schon die Mitte der Gesellschaft angesprochen. Als ich mir die Studie angeguckt habe, habe ich mich auch so ein bisschen gefragt, was charakterisiert denn eigentlich diese gesellschaftliche Mitte?
0: Naja, also sich selber als Mitte sehen ist natürlich auch so eine soziale Positionierung und hängt auch wiederum sehr stark mit Arbeit zusammen, weil sehr viele und der Großteil der Bevölkerung ja auch arbeitet, eben um leben zu können, und ihnen natürlich auch sehr wichtig ist, dass das mit einem gewissen sozialen Status verbunden ist. Das andere, warum man sich in der Mitte sieht, ist natürlich auch so ein bisschen psychologischer Effekt. Man kennt immer Leute, die mehr haben oder die man irgendwie als über sich stehen sieht, aber gleichzeitig auch Leute unter sich. Also ist zur Abgrenzung natürlich auch sehr wichtig. Gleichzeitig weiß man aber oft natürlich auch, dass es nach unten nicht sehr weit ist. Also wenn einem etwas passiert, wenn man krank wird, wenn man den Job verliert, dann kann man sehr schnell abrutschen. Das ist durchaus eine große Angst vorhanden und deswegen natürlich schon auch der Wunsch, dass wir einen starken Sozialstaat haben und dass es in der Politik Verbesserungen gibt, zum Beispiel wenn es um Wohnkosten geht.
1: Sie hatten jetzt gesagt, ich glaube 89% oder 98%, vielleicht können Sie mich da erklären.
0: Genau, 89%. Genau, sehen sich eher als Mitte.
1: Genau, sehen sich in der Mitte zugehörig, aber viele sehen die Gesellschaft als Pyramide aufgebaut. Das heißt, die Menschen, die bei der 1 sind, sind quasi die meisten. Warum ist das in den Köpfen so stark, dass es quasi mehr Menschen gibt, die sozial und finanziell unter einem sind, wenn man doch mit so vielen anderen Menschen zusammenarbeitet, die auch in der Arbeiterinnenklasse sind? Gibt es da einen Zusammenhang mit diesem fehlenden Gemeinschaftsgefühl bei den arbeitenden Menschen in niedrigeren Lohnsektoren?
0: Ich glaube, so, dass man die Gesellschaft als Pyramide sieht, hat eher damit zu tun, dass man schon das Gefühl hat, dass sehr vieles ungerecht ist, dass es eben sehr wenige Leute gibt ganz oben an der Spitze, die wirklich sehr, sehr reich sind. Und dass der Großteil Bevölkerung eigentlich zu wenig hat oder eher unten hat oder gerade so über die Runden kommt. Das ist, glaube ich, warum wir diese Pyramide im Gespräch über die Gesellschaft sehen. Sich selber verortet man eher in der Mitte, weil auch das sieht man in sehr vielen Studien, diese persönliche Zufriedenheit ist meistens viel größer, als wenn es darum geht, wie zufrieden man ist mit der Situation in der Gesellschaft. Das heißt, man hat schon ein sehr feines Gespür für Ungerechtigkeiten in der Gesellschaft und dass vieles schief läuft, auch wenn das bei einem selber eben vielleicht noch nicht angekommen ist, aber man weiß eben auch, dass das alles oft auf tönernen Füßen steht und dass man will, dass es da eben Verbesserungen gibt.
1: Sie haben sich ja bestimmt im Zusammenhang mit der Studie auch nochmal ältere Studien zu dem Thema angeguckt. Gab es da irgendeine Art von Trend, den man irgendwie feststellen kann, wie die Selbstwahrnehmung oder die Selbsteinordnung in die Arbeiterinnenklasse und auch in die gesellschaftliche Mitte passiert?
0: Es gibt spannenderweise gar nicht so viele, die sich mit dieser Studie, die sich mit der Frage beschäftigen. Was man schon sieht und was andere Studien eben auch gezeigt haben, dass unsere Arbeitswelt einfach viel diverser geworden ist und wir oft noch einfach ein falsches Bild haben. Im Produktionsbereich arbeiten inzwischen eigentlich nur noch sehr, sehr wenige Leute. Das sind Zahlen zwischen 16% und 25% der Erwerbsarbeitenden. Aber sehr, sehr viele Leute arbeiten halt heutzutage auch im Dienstleistungsbereich oder als Bürokräfte, und die stehen oft gar nicht so im Fokus unserer Diskussion, wenn wir über diese hart arbeitende Bevölkerung reden. Das ist so ein Bild, was oft einfach noch schief ist, weil es eben, wie gesagt, auch sehr viele Frauen gerade im Dienstleistungsbereich gibt und deswegen auch viele andere Themen, wie zum Beispiel Vereinbarkeit von Familie und Beruf, so ein bisschen unterbelichtet ist. Man redet eher über Arbeitsbedingungen und Bezahlung, aber dass da viel mehr andere Sachen dazugehören für eine gute Arbeitswelt, wie eben Möglichkeit, auch mal Zeit zu reduzieren, Zeit für andere Sachen zu haben, aber eben auch Anerkennung, gerade wenn man sagt, ich habe einen sehr relevanten Beruf, aber ich kriege nicht genug Anerkennung, nicht genug Bezahlung, dass da durchaus sich auch was ändern müsste.
1: Vielleicht da ist nochmal anschließend eine letzte Frage von meiner Seite aus in Bezug auf die fehlende Anerkennung. Könnte ein höheres Klassenbewusstsein bzw. ein größeres Gemeinschaftsgefühl auch nochmal die Zufriedenheit mit der eigenen Arbeitssituation verbessern?
0: Bestimmt. Also was wir gesehen haben, ist schon ein großer Wunsch nach Solidarität auch unter den Beschäftigten, beziehungsweise so ein bisschen Bedauern, dass das früher irgendwie größer gewesen wäre. Und das wünscht man sich durchaus wieder. Aber wir sehen eben halt auch, dass das so sehr, sehr unterschiedlich ist, die Arbeitswelten. Und deswegen ist sehr schwierig, ist hier so ein Gemeinschaftsgefühl, also wir sagen so eine Mobilisierung von Fragen nach oben und unten hinzubekommen. Es gibt dann immer eher andere Diskussionen, wer gehört dazu, wer gehört nicht dazu, eher über Identitätsfragen, das funktioniert sehr gut. Aber diese Fragen, was sind eigentlich unsere gemeinschaftlichen Interessen, gerade als Arbeitnehmerin, das gerät immer sehr schnell in den Hintergrund.
1: Das waren erstmal meine Fragen. Haben Sie vielleicht noch etwas Überraschendes erfahren oder ein Thema, das Ihnen noch am Herzen liegt?
0: Was ich noch sehr spannend fand, dass wenn man so über Arbeit forscht, es doch sehr spannend ist, wie viele Leute ihre Arbeit positiv sehen, wie gerne sie zur Arbeit gehen, wie gerne sie mit ihren Kolleginnen arbeiten. Also wir reden ja immer sehr oft über die Probleme, die es durchaus gibt und schlechte Arbeitsbedingungen. Aber wenn man sich eben das anschaut, wie die Befragten, wir haben wie gesagt über 5000 Leute befragt, also sehr viele, dass es doch eine sehr, sehr hohe Zufriedenheit gibt, auch einen sehr hohen Arbeitsstolz und das wirklich in sehr vielen verschiedenen Bereichen. Und das finde ich ist durchaus erstmal eine positive Entdeckung.
2: So hören wir ein Gespräch mit Jan Ingels über die Arbeiterinnen- und Arbeiterklasse von heute. Die angesprochene Studie findet sich über einen Link im heutigen Frosin-Eintrag. Das war das Infomagazin Frosin mit einem Wellenempfänger und Sisi-Bai-Musik von Ronald K. mit dem Track Things I Never Said. Die Sendung wurde gestaltet und moderiert von Nora Niemetz. Zum Nachhören gibt es sie auf www.fro.at oder cba.media. Ich bedanke mich fürs Zuhören und wünsche noch einen angenehmen Abend.
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0: Ja, da wurde ich unterbrochen von der Musik. Willkommen bei Amnesty Informiert, der monatlichen Live-Sendung. Da ist irgendwas auf automatisch abspielen, tut mir leid. Ja, ich habe heute ein bisschen eine andere Sendung als sonst. Ungarn hat gerade den Viktor Orban abgewählt und die USA haben Trump als Präsidenten. Es geht heute ein bisschen um Autoritarismus. Wir hören in der Sendung zwei Amnesty-Aktivisten aus diesen Ländern, die uns erzählen, wie Autoritarismus funktioniert. Kurz, nachdem ich jetzt ein bisschen ungewöhnlich angefangen habe, ich fange mit meinem normalen Anfang an. Mein Name ist Sarah Walter, ich bin ehrenamtliche Aktivistin bei der Amnesty-Gruppe in Linz und wir machen einmal im Monat diese Radiosendung, wo wir versuchen, über aktuelle Menschenrechtsthemen zu informieren. Normalerweise habe ich ein Thema, rede darüber, mache ein bisschen Musik, vielleicht habe ich ein Interview oder sonst irgendwas dazu, was mehr bringt und dann haben wir noch unsere Blöcke. Aktuelles und aktuelle Veranstaltungen und ähnliches. Diesmal mache ich es ein bisschen anders, weil ich das Glück habe, Mitschnitte zu haben von zwei Amnesty-Aktivisten aus Ungarn und den USA, die jeweils eine kurze 10-15-minütige Rede gehalten haben bei einem Essen, das Amnesty Österreich für Spenderinnen veranstaltet hat. Wir hatten diese zwei Reden ganz ähnlich vorher eine Woche auf unserer Mitgliederversammlung gehört, wo sie das allen unseren Amnesty-Mitgliedern, die auf die Mitgliederversammlung gekommen sind, Amnesty Österreich ist ein Verein, wir haben Mitgliederversammlungen, wo die beiden das ganz ähnlich erzählt haben. Die beiden Herren sind, sein Herr und eine Dame. Also das ist der David Wick von Amnesty Ungarn und die Tara de Mont von Amnesty USA. Und wir konnten das auf der Mitgliederversammlung leider nicht mitschneiden, aber da sie das sehr ähnlich gehalten haben bei dem Diner, werde ich jetzt diese Reden von diesem Dinner halten. Diner, Dinner, wurscht. Ja. Also nicht wundern, wenn es ums Essen geht oder wenn sie Witze übers Essen machen. Der David macht einmal ein paar Witze übers Essen. Was ich bei dieser Gelegenheit weil erwähnen wollte, nachdem es um Spenden geht und wir das Essen für Spenderinnen und Spender veranstaltet haben. Amnesty Österreich finanziert sich ausschließlich über private Spenden und Mitgliedsbeiträge. Wir nehmen kein Geld vom Staat, gab es ja in der letzten Zeit ein paar lustige Anschuldungen oder von irgendwelchen Firmen oder auch nicht von anderen Staaten. Also wir finanzieren uns über Spenden und wir würden uns natürlich freuen, wenn auch ihr spendet. Wir in Linz veranstalten zum Beispiel zweimal im Jahr einen Bücherflohmarkt, wo wir Bücher verkaufen, die wir vorher gespendet bekommen. Und das Geld fließt natürlich auch an Amnesty. Ja, also entgegen des sonstigen Sendeformats sende ich jetzt eine ganze Stunde Text am Stück oder fast eine ganze Stunde, ohne Musikpausen, weil sonst geht es sich nicht aus. Die beiden Reden sind wirklich interessant und ich möchte sie auch inhaltlich nicht kürzen. Ich habe versucht, es ist mir nicht wirklich gelungen. Allerdings werde ich zuerst auch für ein paar Minuten die Theresa Hatzl von Amnesty Österreich zu Wort kommen lassen, die das Thema, finde ich, schön eingeführt hat. Die Reden von David Wick und Tara Dumont sind auf Englisch, aber vorher wird eben Theresa Hatzl kurz was reden und das wird sie auf Deutsch sagen. Am Schluss der Sendung habe ich trotzdem noch einen von unseren Blöcken, nämlich Susanna hat uns ein paar literarische Stücke eingesprochen, die ich ganz hübsch finde. Und die sehe ich zum Schluss noch. Ja. Also, wie gesagt, jetzt kommen viele Worte ohne große Unterbrechung. Zuerst Theresa Hatzl von Amnesty Österreich, die eben bei diesem Charity-Dinner darüber spricht, wie Demokratien zu autoritären Systemen umgebaut werden.
1: Ja, einen schönen guten Abend auch von meiner Seite. Ich freue mich sehr, dass ich heute hier bei Ihnen sein darf, weil das Thema unseres Charity-Dinners, gemeinsam Menschenrechte schützen, ist nicht nur drängender denn je, sondern hat, so glaube ich zumindest, für jede und jeden von uns sicherlich auch einen sehr hohen persönlichen Stellenwert. Gemeinsam Menschenrechte schützen klingt irgendwie selbstverständlich und wie ein Selbstläufer, doch genau das ist ein Irrtum. Menschenrechte sind nicht selbstverständlich und müssen jeden Tag aufs Neue behauptet werden. Sie sind auch nicht immun gegen Rückschritte, selbst in den Ländern, die wir lange Zeit als stabile Demokratien betrachtet haben. Auf Letzteres werden sicherlich auch meine beiden Kolleginnen David und Tara näher eingehen. Gleichzeitig sind diese Entwicklungen leider auch kein Einzelfall, sondern Teil eines größeren Umbruchs. Denn laut dem WIDEM-Bericht aus 2026 leben aktuell nur noch 7% der Weltbevölkerung, das sind rund 600 Millionen Menschen, in liberalen Demokratien. Also Staaten, in denen die Anforderungen an eine echte Wahldemokratie erfüllt sind, in denen es eine Gewaltentrennung gibt und Grund- und Menschenrechte gewahrt werden. Wie kommt es nun dazu, dass die Anzahl der Menschen, die in liberalen Demokratien leben, so abnimmt? Politikwissenschaftlerinnen sehen hier ein Muster. Und Ian Bessin zieht beispielsweise den Vergleich mit einem trojanischen Pferd. Denn laut ihm stirbt die Demokratie nicht mit einer lauten Explosion oder mit Panzern, die über den Stadtplatz rollen, sondern Demokratien sterben, indem ihre Anführer diese autoritären Bewegungen durch Wahlen an die Macht kommen und das System vor innen zerstören. Wie in einem trojanischen Pferd. Und diese Machthaber, und Großteil sind es Männer, gehen oftmals nach demselben Drehbuch vor, dem autoritären Playbook. Eine Anleitung, wie man liberale Demokratien Schritt für Schritt zurückbauen kann. Und das geschieht oftmals in 7 Schritten. In Österreich scheint es, als hätten wir noch mehr Glück gehabt. Ende Februar 2025 konnte man ein lautes Durchatmen hören, auch von mir persönlich, als bekannt wurde, dass ÖVP, SPÖ und NEOS sich nun doch auf ein Regierungsprogramm einigen konnten. Wir waren knapp vorbei an einer FPÖ-geführten Bundesregierung geschrammt, knapp vorbei an einem System wie unter Orban. Also große Erleichterung. Ist jetzt also alles wieder gut? Ich denke nicht, im Gegenteil. Ich bin der Meinung, dass wir uns ein Business as usual, ein weiter wie gewohnt, nicht leisten können, auch nicht in Österreich. Denn die Erosion der Menschenrechte geschieht hierzulande still und leise. Sie geschieht in kleinen Schritten, in Verschiebungen, in Handlungen. Und genau darüber möchte ich heute näher mit Ihnen sprechen. Darüber, wo die Erosion beginnt, wen sie trifft und warum gerade wir hier in diesem Raum eine entscheidende Rolle dabei spielen, diese hinanzuhalten. Und dafür möchte ich 3 Beobachtungen mit Ihnen teilen. Erstens, in Österreich erleben wir seit längerem eine Diskursverschiebung. Aussagen, die vor einigen Jahren in der Mitte der Gesellschaft noch verböhnt waren, wurden von einem Tag auf den anderen salonfähig. Das zeigt sich insbesondere bei dem Thema Migration und Fluchtbewegungen, wo rassistische Narrative allgegenwärtig geworden sind und es den Anschein hat, als würden sich die politischen Parteien einen Wettbewerb der Grauslichkeiten liefern. Begriffe, die die Vertreibung von Menschen mit Migrationsgeschichte zum Inhalt haben, sind alltagstauglich geworden. Politikerinnen zeichnen ein Bild, das von jenen Menschen, die bei uns Schutz suchen, eine Gefahr für uns ausgeht. Und viele Medien greifen diese Narrative unreflektiert auf und wiederholen sie, ohne in einen entsprechenden Kontext zu geben. Auch eine Studie aus 2024 belegte, dass es in den Medien beim Thema Flucht und Migration mehr Raum für die negative Perspektive gibt als für positive Argumente. Und das führt zwangsläufig dazu, dass sich negative Bilder und Stereotype festigen können und normalisieren. So hat sich der politische und öffentliche Diskurs weiter polarisiert und wir uns an diese Narrative gewöhnt. Um ein Beispiel zu nennen. Der Stopp der Familienzusammenführung für geflüchtete Menschen. Diese hat zur Folge, dass Familien, Partnerinnen, Eltern und ihre Kinder über Jahre hinweg getrennt sein werden. Eine traumatisierende Erfahrung, Jahre hinweg in ständiger Sorge um seine Liebsten leben zu müssen, ohne sie in die Arme schließen zu können. Doch die österreichische Bundesregierung spricht von Überschreiten der Kapazitätsgrenzen, von einer Überlastung des Schulsystems und sogar von einer Gefährdung des sozialen Friedens in Österreich. Formulierungen, die Chaos und Gefahr suggerieren. Der große Aufschrei aus der Mitte unserer Gesellschaft blieb aus. Das Gesetz wurde erst vor ein paar Wochen beschlossen. Ein Grund war sicherlich auch, dass die Narrative sich normalisiert haben. Und es hat aber ganz reale Auswirkungen für die betroffenen Menschen. Was mich auch zu meiner zweiten Beobachtung bringt. Auch in Österreich werden Menschenrechte und Institutionen offen angegriffen und sogar aktiv untergraben. Erst letztes Jahr führte Österreich als erster EU-Mitgliedstaat Abschiebungen von Personen nach Afghanistan und Syrien durch. 2 Länder, die von jahrelangen Kriegen zerstört sind, wo es kein funktionierendes Justizsystem gibt, keine funktionierende zivile Infrastruktur und wo den Menschen nach wie vor Gefahr für ihr Leben und ihre persönliche Sicherheit drohen. Damit hat Österreich einen wesentlichen Grundsatz des Menschenrechtsschutzes verletzt, nämlich, dass ein Mensch keinesfalls und ganz unabhängig seines Hintergrunds in ein Land zurückgebracht werden darf, in dem für ihn Folter oder unmenschliche Behandlung oder andere schwere Menschenrechtsverletzungen drohen. Selbst die Vereinten Nationen wurden in dem konkreten syrischen Fall aktiv und forderten von der Bundesregierung auf, Nachforschungen zum Verbleib dieses syrischen Mannes anzustellen. Doch der Innenminister nannte den Appell des UN-Komitees schlicht weltfremd und sah Österreichs Pflichten in diesem Zusammenhang erfüllt. Damit hat Österreich wissentlich gegen seine völkerrechtlichen Verpflichtungen verstoßen. Doch dieses Infragestellen von internationalen Menschenrechtsverpflichtungen muss nicht immer so offensichtlich sein. Es kann auch subtil geschehen. Es beginnt dann mit Aussagen oder Relativierungen wie: Sind diese Institutionen noch zeitgemäß? Ein Beispiel dafür: Im Juni 2025 unterstützte Bundeskanzler Stocker einen offenen Brief, in dem mehrere Staaten den Europäischen Gerichtshof für Menschenrechte angriffen. In dem Schreiben wurde beanstandet, dass der Gerichtshof mit seiner Rechtsprechung über die ursprüngliche Intention der Staaten hinausgeht. Dass Österreich allerdings einer der Staaten war, der den Gerichtshof mit ins Leben gerufen hat und sich selbst dazu verpflichtet hat, die Rechtsprechung dieses unabhängigen Gerichts zu achten, wird ausgeklammert. Ebenso wie die Tatsache, dass Menschenrechte sich immer weiterentwickeln und an die gesellschaftlichen Entwicklungen anpassen. Wenn dem nicht so wäre, würde es nach wie vor keine Ehe für alle geben. Was ich damit sagen möchte: Es sind nicht immer Aussagen wie jene des ehemaligen Innenministers Kickl, der im Jahr 2019 sagte, das Recht muss Politik folgen, nicht Politik dem Recht. Es sind oftmals auch subtile Aussagen von Parteien, die sich in der Mitte der Gesellschaft verorten. Aber indirekt oder direkt Aussagen von rechten oder autoritären Parteien wiederholen und damit wesentliche Menschenrechte und Institutionen angreifen und untergraben. Stephen Levitsky und Daniel Ziblatt sprechen in ihrem Buch Tyranny of the Minority, in diesem Zusammenhang von semi-loyalen Demokratinnen. Also Personen, die in ihrer Ambiguität und ihrem Streben nach Machterhalt oftmals als Ermöglicher von autoritären Regimen fungieren. Damit komme ich auch zu meiner dritten Beobachtung. Die österreichische Zivilgesellschaft kommt zusehends unter Druck. Die FPÖ-Kampagne gegen NGOs, wo salopp formuliert die Streichung der öffentlichen Förderungen gefordert wird, ist nur ein Beispiel dafür. Besorgniserregend aus meiner Sicht ist, dass die österreichische Bundesregierung darauf reagiert hat, indem sie eine eigene Taskforce ins Leben gerufen hat. Eine Taskforce, die die Treffsicherheit und Wirkung von Fördermitteln erhöhen soll. Oder beispielsweise, dass die aktuelle Familienministerin veranlasst hat, dass ZARA, eine NGO, die wichtige Arbeit im Bereich Antidiskriminierung und Antirassismus leistet, ihre Förderung verliert. Gleichzeitig greifen aktive Politikerinnen immer öfters gezielt NGOs in ihre unabhängige Arbeit an. Ein Beispiel dafür ist die Klimabewegung und die Aktivistinnen der letzten Generation, die von Politikerinnen in Österreich als Klimaterroristinnen bezeichnet wurden und gegen sie härtere Strafen gefordert wurde. Aber auch wir bei Amnesty International Österreich erleben das immer öfters. Wir werden angegriffen, weil wir Versäumnisse und Missstände benennen, die für die Politik unangenehm sind. Um nur zwei Beispiele zu nennen: Unser Bericht, der einen Genozid an den PalästinenserInnen feststellte, oder auch im Rahmen unseres Jahresberichts, der Veröffentlichung dieser Woche, wo wir von PolitikerInnen angegriffen wurden, weil wir fordern, dass die Menschenrechte für alle Menschen gelten. Wenn wir also abschließend diese drei Beobachtungen zusammenführen, die Diskursverschiebung, den Angriff auf internationale Institutionen und den Menschenrechtsschutz und den erhöhten Druck auf die Zivilgesellschaft in Österreich, dann erkennen wir ein klares Bild. Die Erosion der Menschenrechte ist real und sie ist im Gange. Sie zeigt sich nicht in einem großen Bruch, sondern in kleinen Verschiebungen, mit Gesetzen und Entscheidungen, die einzeln betrachten, vielleicht sogar harmlos wirken können. Aber auf größerer Ebene gesehen zeigen sich auch Trends in Richtung autoritäres Playbook. Schritt 1, unabhängige Institutionen werden angegriffen und politisiert. Schritt 2, andere Meinungen werden unterdrückt. Schritt 3, vulnerable Communities und die Zivilgesellschaft allgemein wird angegriffen. Aber ich denke, und das ist entscheidend, diese Entwicklung ist umkehrbar. Wir stehen jetzt auch an einem Punkt, an dem wir handeln und die weitere Richtung mitbestimmen können. Deshalb ist es so wichtig, dass wir genauer hinsehen. Denn dort, wo die Menschenrechte als selbstverständlich und ohnehin gesichert erachtet werden, besteht die Gefahr, dass sie still und heimlich ausgehöhlt werden. Daher müssen wir weiterhin laut und mutig sein und menschenrechtliche Missstände und Verfehlungen beim Namen nennen. Wie tun wir das bei Amnesty International Österreich? Wir tun dies, indem wir fundierte und mutige Recherchearbeit machen und diese als Basis unserer Arbeit nehmen. Wie beispielsweise mit unserem jüngsten Bericht, in dem wir zu den Einschränkungen Solidarität mit Palästinenserinnen in Österreich recherchiert haben. Wir tun dies aber auch, indem wir unsere Kampagnenarbeit und Aktivismus stärken, wie beispielsweise durch Prozessbeobachtungen oder Versammlungsbeobachtungen. Wir tun dies, indem wir uns solidarisch zeigen mit unseren Kolleginnen in der Zivilgesellschaft, bei Amnesty International, wenn diese angegriffen werden oder Förderungen gestrichen werden. Wir tun dies aber auch, indem wir unsere Menschenrechtsbildung stärken und ausbauen. Denn nur wenn wir unsere Rechte kennen, können wir auch dafür einstehen. Vor allem aber müssen wir uns austauschen und die Menschen ins Gespräch kommen. Und genau deshalb ist dieser Abend so wichtig. Denn Sie und wir alle hier im Raum sind Teil der Antwort. Durch Ihre Unterstützung, Ihr Engagement, Ihre Bereitschaft ist es uns als Organisation möglich, dass wir laut und mutig auf diese Entwicklungen reagieren können. Denn unsere Richtschnur sind immer die Menschenrechte und das Völkerrecht. Vielen Dank für die Aufmerksamkeit.
0: So, ja. Ja, das war Theresa Hatzl von Amnesty International Österreich. Zur Erinnerung, heute ist eine etwas andere Sendung, weil ich das Glück habe, dass ich vor 2 Wochen David Wick von Amnesty Ungarn und Tara Demont von Amnesty USA zu treffen. Das Glück hatte der Fall wurscht. Sie haben ein paar Tage später eine Rede bei einem Essen für Spenderinnen und Spender von Amnesty Österreich gehalten. Und diese Reden spiele ich euch heute vor. Sie haben auf unserer Mitgliederversammlung fast dieselben Reden gehalten. Der Anfang war noch Deutsch. Theresa hat auf Deutsch gesprochen, aber David und Tara werden Englisch sprechen. Und es tut mir leid, wenn das einige nicht verstehen. Wir machen jetzt gleich weiter mit Davids Rede. Er ist von Amnesty Ungarn und ist logischerweise gerade ziemlich erleichtert und gibt ein bisschen Einblick in die letzten Jahre in Ungarn.
2: Ja, danke euch. Das ist auch wirklich eine Ehre, hier bei euch als Gast reden zu dürfen über Ungarn. It will be in English and I feel like it's in itself a human rights violation to give you more information about rights violations in Hungary before your main course. But I will try to do my best. I want to tell you a story of me standing in the biggest bridge of Budapest just 1 year ago. I don't know who of you has been to Budapest. Can you raise your hand? Okay. All right. So, you know, we have a beautiful Danube landscape with a beautiful white bridge that's called the Elizabeth Bridge. That can host around 50,000 people. And I was standing there, but I just saw a lot of cars. I saw people passing, I saw buses. It was a day when 1 year ago, our parliament in Hungary passed legislation that banned Budapest Pride and other marches that would be about LGBT rights. We did a lot of litigation and it turned out that even if I, as a gay person, would want to speak on any demonstration, not the Pride, but any demonstration, that would be considered as illegal because a gay person portrays and propagates homosexuality if they speak on any demonstration publicly. And this may be harmful to children, according to the lawmaking and the police and the authorities in Hungary. Now, what happened later on that very same bridge was 350,000 people marching through, including a lot of people from Amnesty Austria, actually, within that 350,000. I was walking there with Shora and a group of others just last June. And I think it was a very important sign for what we actually, and I can say, celebrated the weekend before, because in my view, this moment was the beginning of the end of the Orbán regime. Not because it was about LGBT rights, but because it was a time when 350,000 people went on the street and said, even if you ban it, even if you change the constitution to ban it, even if the police says it's illegal, we will go there nevertheless. And this group of people managed to show that actually the police is not going to forcefully stop such people power out on the street. So they became much more brave, much more outspoken, and many things followed from this moment at Pride until election day that actually contributed to this massive change of the vibe in Hungary. But obviously this was not the only rights violation that we had to face over the last 16 years. I want to share a few lessons I learned over this time, because I think we tend to think very often that authoritarianism is an Eastern European problem. We always hear about Hungary, we always hear about Slovakia, Poland, Bulgaria, and yes, Hungary did export these ideas to Poland, Slovakia, Bulgaria, and many other places as well. But Hungary is also spending money to support far-right-wing parties in Western Europe, also in France, also in Spain. There are ideas fleeing from Hungary to Western Europe as well. So I think it's not, certainly not an Eastern European and not even a European problem, as we heard from Tara and the colleagues before. The first thing I learned over this time is that when it goes south, it can go very quickly, very bad. So I think I have to be very self-reflective because I was not prepared as a lawyer that the legal system of my country can be changed so quickly. I thought we are a member of the EU, so that's going to protect in us in one way or another in terms of Rechtsstaatlichkeit and rule of law and other principles, but actually it didn't. So I thought that one lesson is to prepare to the worst. But it also gives another problem, actually, because if you prepare for the worst, you become very paranoid. You become, everything becomes a burden. It becomes so hard to push back because this chilling effect comes on your mind. That's actually what authoritarian governments want, that you do not feel that you are powerful enough to change them. So that you are in this power, in this moment, we were before the Pride, but we cannot go out to the streets because the police is going to intervene, right? So that's what they are trying to achieve, and we need to push back on that, really. And to pay attention on early warning signs, because this Pride ban was not coming out from nowhere. I personally didn't pay enough attention when Orban already in 2014 said that actually there are good gays and bad gays. The good gays, they can love whoever they want. They just don't go out in public. They don't show, they don't hold hands in public. They don't organize demonstrations. And there are the bad gays, obviously, who go out to the streets and do these problems for everyone. We were just not paying enough attention to these early warning signs. And then it was followed by a statement of the Speaker of the Parliament of Hungary in 2019, who said the following statement in 2019. A normal homosexual person knows that he or she is not equal to others. And I'm like, what? So when you hear statements like this for a chief politician, I think it's very important to pay attention, because right after comes a legislation that bans legal gender recognition for trans people, probably a law that affects a couple of hundreds of people only in the country, but for them it is really terrible. And as Tara said, it's not an attack against the majority of the population, it is an attack against the marginalized within an already marginalized and very weakly represented group, transgender people. That's where it started. And then there was a ban on adoption rights for same-sex couples, and then there was a ban on marriage, and then there was a ban on portraying LGBTQI content in schools entirely. Then there was a regulation to wrap books in a foil so that they cannot be shown to minors in bookstores. And then there was censorship on films, taking out of same-sex couples from films that they cannot be shown on TV. So this is what was followed with the Pride ban. We were just not paying enough attention when it, I think, all started. And same if I zoom out a little bit from this issue on LGBTI issues, there is a much broader question on shrinking civic space. And that was also not happening from one day to another. Yes, it had a series of legislative acts, foreign agent laws, laws targeting financial support to organizations, laws putting extra administrative burden on laws, but there were also attacks on people. And I think you all live very close to Hungary, and I think even for me, it was very hard to imagine that these things can happen there, that you would call a plumber to the office, and then they say, oh, it's amnesty? We don't really want to be associated with an organization like that because of the government saying that. These levels of chilling effect in people's minds really having an everyday impact in the relationships, but also waking up on one day seeing all of your colleagues blacklisted in a weekly magazine in print saying that you are mercenaries of George Soros, you are a soldier of a global intervention into the national security of Hungary, being called as terrorist in your own country. I myself was defamed and attacked with more than 2,200 defamation articles in 2024 trying to connect me with a corruption case, which I obviously had nothing to do with. They tried to portray me as a convicted criminal in front page of a national government-wide newspaper. So this is how far this can go, the playbook that both Teresa and Tara had shown us. And of course, it's not just LGBT, the marginalized group. It's not just shrinking civic spheres, but if we move out, there is really a clear playbook where everyone is an enemy. There is no coincidence that these attacks start with attacks on the judiciary. It's not a coincidence that these attacks continue with attacks on independent media and independent academia, as well as actually anyone who may have power to control the central government, right? And then it also is linked together with a narrative or a culture of war, so to say, when there is a division of society to us against whom we need to be protected and the we who belong to the nation. If you disagree, you don't belong to the nation. And why is that? Because you have another opinion. And if I just say as a politician that you belong to another group, I don't need to argue with what you are saying. I just need to say that you don't belong to us, right? So I don't need to take care of your the substance of the argument. But there is hope, I think, in this place, which this demonstration showed already back from 2017, where the first anti-civil society laws were passed in Hungary. Those of you who were in Budapest, you know that this is our hero square, where more than 10,000 people gathered and formed a heart, a civic or civic society heart, so to say, on Heroes Square, which I think underlines how important it is to work in coalitions and try to change the narrative around these abuses. When they say we are foreign agents, we say this is what we give to the Hungarian society, love and support. And we're not talking about who we are talking about the several hundreds of thousands of people who benefit from our research, from our campaigns, from our litigation, from our human rights education, and so on and so forth in the country and also globally. Now, I learned a lot about myself in this journey, actually, and I already was a little bit self-critical before on how I lacked imagination in understanding how this, how bad this could be. I'm coming from a family which is of Jewish background, and we come from a Holocaust survival background, which is imposing a lot of fear and stress and anger when I hear statements from leaders of the country where I live in targeting a group in a society. Obviously, all of us would feel that way, but this is also that very personal trauma that is coming out to the surface when we hear statements like this. How do you navigate fear? How do you turn this fear and anger into powerful action? That I think is a very important question for all of us. And one way to do that is through solidarity and support that we received from others, not just from within Hungary, but also from Austria and globally from the Amnesty movement. I remember when I was with Teresa in the Foreign Affairs Ministry here in Vienna, when we were advocating together that Austria, it's a very nerdy legal thing, joins a court case that targets the 2021 so-called propaganda law against which we already demonstrated in front of the parliament in Budapest, but there needed to be legal action against it. I remember walking together with Shora at the Pride, and also I remember when I handed over more than 120,000 signatures to the police chief in Budapest so that they are protecting Pride going forward. Last year, there were thousands of signatures from Austria in that box that I could hand over to the police chief. So that solidarity really, really mattered there. Many of you were, I think, also relieved when you heard the election victory of Péter Magyar just 2 weeks ago. And this is a picture of many Hungarians celebrating on election night. 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I think Pride showed that yes, it was already there, but of course it needed political action to channel it into political change. 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So it's a very complex and serious situation. 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I think it's very important that Hungary is becoming a part of that. 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But the work, unfortunately, starts now. I thought that it's going to be hard until April 12th, but my personal feeling and experience now is that we just started to have even more work than before April 12th, and I'm very glad that you are coming with us on that journey. Thank you very much, and enjoy your main course.
0: So, das war David Wick von Amnesty Ungarn. Die Tonqualität war leider nicht wahnsinnig gut, aber er hat bei einem Essen für Spenderinnen und Spender etwas über Ungarn erzählt. Und jetzt lasse ich Tara Demont von Amnesty USA zu Wort kommen. Sie spricht über die aktuelle Arbeit von Amnesty USA unter Trump. Sehr interessant.

0: and include the actions of this administration outside our own borders, where it has attempted to delegitimize NATO and the United Nations. It has kidnapped and is now holding the former leader of another country. It has threatened to take over multiple other countries. It has murdered at least 163 people in illegal boat strikes. And it has launched multiple military strikes outside of US law and outside of international law. The president has now threatened genocide and nuclear strike. In all these things, it is a constant test for the American public and for the international public. How much will we tolerate? How much anti-immigrant hate will we allow? How much control over women's bodies? How much militarization at home or abroad? How can they continue to shift the line of what is acceptable? 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learning from those allies and copycats, and attacking the very core belief that we have as a human rights community, that human rights belong to everyone, not just the few, and that no one is above the law. The speed and force of these violations and their global proliferation has demanded that we at Amnesty respond quickly, strategically, and with the full force of our movement. It's also demanded that we adapt. So let me tell you now what we've done in response. We've increased our own security and we've trained other organizations how to keep themselves safe. We've partnered with groups and trained our members, activists, and the general public on how to stay safe in protest. And we've aimed to protect their digital privacy. We've shared Know Your Rights trainings for immigrants, and we've shared and equipped our activists to share these trainings in their immigrant communities as well. We have strengthened and we've built coalitions. Much of the work done by civil society and NGOs is in very different silos in the United States, and I suspect that's a common theme. If you work on freedom of the press, you might not work on migrant rights. We are all fighting the same fight, and we must work together or we will fail separately. This doesn't mean that everybody does everything. It means that we coordinate together now. So we see what we're best at and where we're needed, and we do that. And we support others doing what they're best at and what's needed. So in addition to the human rights education and security education and building coalitions, we have done what we do best at Amnesty. We are documenting the hell out of what is happening, and we have launched massive global campaigning. In addition to our documentation of the rise of authoritarian practices, we've documented the conditions in immigration detention centers where people are facing horrific conditions, in some cases amounting to torture, for which the White House has said that Amnesty has Trump derangement syndrome for documenting these. And we're documenting what is happening where large ICE surges are happening so that we can demand accountability. And we are putting a face to these human rights violations, telling the stories of people who are impacted and helping the public understand why human rights matter, what it means when we don't have human rights, and how we can better protect people. These are people like Mahmoud Khalil, who was a student protester who was taken by ICE and held in immigration detention for over 100 days because of his peaceful protest of the war in Gaza. And in continuing to do what we do best, we have launched massive global campaigns to protect the rights to protest and to dismantle the mass deportation machine in the United States. In our protest campaign, we're working with students across the country to fight back against crackdowns. During the Trump administration, multiple high schools, grade schools, colleges, and universities have cracked down on their own students, disbanding human rights clubs, making protests not illegal, but not allowed. So punishing students who protest by suspending them or expelling them or denying them graduation. Remember, there's only one Donald Trump. There's only one Donald Trump. But in many ways, this government relies on other people to do its work. It relies on other actors to carry out this authoritarian crackdown. So we're fighting to ensure that the schools defend their students instead of capitulating to these threats. We've also launched a massive immigration rights campaign aimed at ending the mass deportation machine to pressure our Congress to defund ICE, the Immigration and Customs Enforcement, which is funded at $75 billion every year. $75 billion to commit these mass human rights abuses. And we've learned quickly that the things we're good at, documentation and national campaigning, though they are still critical, are not enough. People have to be ready to fight for human rights abuses when they come to their front door. So we've connected our activists to local resources and to local resistance movements so that they can strengthen and build in their communities the hard line of human rights. We've also helped build mass mobilizations, and we've joined with millions of Americans across the United States and all over the world in massive protests against the actions of this administration. And this is working. At the last mass mobilization protest we had, gosh, just like 4 weeks ago, time flies, we had a protest in every continent. Americans protested on every continent. This includes Antarctica. We had huge numbers in every U.S. state, including in deeply conservative states. Every state had huge numbers turning out. More groups than ever, including Amnesty International, came together to make this happen. Over 8 million people were mobilized. That is a 25% increase from the last mass mobilization in the United States. Showing broad rejection of this agenda did send a shockwave to Congress, where multiple right-wing politicians immediately began to walk back their unconditional support of the president and these policies. In the state of Minnesota, which you've probably seen in the news, which is one of the worst ICE surges has happened, despite months of violent attacks by ICE, despite two murders in public, people are protecting their neighbors. Thousands of people, including our members, are following ICE with whistles so that people know ICE is coming. So if you see ICE coming, you blow your whistle so people know that ICE is coming. They're escorting kids safely to school because ICE is going to school and using kids as bait to find their parents. They're delivering food because ICE is pretending to be food aid workers so that when someone comes, they can take people away. And they're building community resilience with events creative like resistance singing or group conversation. These are new ways for us to think about people power as Amnesty. But it's working, and people are still showing up every day for their neighbors, and the administration has not launched another major ICE surge. And this is really important to understand. There are many, many ICE surges that the government has planned. But since this resistance was so strong and so protracted, they have yet to launch a next big push. And we're winning with other elected officials. Mayors and governors have stood up to Trump, and they've refused cooperation. We've worked with two states that have already launched truth and accountability commissions. Officials in one state have brought criminal charges against ICE officials for misconduct because the federal government is not bringing those charges. Our campaigning is working. Students are mobilizing, and multiple campuses has passed resolutions to protect their rights and to ask their schools to work against ICE. Many schools have started to come out and say they will not cooperate with ICE or curtail student protest. Our students are learning from this work. They are training each other. They're attending and knowing Know Your Rights training, and they're holding their own walkouts and protests and refusing to bow to the threats. Our reporting and storytelling is working. After 104 days of imprisonment and constant campaigning, Mahmoud Khalil was released. He met his son, who was born while he was in detention, and is still free. And perhaps the biggest, albeit the nerdiest, sign that we are winning is that we have thus far halted any further funding to ICE and Border Patrol. Congress loves funding ICE. It's one of their favorite activities. Both parties love funding ICE. And our absolutely maniacal amount of pressure on Congress resulted in our government shutting down instead of funding ICE for another year. We helped make that happen. And we are changing the narrative on an issue that was previously seen as unwinnable. So let me end with a few things that I've learned that I think are really important to share as we all face the rise of far-right parties and of authoritarian practices. We must be fast, we must be nimble, and we must have friends. To be fast, we must recognize early that when they come for one group, no matter how small, we must fight immediately and at full force. It is a testing ground of who they can pick off and divide away from the larger group. It is done to weaken the overall human rights movement. To be nimble, we must understand that these anti-right actors are going to press as many buttons as they possibly can to find a weakness. We must be ready to respond or ensure that our partners are ready to respond when we cannot. And we must have friends. We have to support each other across sections and countries. And within countries, we need broad coalitions of pro-rights actors. And to get more friends, our party has to be fun and welcoming, and not just nerdy people like me talking about international human rights law. It has to be a place people really want to live and participate in. We have to be inclusive and exciting, and we have to offer a vision of human rights so that people can imagine a better way out. Why would someone want to do the hard work of human rights work? It's because we offer a better world, and it's a pleasure to build it together. 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And it really matters that we know that we're not alone. I believe we will win. The human rights movement is growing again in the United States. 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We have never had more people taking action with us in the country. We've never had more people invest their resources in us. And we are set up to fight as hard and as long as we need to. Thank you for your help in that fight.
1: Ja, danke fürs lange Durchhalten. Das war Tara Demont von Amnesty USA. Vorher hat David Wick von Amnesty Ungarn gesprochen. Das waren durchaus interessante und warnende Worte aus diesen Ländern. Wir haben jetzt noch 5 Minuten Zeit und ich würde gerne die Susanna zu Wort kommen lassen, die uns ein paar Gedichte gelesen hat. Eine Sekunde.
2: Literatur und Menschenrechte. Nahid Kabiri ist 1950 im Iran geboren. Sie studierte Soziologie und arbeitete als Choreografin und Yogalehrerin. Außerdem schrieb sie Gedichte. Eines davon heißt Genehmigung. Genehmigung. Mein Herr, gestatten Sie, dass ich mein Fenster öffne für die Gunst des Lichts und das Auge auf das Lebens Auge hefte aus diesem weiten Abstand hier. Mein Herr, gestatten Sie, dass ich an einem dieser 365 Tage ich selbst bin, dass ich mich lossage von allem, das tut man nicht und das tut man, dass ich flüssiger als Sonnenschein auf dem Grün des Grases schlafe, dass ich mich auf die Zweige des Baumes setze, höher hinauf als die Vögel, mit dem Wind, den Tauben und den Fischen, den glücklichen Sonnenfischen eins werde, mit dem Fluss und dem Plätschern des Regens, dass ich von jedwedem Halt, tu das nicht, nein, frei werde. Mein Herr, gestatten Sie, dass ich den Traum der Liebe träume und dass ich mein Leben den Losungen anvertraue, der Küsse und des Mutes und des Lichts, dass ich mich von Faden und Nadelwäsche und Bügeleisenherd und Samovar fernhalte, mit Himmel und Fantasie, Vers und Verstand die fernen Augenblicke verbinde. Mein Herr, gestatten Sie, dass ich zu meinem Nachbarn sage, guten Tag, und für einen Vorübergehenden einen Schal webe aus dem Stoff der Klagen des Sonnenuntergangs. Mein Herr, gestatten Sie, dass ich ohne Erlaubnis aus diesen Breiten übersiedle ins Heiligtum der Rose auf den Ebenen des Frühlings. Mein Herr, gestatten Sie, gestatten Sie, dass ich über alles lache, was ist, dass ich sage, Ihr Gesetz ist falsch, diese Rechtspflege ist ein Betrug. Efe Paul Asino, 1979 in Lagos geboren, ist einer der bekanntesten Performance-Künstler Nigerias. Er ist Mitbegründer und Leiter des Lagos International Poetry Festivals. Das Gedicht heißt »Unsere Stimmen sollen züngeln«. Unsere Stimmen sollen züngeln, sanft und stark, millionenfacher Regenbogenzungenschlag, pusht unsere Stimmen durch den Wind, unsere Verse sollen tanzen, zum Mondberg Pas de Deux, sollen in Soweto aus den Townships strömen, sich durch den Moloch Kairo wühlen, Lagos meistern, das sich selbst verneint, sollen von Angst erzählen, von Schweiß und Träumen so schwer, dass sie den Rücken krümmen, von Alten, deren Perspektiven uns ans Gestern fesseln. Unsere Stimmen sollen klingen per Cembal, Buschtrommeln und Tangel oder Tingel, Sechs sollen unsere Verse feiern, forsche Zungen forschend unsere Glieder in Nairobi heiß. Die Liebe, die aus Krisenaschen steigt in Kigali, Tapisserien unserer Humanität gewirkt im Farbenzauber von Verschiedenheit und Anderssein. Das ist es, was wir sind. Erben der von Konferenzen durchgetakteten Geschichte, von Kartografen in Berlin zergliedert, doch in Makarere von Mund zu Mund bewahrt. Vereint durch unseren Fight um Gültigkeit, sollten wir mehr sein als der weiche Unterleib einer Welt auf Messerschneide. Diesen Stimmen neigen wir uns zu, um uns zu sagen, Schmerz war jetzt genug. Wir konnten Schönheit mal aus den Gebirgen unserer Zweifel meißeln. Unsere Verse werden uns aus diesen dunklen Depressionskanälen leiten, in Twi, Swahili, in Yoruba oder jeder anderen Sprache, die ihr in euch habt. Unsere Stimmen sollen nie verklingen, unsere Tänze sollen Geister aus dem Boden zwingen, unsere Stifte sollen Anwesenheit neu heraufbeschwören, Wissen über all die Zivilisationen eruieren, die wir hatten, bevor Barbarenscharen sie uns nahmen, denn auch wir sind ja ein Volk, ein Universum vielfältiger Träume, dem Lauf der Dinge eingeschrieben, geschrieben vor dem Hintergrund von Krieg, geschrieben auf den Beat von Donnerschlägen, geschrieben mitten in Gewittern, geschrieben von Millionen Regenbogenstimmen, ewig züngelnd. Albini Gearburg wurde 1984 in Irland geboren. Sie schreibt ihre Gedichte auf Irisch sowie auch gelegentliche Beiträge in der Irish Times. Das Gedicht heißt »Das Ende des Pfeifens«. Das Ende des Pfeifens. Noch heute erinnern sich die Leute von Aas, dass es eine Sprache gab, die Hirten pfiffen vor langer Zeit. Ein Pfiff durch den Tonkanal des Tales zwischen Weide und Dorf. Der Pfiff trug die Neuigkeiten des Tages zu den Hirten und den Frauen, die auf den Feldern arbeiteten. Das Pfeifen wurde nicht verstanden außerhalb der Pfarrgemeinde. Als die Nazis kamen, bewahrte das Pfeifen Juden vor Gefahr, ließ Geschichten aus der Resistance heimlich von Mund zu Mund wandern, führte verirrte Fluchthelfer zur Grenze nach Spanien.
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4: Einen wunderschönen guten Abend, meine Damen und Herren. Wir hören uns wieder bei Menschenrechte, dem Alltagspodcast. Und heute geht es um ein Thema, das eigentlich wirklich kompliziert ist. Wir wissen ja, dass unsere Asylanten nicht arbeiten dürfen, sonst fallen sie aus der sozialen Sicherung heraus. Ich werde das alles noch hinterfragen, was das alles wirklich bedeutet. Und die Kompliziertheit der Gesetzgebung rund um diese Situation hat in einem Fall ganz besonders schlimme Ausmaße angenommen. Und ich darf dich bitten, lieber Bernd, uns diese Geschichte einmal zu Gehör zu bringen.
5: Danke, Herbert. Auch von mir herzlich willkommen zu unserer zweiten Folge von Menschenrechte, der Alltagspodcast. Ich begrüße hier auch die Katharina.
6: Hallo zusammen.
5: Und wir haben heute uns das Menschenrecht mit dem Recht auf Arbeit herausgesucht.
6: Ganz genau.
5: Bevor ich diesen Fall erkläre, an dem wir beispielhaft uns dieses Menschenrecht anschauen, würde ich gerne von dir, Kathi, das Menschenrecht vorgelesen haben.
6: Dankeschön, Bernd. Dankeschön, Herbert. Wie gesagt, du hast schon einiges vorweggenommen und dementsprechend machen wir es so wie beim letzten Mal. Wir werden ein entsprechendes Menschenrecht, wie du schon erwähnt hattest, das Menschenrecht auf Arbeit, um es simpel zu sagen, mal genauer erläutern. Und da darf ich zitieren wieder. Und zwar ist es der Artikel 23. Jeder hat das Recht auf Arbeit, auf freie Berufswahl, auf gerechte und befriedigende Arbeitsbedingungen sowie auf Schutz und vor Arbeitslosigkeit. Jeder ohne Unterschied hat das Recht auf gleichen Lohn für gleiche Arbeit. Jeder, der arbeitet, hat das Recht auf gerechte und befriedigende Entlohnung, die ihm und seiner Familie eine der menschlichen Würde entsprechende Existenz sichert, gegebenenfalls ergänzt durch andere soziale Schutzmaßnahmen. Jeder hat das Recht, zum Schutze seiner Interessen Gewerkschaften zu bilden und solche beizutreten. Dann nehmen wir noch den Artikel 24, weil der gut dazu passt. Und zwar ist das folgender: Jeder hat das Recht auf Erholung und Freizeit und insbesondere auf eine vernünftige Begrenzung der Arbeitszeit und regelmäßig bezahlten Urlaub.
5: Danke für diese Erläuterungen. Solltet ihr, liebe ZuhörerInnen, ab und zu das Gefühl haben, wir haben das was vergessen oder auch nicht, wir nehmen diese Folge zum zweiten Mal auf. Wir haben es schon mal probiert, aber unser lieber Herbert, der leider, muss man sagen, für die Technik verantwortlich ist, hat beim letzten Versuch eine Techno-Musik, vielleicht weil er für die Technik verantwortlich ist, mit eingespielt. Deshalb konnten wir die Aufnahme nicht verwerten. Es könnte deshalb sein, dass sich bei uns immer wieder Déjà-vu-Gefühle einstellen, die in diesem Fall richtige Déjà-vus sind.
4: Meine sehr geehrten Damen und Herren, ich darf Sie darauf hinweisen, diese Aussagen erfolgten ohne Gewähr, sind nicht bewiesen und fallen damit eigentlich schon unter Unterstellung. Ich glaube, das ist so eine Geschichte, die wir aber in den nächsten Sendungen behandeln werden. Heute bleiben wir beim Menschenrecht Arbeit.
5: Gut, dann wissen wir schon, dass wir in Folge 3 dass wir schauen, ob wir ein Menschenrecht bezüglich der Unterstellung finden. Da hätten wir auch schon einen Arbeitsauftrag für den Herbert. Das ist ganz gut. Dann gibt er vielleicht ein paar Wochen eine Ruhe. Nun, jetzt...
6: Ja, kommen wir wieder zum eigentlichen Thema zurück.
5: Und zwar geht es um ein sehr viel in der Gesellschaft diskutiertes Problem. Der Herbert hat es sehr einfach zusammengefasst, dass AsylwerberInnen und Asylwerber nicht arbeiten dürfen. Das stimmt so nicht genau, nur... gibt es einfach zwei Beschränkungen. Das eine ist, AsylwerberInnen, wenn sie einen regulären Job anfangen wollen, brauchen sie eine Bestätigung seitens des AMS, der Arbeiterkammer und der Wirtschaftskammer. Die muss überprüfen, ob dieser Job, ob dafür nicht auch ein Österreicher, eine Österreicherin oder eine Ausländerin zur Verfügung stehen würde, die schon alle Kriterien erfüllt, um auf unserem Arbeitsmarkt arbeiten zu dürfen. Sollte dies positiv beschieden werden, dann dürften AsylwerberInnen arbeiten, aber verlieren damit, also dürfen de facto nur 110 Euro von dem, was sie erarbeiten, selbst behalten. Und das ist eine sehr, sehr schwierige Hürde. Und das führt dann zu unserem aktuellen Fall, der vor circa anderthalb Jahren passiert ist. Dort haben mehrere Asylwerber in einem Haus gearbeitet. Der Hausbesitzer hat sie immer von einem Bekannten über 20, 25 Kilometer zu diesem Haus bringen lassen. Und sie haben dort für 6 Euro die Stunde, hat das Gerichtsverfahren ergeben, haben sie einfachste Bauarbeiten durchgeführt, die auch nicht abgesichert waren. Unglücklicherweise, weil eben diese Baustelle nicht von Professionalisten geführt worden ist, kam es zu einem Gebäudeeinsturz, bei dem diese 2 Asylwerber sofort tot waren, gestorben sind. Und das wollen wir uns jetzt mal genauer anschauen.
4: Darf ich eine Zwischenfrage stellen?
5: Wenn es sein muss, gerne.
4: Ich habe Asylstatus. Das bedeutet, ich bin in irgendeinem Haus, wohne in irgendeinem Asylantenheim und bekomme wie viel am Tag, in der Woche, im Monat, wie viel Geld kriege ich da?
5: Du wirst 7 Euro Verpflegungsgeld pro Tag bekommen und dann bekommst du noch einmal im Jahr einen Kleidungszuschuss.
6: Fällt das unter Grundversorgung, ganz kurz?
5: Ja. Mhm.
4: Und was heißt jetzt konkret, wenn ich da etwas falsch mache, ich verliere die Grundversorgung, was heißt das jetzt konkret? Muss ich jetzt aus dem Haus, aus diesem Asylantenheim hinaus, was passiert da eigentlich?
5: Nein, du musst es gar nicht, aber du musst natürlich, also die Leistung der Grundversorgung sind ja nicht nur diese 7 Euro pro Tag und dieser Bekleidungszuschuss. Die Leistung der Grundversorgung ist ja auch das Zimmer, was dir zur Verfügung gestellt wird und an sich die soziale Betreuung, die wir in Asylunterkünften haben. Grundversorgung wird von deinem Lohn spätestens sobald sie davon erfährt, und das dauert in Österreich 1, 2, 3 Monate, wird sie natürlich Geld zurückfordern, bisheriges Geld, was die Grundversorgung gezahlt hat, und auch das aktuelle Geld, was sie gerade in dem Moment zahlen.
4: Ich darf noch eine Zwischenfrage stellen, obwohl er mich schon so böse anschaut, aber bei mir, ohne jetzt im Detail davon zu wissen, ich gebe zu, ich bin da jetzt auf Vorurteil angewiesen, für mich klingt das alles hochkompliziert und ungerecht. Stimmt das?
5: Naja, ist es wirklich ungerecht? Also du kommst nach Österreich, hast in der Regel nichts, bist aus einem Land hierher gekommen, wo du politisch verfolgt worden bist oder wo Krieg ist oder andere Sachen, die das Leben dort nicht mehr lebenswert gemacht haben. Und zuerst, kommen wir zurück zu den Menschenrechten, prüft Österreich, ob nun wirklich dieses Recht auf Asyl vorliegt. Also bist du politisch verfolgt worden? Wurdest du wegen deinem religiösen Bekenntnis verfolgt, wegen deiner Ethnie? Hat das irgendwas mit deinem Geschlecht oder deiner sexuellen Orientierung zu tun? Und während dieser Zeit, in der das geprüft wird, und da haben wir dann vielleicht das Ungerechte, wirst du von Österreich mit den grundlegenden Sachen, Nahrungsmittel, Strom, Bett, Dach über dem Kopf versorgt.
6: Darf ich da ganz kurz mal einhaken?
5: Natürlich.
6: Dankeschön. Also schwierig ist es ja aber in dem Punkt, wenn du natürlich die Grundversorgung bekommst. Du musst jetzt natürlich einige Zeit auch warten, bis eventuell dein Asylantrag durch ist. Also wir wissen alle, dass das etwas länger dauert als jetzt einen Monat. Und du möchtest aber in dieser Zeit natürlich auch was tun, weil das ist ja letztendlich das Bedürfnis, glaube ich, jedes Menschen, dass er eine Tätigkeit hat, der er nachgehen kann. Mhm. Jetzt hast du natürlich wenig Möglichkeiten, weil wenn du sagst, du kannst ja maximal 110 Euro im Monat dazu verdienen, ohne dass deine Grundversorgung wegfällt. Das ist relativ wenig. Wir wissen alle, wie viel das Leben kostet. Natürlich hast du eine Grundversorgung, aber du möchtest dir ja eventuell etwas aufbauen, damit du dann, wenn der Asylantrag durchgehen sollte, dann auch etwas hast, auf dem du aufbauen kannst. À la eigene Wohnung, natürlich entsprechende Arbeit und so weiter und so fort. Das ist ja dann relativ schwierig. Würdest du das nicht auch so sehen?
5: Es ist mehr als schwierig, liebe Kathi. Wir sehen bei uns, bei SOS Menschenrechte, in der Praxis immer wieder diesen Fall, dass zum einen AsylwerberInnen keinen größeren Besitz erwirtschaften werden dürfen in der Zeit, in der sie noch im Asylstatus sind. Sie können also nach 3 Monaten, bekommen sie diese weiße Karte, dann könnten sie wirklich arbeiten. Sie könnten auch schwarz was dazu verdienen, aber es gibt immer wieder Kontrollen im Haus, bei denen der Besitz überprüft wird. Und wir haben Fälle gehabt, dass AsylwerberInnen sich von diesen 7 Euro am Tag, dass sie da was zurückgelegt haben, um sich ein gebrauchtes E-Bike zu kaufen, und sie dann vom Amt her gezwungen wurden, dieses E-Bike wieder zu verkaufen, zu veräußern, weil sie so viel Besitz nicht haben dürfen. Also ein normales Fahrrad dürfen sie besitzen. Möchten sie sich ein E-Bike kaufen, dann geht das über diese Grenze hinaus.
6: Wenn du E-Bike erwähnst, dann könnte man jetzt an dieser Stelle sagen, wenn es zum Beispiel für einen Zustellservice wäre, dass man ein Fahrrad benötigt, um von A nach B möglichst schnell zu kommen, wäre natürlich ein E-Bike weitaus besser, weil wir wissen alle, die Zeit ist der Faktor, wie viel Geld du dann bekommst, oder?
5: Genau.
6: Ja. Also es geht jetzt nicht um Luxus in dem Sinn, sondern es geht einfach um Effektivität dahinter.
5: Und es geht auch um Mobilität. Das heißt, nicht alle AsylwerberInnen, der Herbert meldet sich, aber er muss noch kurz warten, nicht alle AsylwerberInnen wohnen zentral in Linz und Umgebung oder in den großen Städten in Österreich. Diese 2 Asylwerber, die zu Tode gekommen sind, die wohnten in einem kleinen Ort, der circa 1/2 Stunde von Scherding entfernt war.
6: Jetzt darf ich da nochmal ganz kurz einhaken, weil du Mobilität sagst. In der Grundversorgung ist dann natürlich auch nicht enthalten, dass du zum Beispiel eine Vergünstigung für die öffentlichen Verkehrsmittel bekommst. Sehe ich das richtig?
5: Nein, ist nicht enthalten.
6: So, jetzt haben wir von dem Asylantrag gesprochen, dass das natürlich auch länger dauern kann. Was ist denn ungefähr der Schnitt, wie lange die jeweiligen Personen warten müssen, dass dieser Asylantrag durch ist?
5: Das ist eine gute Frage und eine unheimlich schwer zu beantwortende Frage. Wir haben aktuell Fälle aus Afghanistan, wo Menschen nach 7, 8 Monaten einen positiven Asylbescheid bekommen. Wir haben aber auch Fälle aus dem Iran, wo sie 3, 4, 5 Jahre warten. Wobei wir hier sagen müssen, die Familien, die Menschen bekommen nach circa 3 bis 8 Monaten ein Interviewtermin. Bei diesem Interviewtermin können Sie schon einen positiven Asylantrag bekommen. Bekommen Sie einen negativen, haben Sie die Möglichkeit, eben zu Gericht zu gehen und das zu beanspruchen. Und da haben Sie 2 Möglichkeiten. Deshalb dauern, also wenn Sie beim ersten Mal einen negativen, einen ablehnenden Bescheid bekommen, dann kann es wirklich sehr, sehr lang dauern.
6: Ja, und jetzt wäre man natürlich wieder an dem Punkt, in dieser langen Zeit hat man natürlich das Bedürfnis, etwas zu tun, um den Tag rumzubekommen. Jetzt wollen wir mal ganz kurz auf unser Beispiel, was wir schon im Vorfeld erwähnt haben, kommen. Kannst du da jetzt ein bisschen mehr erzählen?
5: Ja, die 2 Asylwerber, um die es geht, die leider verstorben sind, lebten in einem Asylquartier in Neukirchen am Walde. Und zum Zeitpunkt ihres Todes waren beide 23 Jahre alt und syrische Staatsbürger. Gerade junge Männer, das war vor 1,5 Jahren, sind die gestorben. Gerade junge Männer sind damals natürlich aus Syrien geflohen, weil sie nicht zum Militärdienst unter Assad eingezogen werden wollten. Und ähnlich wie du es schon erwähnt hast, möchten die natürlich schon in dieser Zeit, die möchten diese Zeit nicht nutzlos absitzen, sondern hoffen natürlich, dass sie sich was dazu verdienen können. Es gibt einige, die probieren, ihre Familien im Heimatland finanziell zu unterstützen. Andere wollen vielleicht, wie du es gesagt hast, für den Zeitraum, wenn sie dann schon eine Wohnung haben, sich ein bisschen was zusammengespart haben.
6: Wurden diese 2 benannten Personen aus irgendwelchen Gründen speziell für diese Bauarbeiten ausgesucht oder gab es da noch mehrere?
5: Das Gericht hat in der Verhandlung, der ich auch beigewohnt bin, herausgefunden, dass in einem Zeitraum von circa April bis September der Hausbesitzer, der dafür verantwortlich war, die günstigen Arbeitskräfte zu organisieren, ich glaube bis zu 11 verschiedene Asylwerber genommen hat, wobei immer nur 2 am Tag gearbeitet haben. Es ist auch nicht so, dass er welche herausgesucht hat, die vielleicht in Syrien schon Arbeitserfahrung im Bauwesen gesammelt hätten. Also es gab wohl welche, die recht gut gearbeitet haben und andere, die nicht so gut gearbeitet haben. Und wir von SOS Menschenrechte sind an diesen Fall gekommen. Also wir haben davon in der Zeitung erfahren, das war ja auch hier in den Medien sehr weit verbreitet, gerade weil sie 12 Stunden nach den 2 Verschütteten gegraben haben. Sie haben über das Nachbarhaus probiert, an die heranzukommen, weil sie nicht wussten, leben sie vielleicht noch, sind sie irgendwo in einem Hohlraum verschüttet. Leider sind sie dann tot geborgen worden, ich glaube in der Nacht oder in der Früh am nächsten Tag. Und meine Kollegin, die Heva Hussein, die hat ganz gute Verknüpfungen zu kurdischen Fernsehsendern, hat von denen eine Anfrage bekommen, ob sie sich dort mal informieren könnte, was los ist. Und hat dann auch 2 Wochen später erfahren, dass einer der Verstorbenen einen Bruder hat, der in Wien lebt. Und daraufhin haben wir Kontakt mit diesem Bruder aufgenommen, der uns eben erklärt hat, dass sich eine Hilfsorganisation an ihn gewendet hat, gemeint hat, ein Großteil für die Überführung des Sarges nach Syrien ist gezahlt, es würde noch Geld fehlen und ob er das nicht zahlen könnte. Das war so unser erster Start, wie wir hineingekommen sind. Und wir haben uns dann überlegt, dass es unserem Rechtsgefühl entspricht, wie er, wie jeder andere als Privatbeteiligter sich an einem Prozess beteiligen kann und für sich oder für seine Eltern einfach Schadensersatz beantragen kann.
6: So, das ist jetzt eure Rolle quasi als Verein, also als Menschenrechte gewesen in diesem Fall. Der Fall ist jetzt noch nicht ganz klar. Also was ist denn eigentlich der Ursprung? Könnten wir da nochmal genauer hingehen?
5: Also der Ursprung ist, dass ein Mann sich ein Haus in Schärding gekauft hat, in der Altstadt, ein sehr altes Haus, über 500 Jahre alt, und der hatte Pläne, dieses Haus umzubauen.
6: Soll also heißen, dieses Haus ist sicher unter Denkmalschutz gestanden, wenn es so alt ist. Also dementsprechend wären auch entsprechende Auflagen da, wie man umzubauen hätte, wenn man es umbauen will.
5: Danke, dass du da ins Baurecht abgleitest. Der Denkmalschutz betrifft also natürlich das äußere Erscheinungsbild noch viel mehr. Ja, er hätte zumindest eine baupolizeiliche Anzeige wahrscheinlich zum Umbau gebraucht, vielleicht auch die ein oder andere Baugenehmigung. Sagte aber natürlich, dass er noch nicht so weit war.
6: Ich frage nur deswegen, solche Dinge sollten schon im Vorfeld ja jemandem bewusst sein, der ein Haus umbauen möchte. Gehe ich davon richtig aus? Das ist jetzt meine Ursprungsfrage gewesen wegen dem Denkmalschutz. Das ist dir bewusst. Also du gehst nicht komplett naiv ran, auch wenn Unwissenheit vor Strafe nicht schützt, aber hätte sich dessen bewusst sein können, dass es da mehr Auflagen gibt oder man entsprechende Auflagen auch berücksichtigen hätte müssen.
5: Ja, aber das müsstest du natürlich den Verurteilten fragen. Also er wurde auch verurteilt, aber er wurde wegen diesen Formalkriterien jetzt nicht wirklich verurteilt. Verurteilt wurde er, weil er keine Professionalisten dazugezogen hat, weil er einfachste Arbeitsschutzmaßnahmen nicht eingehalten hat. Also gerade deshalb ist er auch wegen grob fahrlässiger Tötung verurteilt worden. Es hätte ihm nämlich wirklich bewusst sein sollen, dass bei der Aufgabe, die er dort hatte, dass diese Gewölbedecke, die letztendlich eingestürzt ist, dass die abzusichern gewesen hätte sein müssen. Und dies ist nicht der Fall. Also bis auf Handschuhe haben die auch keine Ausrüstung bekommen. Also die hatten keine Staubmasken, obwohl sie den Boden herausgegraben haben etc. Man, hier ging es darum, dass jemand, der vor Gericht angegeben hat, circa, also außer 5.000 Euro Pension, auch noch 4.000 Euro an Nebeneinkommen pro Monat zu haben. Und diese Person für sich aber gedacht hat, sie tut was Gutes, wenn sie diese Asylwerber für 6 Euro die Stunde diese einfachen Grabungsarbeiten machen lässt. Es gab lustigerweise während dieser Zeit, das kam dann raus, gab es eine Begehung des Denkmalamts in Schärding. Und die haben nur angegeben, dass man doch diesen Boden, der abgegraben wird, dass der doch bitte von Archäologen durchsiebt werden sollte, haben aber überhaupt nichts gesagt, dass dort vielleicht Sachen gemacht werden, die nicht gemacht werden sollten. Es war eine.
6: Waren die arbeitenden Personen zu dieser Zeit vor Ort, weiß man das? Dass man das auch hätte überprüfen können, wer da arbeitet auf dieser Baustelle?
5: Das weiß ich nicht, das wäre aber auch nicht in die Zuständigkeit von diesen Personen gekommen.
6: Dementsprechend relativ komplex. Weil du gesagt hast, er wollte, dass sein Bedürfnis war, da etwas Gutes zu tun, quasi jemanden Arbeit zu geben, der sonst recht schwer Arbeit bekommen würde und das natürlich netterweise wahrscheinlich unter dem Zusatzverdienst, damit du ja nicht deine Grundversorgung verlierst. Das ist aber ja nach wie vor nicht so, dass man deswegen auch diese ganzen Sicherheitsmaßnahmen übersieht. Also das steht ja nicht in Linie.
4: Ich muss mich einfassen, denn dieser Mann hat mit Asylanten etwas gemacht, was er mit dem Hugo-Nachbarn genauso gemacht hätte. Einem ungelernten Hubert-Nachbar hätte er das Gleiche gemacht. Er hätte ihn ungesichert in irgendeine Baustelle hineingelotzt. Das heißt, eigentlich sehe ich den Fall so, dass hier ein Mann nicht aus, glaube ich, gutem Willen, sondern einfach, weil sich hier die Möglichkeit einer billigen Arbeitskraft ergeben hatte, dass er diese ausgenutzt hat. Was mich bei dieser Geschichte von diesem Herrn so stört, ist, dass ich nicht glaube, dass der es aus gutem Willen getan hat, sondern aus purer Gier. Und mir ging es eigentlich vielmehr um jene Leute, so wie mich, die einen Kilometer von einem Asylantenheim entfernt wohnen und die diesen Menschen dort gerne Dinge in meinem Garten, in meinem Haus und so weiter übergeben möchte, damit sie Arbeit haben, damit sie soziale Kontakte mit uns haben, damit sie auch etwas Geld bekommen. Ich meine es wirklich gut. Der glaube ich nicht.
5: Also Herbert, wenn du so etwas machen möchtest, es gibt in Österreich die Möglichkeit über den Dienstleistungscheck, einfache Tätigkeiten wie Babysitter, Rasenmähen und Putztätigkeiten zu bezahlen. Du kannst den Trafiken kaufen und übergibst den und zahlst damit auch automatisch in die Sozialversicherung ein. Du musst also nicht deine Reinigungskraft schwarz bezahlen oder schwarz beschäftigen, sondern kannst sie darüber entlohnen, bist selbst als Arbeitgeber auf der sicheren Seite. Dieser Dienstleistungscheck schließt natürlich jegliche Arbeiten aus, die über das hinausgehen, was ich gesagt habe. Das heißt, man möchte natürlich jetzt auch nicht, dass bei den Landschaftsgärtnern die Aufträge zurückgehen oder in der Bauindustrie. Deshalb ist zwar das Rasenmähen erlaubt, aber jetzt nicht groß das Baumschneiden.
6: Es natürlich auch einer Expertise bedarf, dass man gewisse Dinge tut. Weil gewisse Arbeiten wie Rasenmähen, dafür brauche ich jetzt keine entsprechende Ausbildung. Ich muss wissen, wie der Rasenmäher funktioniert. Wenn ich Reinigungsarbeiten und mache, das macht eigentlich hoffentlich jeder von uns. Also kennt man sich auch ungefähr aus. Das sind alles so Arbeiten, wo du definitiv jetzt keine entsprechende Ausbildung oder beziehungsweise ein spezifisches Wissen dafür benötigen würdest. Kann man das so sagen? Weil natürlich für Bauarbeiten muss man entsprechendes Wissen haben, was man da tut.
4: Danke für den Hinweis mit dem Dienstleistungscheck. Wenn ich jetzt gehe ich in die Trafik, kaufe mir einen Dienstleistungscheck, einmal Rasenmähen, um das einfach so zu nennen. Ja? Damit kann ich zu meiner Emilia Nachbarin gehen und kann sie damit beschäftigen und irgendwie ist das im Sozialsystem abgedeckt dadurch.
5: Ja.
4: So, jetzt gehe ich aber nicht zur Mietze-Nachbarin, weil die will das nämlich alles nicht mehr, sondern ich gehe zu diesen Asylanten und sage, mal, das mache ich da gerne, Herbert, das mache ich da wirklich gerne. Ja? Okay, dann komme ich mir gut vor, ich habe mir einen Dienstleistungscheck gekauft, ich bin ins Asylantenheim gegangen, habe mir den Miro dort geholt und der macht das zu meiner völligen Zufriedenheit. Bin ich jetzt schon in Gefahr, wenn dem etwas bei mir passiert, weil er beim Heckenschneiden von der Leiter fällt?
5: Wir müssten uns die genauere Definition vom Dienstleistungscheck anschauen, da stehen die Tätigkeiten drin. Ob Heckenschneiden dazugehört, weiß ich nicht. Rasenmähen ist auf jeden Fall dabei. Nehmen wir an, diese Person verletzt sich beim Rasenmähen. Ja. Dann hast du aber ordnungsgemäß in das Sozialversicherungssystem eingezahlt. Ja. Also dir passiert nichts. Die Person bekommt, du kaufst für 20 Euro den Dienstleistungscheck, weil du dich darauf geeinigt hast, dass du für eine Stunde 20 Euro zahlst. Der kann den wiederum einlösen, bekommt ungefähr, ich schätze, 18 Euro oder so. Da ist dieser Anteil abgezogen in bar für diesen Dienstleistungscheck. Und damit ist alles auf der sicheren Seite.
4: Habe ich ihm jetzt auch mit diesen 18 Euro, weil wäre eine ganz riesengroße Wiese und da muss man 20 Stunden mähen, habe ich ihn mit meinem 20 Stunden Dienstleistungscheck gleich wieder aus der Grundsicherung hinausgeschmissen?
5: Nein, weil er ja eine Zuverdienstgrenze hat. Und diese Zuverdienstgrenze liegt momentan bei 110 Euro. Und wir hören gerade, dass ein...
4: Das ist mein Telefon, ganz einfach.
5: Das Herbert.
4: Einfach nur ein Telefon.
5: Ich habe es gelernt, einen Flugmodus einzuschalten, wenn man sowas Wichtiges wie einen Podcast macht. Herbert hingegen lässt sich gerne anrufen während der Podcast- und Radiosendung hier bei Radio Froh.
4: Wenn du zugehört hättest du gehört, dass mein Telefon gespielt hat, ruf mich nicht an.
5: Okay. Ja? Und ich würde sagen, machen wir eine ganz kurze Pause. Ich möchte euch, liebe Zuhörerinnen, nochmal daran erinnern, wenn ihr irgendwelche Fälle oder irgendwelche Fragen habt, schreibt uns bitte, geht auf die Homepage von www.sos.at. Ihr könnt uns unter Menschenrechte der Alltagspodcast auch allgemeine Anfragen schicken und euch ein bisschen an unserer Sendung beteiligen. Und wir hören jetzt dieses Lied, was der Herbert kurz eingespielt hat, Ruf mich nicht an. Hören wir uns jetzt mal im Original an. Und statt Ruf mich nicht an, bitten wir euch aber, schreibt uns eine E-Mail und gehen in die Pause.
7: Abfahrt

0: Zurück aus der Pause hätte ich jetzt aber noch mal eine Frage, und zwar selbst beim Rasenmähen, welches unter die Tätigkeiten fällt, die man tun darf, ist es aber trotzdem so, dass derjenige, der das anbietet, also für den, wenn jetzt der Herbert sagt, bitte mähe mir meinen Rasen, müsste aber trotzdem der Herbert dafür Sorge tragen, dass zum Beispiel die Person geschlossenes Schuhwerk hat. Könnten wir das jetzt so sagen, als Schutzmaßnahme da, wenn du mit den Flipflops da Rasen mähst und es ist ein relativ alter Rasenmäher, dann könnte es sein, dass du dir da drüber fasst. Als Schutzmaßnahme.
1: Ich weiß nicht, ich habe in den letzten 25 Jahren, es ist lustig, wir gehen in die Pause, weil Herbert angerufen wird, wir kommen aus der Pause, Herbert wird wieder angerufen.
0: Er ist so beliebt.
1: Der Lerneffekt beim Herbert geht auch ein bisschen gegen Null, das kann aber auch am Alter liegen. Nun, auf jeden Fall, ich weiß nicht, mit was für Rasenmähern du zu tun hast. Grundsätzlich passieren doch Rasenmäherunfälle relativ selten und die Leute fahren sich auch selten über die Füße.
0: Grundsätzlich ja. Ich komme aber aus einem Bereich, wo Sicherheit ganz groß geschrieben wird. Ob das jetzt immer der Fall ist, dass man sich das nicht selbst denken könnte, okay, ich mache Dinge, die möglichst hohen Sicherheitsfaktor haben, ist die eine Sache, aber es geht jetzt nur um diese Schutzmaßnahmen, weil ich dann natürlich wieder auf unseren Fall zurück möchte oder beziehungsweise auf unser Beispiel zurück möchte, inwieweit auch wirklich Schutzmaßnahmen jeglicher Art auch bei Kleinstarbeiten laut Gesetz auch getroffen werden müssen von denjenigen, die jemanden einstellen, damit das eben alles abgesichert ist. Weil, wie gesagt, es muss ja eben auch, wie wir es in unserem Fall gehabt haben, Schutzmaßnahmen geben. Deswegen frage ich.
1: Liebe Kathi, du, darf ich dir antworten mit einem anderen Fall? Du bist ja mit der Chemieindustrie durchaus verbandelt und hast dort auch Erfahrungen sammeln können. Nehmen wir an die Reinigungskraft, mischt zwei Reiniger, die, wenn ich sie zusammenmische, ein toxisches Luftgemisch bilden. Passiert immer wieder. Glaube, dass ein Gericht in Österreich dies anders beurteilen würde, wie vielleicht ein Gericht in den USA, und natürlich auch verlangt, dass du etwas mitdenkst. Bei unserem Fall in Scherding ist es was anderes. Das Abstützen einer Decke, wie ich sie genau abstütze und vor allem das Material, was ich dazu brauche, ist nicht einfach verfügbar. Festes Schuhwerk ist relativ leicht für jede Person zu erwerben. Und ich glaube, ein Gericht würde das auch ähnlich beurteilen und darauf ausgehen, dass du dich darauf verlassen hättest können, dass die Person, die deinen Rasen mäht, auch festes Schuhwerk trägt.
2: Dazu schon eine Frage.
1: Gerne, lieber Herbert.
2: Jetzt sage ich einmal, ich gebe dem festes Schuhwerk und eine Ritterrüstung und was weiß ich was alles. Irgendwas gebe ich ihm, damit nichts passieren kann. Und ich habe einen Dienstleistungscheck und ich bin hochlegal und es ist alles super. Und dieser junge Mann, dieser nette junge Mann, verletzt sich trotzdem, weil er mit der Hand in den Rasenmäher greift oder was weiß ich. Ja? So, habe ich jetzt ein Problem?
1: Wenn du diesen Rasenmäher zur Verfügung stellst, dann wird wahrscheinlich von dir verlangt, dass du die Person kurz einschulst. Genau weiß ich es nicht, weil es nicht wirklich was mit dem Asylbereich zu tun hat. Das ist eher Arbeitsrecht. Ich denke, ein Problem hättest du eher, wenn du einen Rasenmäher zur Verfügung stellst, den du nie wartest und der explodiert. Das wäre eher ein Problem. Es sollte eigentlich vom gesunden Menschenverstand her klar sein, dass ich nicht in einen laufenden Rasenmäher mit meinen Armen oder Füßen hineingreife.
2: Ja, ich hätte also wahrscheinlich nicht das Problem, wegen Fahrlässigkeit irgendwie belangt zu werden.
1: Nein, und es geht hier ja auch um sehr, sehr kleine Rasenflächen. Ja, na, Fahrlässigkeit wäre da sicher nicht gegeben, außer du hättest ein extrem steiles Berggrundstück, dann müsstest du dieser Person, und die sitzt auf einem Rasenmähertraktor, schon beibringen vielleicht, wie man das macht, wenn sie es noch nie gemacht hätte. Aber eigentlich ähnlich wie wenn du dein Kind, dein Enkelkind im Teenageralter den Rasen mähen lässt, das machen wir auch manchmal zu Hause, wir haben auch schon den 8- oder 9-Jährigen, den wir mit dem Akkumäher kurze Stücke irgendwie mähen lassen, den wir eingeschult haben, und der ist auch noch nicht unter den Rasenmäher gekommen. Inshallah.
2: Das heißt, eigentlich kann man für uns Normalbürger, unter Anführungszeichen, bei normal, das ist eine gute Frage.
1: Bei dir durchaus.
2: Ich kaufe einen Dienstleistungscheck, gehe zu diesem Asylantenheim und sage, ist irgendjemand von euch, der das gerne macht, und der meldet sich, kommt zu mir, und ich bin bis auf Extremitäten auf der sicheren Seite.
1: Ja.
2: Tue ich dem Asylanten etwas Schlechtes, indem ich ihn zu viel beschäftige und er damit irgendwo herausfällt?
1: Nein, überhaupt nicht. Also nehmen wir an, er würde in einem Monat Dienstleistungscheck einlösen, die über die 110 Euro gehen, dann würde der Rest halt wahrscheinlich im Nachhinein von der Grundversorgung eingezogen werden. Aber du tust dieser Person überhaupt nichts Schlechtes.
0: Es ist dementsprechend abgesichert, genau diese Eventualitäten, nicht darüber hinauszukommen, nicht die Grundversorgung zu verlieren, das wird alles mit diesem...
1: Kathi, du verlierst die Grundversorgung nicht. Sie ziehen dir nur das Geld ein.
0: Genau, das wollte ich jetzt gerade sagen.
1: Sie würden dir, selbst wenn du 1500 Euro im Monat verdienst, verlierst du nicht die Grundversorgung, sondern bezahlst halt die Grundversorgung.
0: Richtig, ganz genau. Und darum geht es jetzt. Also es ist mit diesem Dienstleistungscheck quasi abgegolten. Also du bist auf der sicheren Seite, sagen wir es mal so.
1: Der ideale Weg wäre natürlich, dass unsere AsylwerberInnen, wenn sie einen positiven Asylstatus haben, bereits einen Job haben, weil sie dann nur noch 3 Monate Zeit haben, aus einem Grundversorgungsquartier auszuziehen und sich eine neue Wohnung zu suchen. Und dann haben wir oft dieses Problem, dass die komplett damit überfordert sind, in einem für sie fremden Land, ohne einen Job, ohne irgendwie Geld oder Rücklagen, eine Wohnung zu suchen.

0: Wir kennen die Umstände in unserer Umgebung, wir kennen die leeren Wohnungen, wir können mit den Besitzern in Deutsch verhandeln. Also das ist schon etwas, wo unsere Solidarität und unsere Empathie hochgefragt ist.
1: Da stimme ich dir zu.
2: Ganz genau. Dann möchte ich aber nochmal ganz kurz, weil wir jetzt gerade über das Rasenmähen geredet haben, über Schutzmaßnahmen. Wir machen uns jetzt schon, obwohl wir eigentlich jetzt keinen anstellen zum Rasenmähen konkret, im Moment machen wir uns über die Schutzmaßnahmen Gedanken. Das in diesem Fall, den wir vorhin angesprochen haben, in Schärding, ist ja ganz offensichtlich nicht mal angedacht gewesen. Und aufgrund dieser Tatsache kam es dann zu diesem tragischen Unfall. Was ist denn dann im weiteren Verlauf passiert? Also
3: nun, wir müssen hier ergänzen, dass es noch eine zweite involvierte Person gab. Und zwar gab es einen ausgebildeten Zimmerer, der ein Alleinunternehmen betrieben hat, der dort die Bauleitung innehatte, aber als Zimmerer natürlich überhaupt keine Ahnung hatte von Maurertätigkeiten, durchaus aber mit dem Baugewerbe, also viele Erfahrungen im Baugewerbe hat sammeln können. Und beim Gerichtsverfahren war es auch so ein bisschen, dass die eine Seite immer probiert hat, der anderen Seite die Schuld zuzuschieben und umgekehrt. Was vielleicht daran lag, dass die Asylwerber, die Bauarbeiter de facto vom Hausbesitzer organisiert worden sind. Der Richter hat, finde ich, eine sehr, sehr gerechte Entscheidung getroffen, weil er beide gleich verantwortlich gemacht hat für den Tod von diesen zwei Asylwerbern, obwohl der Hausbesitzer immer gemeint hat, er war nur einmal die Woche da, da konnte er keinen Überblick haben. Es kam auch noch hinzu, das war dieses Verschärfende, weshalb es eine grob fahrlässige Tötung war, dass sich zwei Wochen vorher am Haus schon Risse gebildet hatten und der Hausbesitzer einen Bekannten, der mal in einem Statikbüro gearbeitet hat, gebeten hat, ihm da was auszurechnen. Statt irgendwie professionelle Maßnahmen dann schon zu ergreifen. Möchtest du noch, worauf ging deine Frage hinauf?
2: Um den hinaus, genauen Katja. Ablauf. Also wie gesagt, es ist zu dem tragischen Unfall gekommen, bei dem dann eben die zwei genannten Personen gestorben sind. Ich hoffe mal, es gab zumindest Bemühungen, sofort zu handeln, Rettung zu rufen mit einem drumherum. Wie war der genaue Ablauf?
3: Die zwei Asylwerber, die zwei Arbeiter hatten die Aufgabe, um eine Säule herum ein Loch zu graben, mit der späteren Intention dort, also dieses Loch mit Beton auszuschütten, also einen Ringanker zu bilden. Und diese Säule war recht genau in der Mitte des Gebäudes. Dieses Lochgraben, also de facto wurde diese Säule untergraben, ist abgerutscht und damit ist die Decke eingestürzt. Es ist so, dass in dem Haus auch noch eine Buchhandlung war, die das natürlich gehört hat, dass da Teile eingestürzt sind und auch eine riesige Staubwolke aus dem Haus hat gehen sehen. Der Baumeister, dieser Zimmerer, der ist wenige Sekunden, bevor alles eingestürzt, aus diesem Keller noch irgendwie herausgekommen. Und natürlich ist die Rettung informiert worden. Ich weiß aber nicht gerade, ob es die Buchhändlerin war oder irgendwelche Passanten oder Nachbarn. Es war nicht zu übersehen und nicht zu überhören, was dort passiert ist. Dann kam es eben zu einem Rettungseinsatz, der bis spät in die Nacht ging. Und irgendwann, also das ist in der Früh um 9 Uhr passiert, und irgendwann in der Nacht haben sie es geschafft, über das Nachbarhaus zu denen durchzukommen und haben aber feststellen müssen, dass beide erdrückt worden sind.
0: Wir haben eine, na sagen wir mal, eine Gesellschaft, eine Neidgesellschaft, die sagt, der von mir per Dienstleistungscheck engagierte Asylant nimmt den Österreichern die Arbeit weg. Wenn ich mir die Zahlen so anhöre, die du da erzählst, von 7 Euro und 110 Euro und hin und her, dann muss ich jetzt sagen, dieser Vorwurf, der geht doch absolut ins Leere.

0: oder nicht?
1: Zu dem Zeitpunkt, wo sie im Asylverfahren sind, ja, dieser Vorwurf geht ins Leere. Aber da hören wir oft den anderen Vorwurf, dass sie einfach so viel Geld brauchen. Sobald sie allerdings einen positiven Asylstatus erlangt haben oder einen subsidiären Schutz, dann müssen AsylwerberInnen und Asylwerber dem Arbeitsmarkt zur Verfügung stehen. Und wenn sie dann einen Job finden, könnte man natürlich sagen, jetzt haben wir mehr Menschen auf dem Arbeitsmarkt. Wenn du ExpertInnen fragst, dann sagen die, dass es notwendig ist, dass wir mehr Arbeitskräfte in unser Land bekommen. Natürlich gibt es aber diesen Vorwurf der Neidgesellschaft, wie du sie nennst. Und das sind ja auch einfach Ängste, die passieren. Ne? Das sind ja auch gerade Ängste bei Menschen, die vielleicht weniger qualifiziert sind. Und für die AsylwerberInnen, die meistens auch schlecht qualifiziert sind, eine gewisse Gefahr darstellen könnten. Also und auf diese Ängste, finde ich, sollte man eingehen und mit Argumenten einfach mit diesen Menschen irgendwie reden. Das passiert leider nicht. Die Politik macht da doch leider ihre eigenen Sachen, lieber Herbert.
0: Ich kenne auf jeden Fall zwei Fälle ganz konkret. Der eine war ein Elektrikerunternehmen, der ist inzwischen in Pension gegangen. Ein Elektrikerunternehmen, der hat zwei Elektriker gesucht und das AMS im Linz hat ihm zwei Tschechen geschickt. Worauf im Wirtshaus natürlich eher beschimpft wurde, du hast ja zwei Tschechen, wieso hast du keine Österreicher aufgenommen? Und die Antwort dieses Chefs war ganz einfach, weil sich kein Österreicher bei mir gemeldet hat. Ein hochinteressantes kleines Detail, das ich im zweiten Beispiel in meinem Lieblingswirtshaus auch erkenne, wo immer wieder Personal gesucht wird. Und interessanterweise vom AMS werden immer nur Ausländer geschickt. Da könnte in mir der Verdacht aufkommen, nur so mit der Arbeit hat es der Österreicher eh gar nicht so wirklich, ja? Oder?
2: Ich glaube, das müssen wir etwas differenzierter sehen. Aufgrund der Tatsache, arbeiten, würde ich mal sagen, will so gut wie jeder. Diese Behauptung stelle ich jetzt mal in den Raum. Worum es eigentlich geht, ist die Bezahlung. Das ist das Hauptargument, warum viele in der Gastronomie zum Beispiel oder was hat das jetzt gesagt? Elektriker.
0: Absoluter Profiberuf.
2: Natürlich, aber wie gesagt, wenn ein Kleinstunternehmen oder Unternehmen nicht entsprechend gut zahlen können. Wir wissen alle, und die Lebenserhaltungskosten werden immer höher. Wir müssen unser Leben jetzt erstmal wieder uns leisten können. Natürlich, wir leben in einer wohlhabenden Gesellschaft am Ende vom Tag, aber eben nicht für jeden. Und natürlich möchte man, weil man ja sieht, was man sich alles nicht leisten kann, möchte, will oder wie auch immer, einen gewissen Standard natürlich haben in dem, was man verdient. Und in gewissen Berufen ist es nun mal leider Gottes so, dass du nicht sehr viel verdienst. Und gerade in diesen Berufen werden ja immer wieder Menschen eingesetzt, die aus Ländern kommen, die wahrscheinlich ein niedrigeres Lohnniveau haben und die dann in Österreich trotzdem noch in Relation zu ihrem Heimatland mehr verdienen. Das ist natürlich mal der erste Punkt an dieser Stelle. Des Weiteren ist es so, was macht das jetzt mit uns? Weil jetzt in diesem konkreten Beispiel geht es ja gar nicht darum, der könnte sich ja mehr leisten, der Bauherr, er könnte ja einen guten Lohn zahlen, er könnte eine Firma engagieren, die das hochprofessionell macht, weil natürlich nur Experten dahinter stehen. Da geht es ja jetzt nochmal um ganz was anderes. Und zwar, du willst ja einfach Geld sparen, was du ja natürlich auch machst, wenn du Schwarzarbeit eben begünstigst, dass du jetzt jemanden, den du kennst, der eventuell Elektriker ist, der das auch gelernt hat, der dann eben von dir gefragt wird, ja, du sag mal, ich würde mir gerne ein bisschen was sparen, weil das ist schon ein bisschen teuer. Könntest du das nicht für mich machen, weil du kennst dich ja aus, weil du bist ja gelernter Elektriker. Das ist die eine Sache, die wir, glaube ich, in Österreich ziemlich oft wahrnehmen, wenn wir die in unserem Bekannten- oder Freundeskreis haben. Hier an dieser Stelle geht es aber wirklich darum, du nimmst dir jemanden, der nicht Professionalist ist in diesem Bereich und zahlst dem wenig.
0: Bevor wir jetzt noch ein kleines Lied als Pause einbauen. Noch eine kleine Geschichte von Dieter Nuhr, wer den kennt. Er hat über Politiker gesprochen und wie man Politiker wird. Und er hat gemeint, Politiker wird man einfach so. Also man braucht keine besonderen Voraussetzungen. Es genügt eigentlich, dass man gewählt wird. Und der Schlusssatz vom Dieter Nuhr bei diesem Sketch war, und ich bin so wahnsinnig froh, dass das bei Elektrikern anders ist.

0: Ja, willkommen zurück. Zu Dieter Nuhr ist mir noch was eingefallen. Für Kabarettist braucht man ja auch keine Ausbildung. Manchmal ist er doch ein bisschen komisch auch geworden. Ein anderes Erlebnis aus meiner Vergangenheit im ansässigen Asylwerberquartier bei uns vor Ort. Da gab es eine beschäftigte Person, die diese Asylwerber gerne mitgenommen hat für einen geringen Stundensatz. Und wir haben nachher erfahren, ob es stimmt oder nicht, weiß ich natürlich nicht, dass ihnen nicht immer der ganze vereinbarte Lohn ausgezahlt worden ist. Also es gibt auch bei uns in der Gesellschaft viele, die versuchen, von der Flüchtlingskrise 2015, wie es immer heißt, zu profitieren. Oder die in dem Fall wie in Scherding das als billige Arbeitskraft sehen, nach außen hin aber so tun, als ob sie WohltäterInnen und Wohltäter wären.
1: Und da wären wir jetzt an dem Punkt. Wenn wir über Neidgesellschaft reden, so wie du das erwähnt hattest, Herbert, dann sollten wir uns immer dessen bewusst sein, wie viel wir denn selbst von den Dingen profitieren, die nun mal gesetzlich gegeben sind, beziehungsweise Umstände sind. Und wir sollten uns dessen immer auch wieder bewusst werden, wie viele Menschen am Arbeitsmarkt tätig sind für Tätigkeiten, die unterbezahlt sind, sie aber trotzdem notwendig sind und trotzdem erledigt werden müssen. Und am Ende vom Tag wir natürlich durch Möglichkeiten, wie zum Beispiel den von dir erwähnten Bernd Dienstleistungscheck, natürlich auch etwas dazu beitragen können, um voneinander zu profitieren. Jede Seite profitiert. Der eine kann arbeiten, hat die Möglichkeit, eine Tätigkeit auszuführen, bekommt dafür Geld, kann sich etwas leisten, bewegt sich im legalen Bereich. Und im Umkehrschluss auch derjenige, der nun mal diese Tätigkeit wahrnehmen möchte bei wem anderen, der kann etwas günstiger quasi diese Tätigkeit einkaufen, so möchte ich es nennen, und profitiert dann am Ende vom Tag auch. Also wie gesagt, das sollten wir immer wieder im Fokus haben und natürlich auch immer die Tatsache, dass das Recht auf Arbeit auch vom Menschenrecht her gegeben ist und wir da unseren Teil dazu beitragen sollten.
0: Danke für dieses schöne Schlusswort, liebe Kathi.
2: Ich glaube, wir sind am Ende der Sendung angelangt. Sehr geehrte Zuhörer, danke für Ihr Interesse. Wir freuen uns bereits auf das nächste Mal. Wer hat die Kalenderdaten im Kopf? Wann ist die nächste Abendsendung?
1: Nächsten Montag von 20 bis 21 Uhr ist...
2: Das ist die Sendung, die wir hier aufzeichnen, sondern die, ja. Stell dir vor, es ist Montag...
1: Zurück in die Zukunft.
2: Montag 21 Uhr abends.
0: Aber ich weiß schon, Herbert, unsere nächste Sendung ist die dritte Folge.
2: Sehr gut, hervorragend.
0: Das ist sehr schön und ich freue mich drauf, wenn ich euch, liebe Zuhörerinnen und Zuhörer, bei Menschenrechte, dem Alltagspodcast von Radio Froh in Zusammenarbeit mit SOS Menschenrechte wieder begrüßen darf. Und hier nochmal der Aufruf, wenn ihr Themen habt, weil ich weiß noch gar nicht, worüber wir jetzt in der Folge 3 reden werden.
1: Die im Übrigen am 8. Juni, Montag 8. Juni von 20 bis 21 Uhr auf Radio Froh ausgestrahlt wird.
0: Danke, liebe Kathi. Wenn ihr Themen habt, was euch interessiert, dass wir es hier diskutieren, schreibt sie uns. Wir freuen uns auf eure Nachrichten.

Guten Abend bei Rammel am Mikrofon, Gerhard Fluch. Chaputa Records hat seine 100. Veröffentlichung mit einer Compilation gefeiert, eine Compilation, bei der nur Coverversionen drauf sind, und zwar wird hier The Best of Beppels Volume 1 gecovert mit dem Titel Still a Primitive. Daraus The Satelliters mit Born Loser, das Original stammt von Murphy and the Mob.

Und heute gibt es nicht nur neue Bands, sondern es kommen eigentlich nur mehr Bands aus den 60er Jahren zu Wort. Und den Beginn machen The Sonics, eine Band aus Tacoma, Washington, gegründet 1960. Die Pioniere des Garage Rock, würde man sagen. The Sonics, He's Waiting.

Die Aufnahme stammte aus dem Jahr 1966. Ebenfalls aus dem Jahr 1966 kommt die nächste Nummer von einer Band aus Chicago, The Shadows of Night. I'm gonna make you mine.

Wir bleiben im Jahr 1966 und kommen nach Kalifornien zu The Harbinger Complex, eine wunderbare Band. I think I'm down.

Auch die nächste Garage Rock Band stammt aus Kalifornien, aus Palo Alto, aus einer Single aus dem Jahr 1966, Swami.

Die nächste Nummer heißt A Question of Temperature und wurde 1967 aufgenommen, und zwar von einer Garage Psych Group aus New Jersey in den Vereinigten Staaten. Die Band heißt The Bellon Farm.

Viele dieser Aufnahmen sind nur auf Single erschienen und wurden dann auf Compilations wie Pebbles oder Nuggets und so weiter zusammengefasst. Jetzt zu einer Kultband, eigentlich Psychedelic Band, eine Psychedelic Garage Rock Band, The Seeds aus Los Angeles in Kalifornien, um den Frontmann Sky Saxon. Can't Seem to Make You Mine, erschienen auf einer Single im Jahr 1965.

Eine Garage-Rock-Band aus dem Südwesten der USA, aus New Mexico, The Job, ist jetzt dran. Mit einer Single, mit ihrer einzigen Single, die sie im Jahr 1967 herausgebracht haben. We Are Pretty Quick.

Auch ein Garage-Klassiker darf in dieser Sendung nicht fehlen und der kommt aus Kalifornien von der Band The Count of Five, eine Psychedelic Punk Rock, Garage Punk Rock Band. Der Hit Psychotic Reaction.

Gemeinsam mit den Sonics waren The Wailers die einflussreichste Rock'n'Roll Garage Rock Band aus Tacoma, Washington, Mitte der 60er. Aus dem Jahr 1965. Hang Up.

Eine psychedelic Bluesrock Band war on the Moving Sidewalks aus Houston, Texas. Berühmt geworden ist diese Band, weil der Gitarrist Billy Gibbons und der Drummer Dan Mitchell dann ZZ Top gegründet haben und damit Weltruhm erreicht haben. Sie haben nur ein Album herausgebracht. Die Nummer, die wir hören, stammt allerdings aus einer Single aus dem Jahr 1967. 99th Floor.

Die Band The Express stammte ursprünglich aus Norman, Oklahoma und ging dann später nach Portland, Oregon. Wasting my time.

Ich habe da noch eine Band aus Kalifornien, The Orphans. Mehr weiß ich zu dieser Band nicht zu sagen. The Animal in Me.

Kalifornien war sicherlich ein Hotspot in der Musik, Garage, Psychedelic Rock, und da gehört auch die Band, The Chocolate Watch Band dazu, aus dem Jahr 1967, Sweet.

Bisher haben wir ja nur Band aus den Vereinigten Staaten gehört, aber es hat natürlich auch in Europa eine Garage-Rock-Szene gegeben. Und hier kommt eine Band aus Nordirland ins Spiel, The Wheels, aus dem Jahr 1966, die Rückseite von Bad Little Woman, Roadblock.

Heute sind zwar hauptsächlich amerikanische Bands dran, aber vielleicht gibt's ja irgendwann einmal eine Sendung mit europäischen Bands. Damit geht's gleich wieder nach Texas zu der Band Zachary Thacks aus Corpus Christi, gegründet Mitte der 60er Jahre. Ihre erste Single hatte eine B-Seite und auf dieser B-Seite coverten sie eine Nummer, The Kinks, I Need You.

Natürlich gab es auch in New York Garage Rock The Magic Blends, eine Band, die aktiv war Mitte der 60er Jahre, aus ihrer ersten 7-Inch I'm a Nothing.

Die Nummer stammte aus der ersten und einzigen 7-Inch, die The Magic Plants herausgebracht haben. Auch die nächste Band hatte nur eine 7-Inch, The Bruthers aus Pearl River, New York. Bateway to go.

Auch die nächste Band hatte nur eine Single herausgebracht, The Nobody's Children aus Irving, Texas. Good Times.

Das war Rumble. Am Mikrofon gehört Fluch. Wir hören uns wieder am kommenden Montag von 21 Uhr bis 22 Uhr. Bis dahin alles Gute. Und zum Schluss gibt es noch eine Nummer der Band The Five More aus Kalifornien. Sie hatten auch nur eine 7-Inch. I'm no good.

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2: Ja, und genau das tun wir jetzt ganze 2 Stunden lang. Morgen jährt sich nämlich der Todestag der wohl kultigsten Figur des Reggae zum bereits 40. Mal. Ich spreche natürlich von niemand Geringerem als Robert Nestor Marley, oder besser bekannt unter seinem Künstlernamen Bob Marley. Hallo und herzlich willkommen zum großen Marley-Tribute hier auf Radio Froh. Mein Name ist DJ Funky Chunky. Mit 14 hatte der gute Bob sein Elternhaus verlassen, um eine Musikkarriere in Kingston, Jamaica zu starten. Und das ist ihm, wie wir alle wissen, auch tatsächlich gelungen. Hier nun gleich als Opener eine absolute Traumpaarung. Für mich zumindest. Das ist zum einen der höchst einflussreiche Tenorsaxophonist Michael Brecker, Gott hab ihn selig, und zum anderen die Langzeit-Background-Sängerin der Stones, Lisa Fisher. Und gemeinsam covern sie jetzt gleich mal meinen heimlichen Marley-Favoriten, nämlich den hier, Exodus.

0: Weltgitarrero Lee Ritenour, der in einem halben Jahr 70 wird, auch bekannt unter seinem Spitznamen Captain Fingers, in Kooperation mit dem Mann, der in einem Monat 60 wird, nämlich Max Alfred Elliott oder besser bekannt unter seinem Künstlernamen Maxi Priest, seines Zeichens einer der erfolgreichsten Reggae-Sänger seit Bob Marley und nebstbei König des Lovers Rock. Ich will nicht vergebens auf deine Liebe warten, sangen sie da. Obwohl, eigentlich war es so, dass die bessere Hälfte von Bob Marley, Rita, ihren Göttergarten oft mit zig anderen Frauen teilen musste. Zu sehr würde nämlich ihr Mann vom weiblichen Geschlecht angehimmelt. Ja, und er? Nun, der konnte auch nur ganz schwer widerstehen. Zu groß war die Versuchung.
1: But Rita didn't share Bob's vision of the ideal home. In fact, she refused to live at Hope Road with their four young children.
2: So I said to him, that's for you and your music. I don't think it's a family environment, because then different kind of girls started to come.
3: Bob loved women. Like Solomon, that was his weakness. When being a handsome man, women gravitated to him.

0: Er war der erste jamaikanische Künstler, welcher internationale Berühmtheit erlang. Und das war sein erster Hit in den UK-Charts Mitte der 70er. No Woman, No Cry. Dargeboten von der Farian-Truppe Boney M. Ein Titel, der bis heute oft fälschlicherweise mit Keine Frauen, kein Geschrei übersetzt wird. Korrekterweise heißt der Titel jedoch Nein Frau, weine nicht übersetzt. Ja, und siehe da, der Text macht auf einmal gleich mehr Sinn und geht noch tiefer unter die Haut. Apropos weinen, auch wenn seine Frau Rita oft nah an den Tränen war und das aus durchaus verständlichen Gründen, hatte sie nie dran gedacht, ihren Mann zu verlassen.
1: Although he had countless affairs and fathered at least 8 children out of wedlock, Rita says she never even thought about leaving Bob.
2: It was painful at times, but this is when I realized we really have to work together. We are entwined. We're bounded, and it's not through marriage. It's more divine.

0: Die britische Funktruppe Light of the World mit ihrer Coverversion des Marley-Songs I Shot the Sheriff, der ja bereits Jahre zuvor in der Version von Eric Clapton zum Welthit avancierte. Ihr hört nach wie vor das Bob Marley Tribute auf Radio Froh, denn übermorgen jährt sich sein Todestag zum bereits 40. Mal. Ziggy Marley im Oprah Winfrey Interview über seinen berühmten Dad.
1: And even as he grew in stature in Jamaica, he was still one of the people. Even after moving out of the ghetto, he would take us back there. We would hang out there, play soccer.

0: Selten aber doch kommt ein Reggae-Sänger aus Texas. Das war so einer, nämlich der im letzten Jahr verstorbene Johnny Nash mit seiner Hitversion von Stir It Up. Im Original selbstverständlich vom großen Bob Marley. Was ihn allerdings so richtig auf die Barrikaden brachte, das hatte er in einem Interview mal folgendermaßen zusammengefasst.
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0: Er selbst hat mit seinen Songs der Bevölkerung eine Stimme verliehen. So auch sein Wailers-Kollege Peter Tosh. Hier nun seine Version von Get Up, Stand Up.

0: Bob Marley mit tatkräftiger Unterstützung von Fuji Lauryn Hill. Ja, und die gehen da schon mal ganz direkt zur Sache. Turn your lights down low, meinen sie. Und diese Uhrzeit nur allzu gerne. Themenwechsel. Wie schlimm muss es für einen Sohn und dessen ganze Familie etwa sein, wenn das Familienoberhaupt plötzlich von einem geht? Sigi Marley erinnert sich im Interview mit Oprah Winfrey noch ganz genau an den schwärzesten Tag seines Lebens.
1: The day you passed away, we were at my mother's house. And then I saw her coming down the stairs. And she never even have to say anything, because I kind of knew. I never cry. I was just like...
0: Heavy. Bob Marley brach am 11. Mai 1981 während dem Joggen im New Yorker Central Park zusammen und verstarb kurz darauf an seiner schweren Krebserkrankung. Zu guter Letzt noch zwei Marley-Tribute-Songs zum Schluss von Teil 1 meines Marley-Specials. Zum einen von Manu Chao, Mr. Barbie, und zum anderen Stevie Wonder mit Master Blaster. Unbedingt dranbleiben, denn in der zweiten Stunde gibt's dann ausschließlich Marley-Originalversionen zu hören.

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1: Heute vor genau 40 Jahren, am 11. Mai 1981, starb die wohl größte Reggae-Ikone aller Zeiten. Ich spreche von Bob Marley. DJ Funky Junkie hier mit einem Radio Froh Spezial von dem Mann, dessen Vermächtnis bis heute in Form von so vielen unzähligen Künstlern, die er beeinflusst hat, weiterlebt. Rein geht's in

0: Marley singt über das, was er so gar nicht ab kann, nämlich Krieg. War. Und was geht sonst für ihn gar nicht?
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0: Seine Musik war Sprachrohr für eine ganze Generation und darüber hinaus. Und außerdem war der Gute immer am Punkt. Auch und vor allem, wenn es um Missstände und Ungerechtigkeiten auf dieser Welt geht.

0: Marley singt über seine zweite Lieblingsbeschäftigung nebst den Frauen, sich einen anzurauchen. Okay, ich spreche da jetzt natürlich nicht von einer normalen Ziggy, sondern von einem Spliff. Wie eben gerade zu hören gewesen in Easy Skanking. Er selbst sah das Ganze eigentlich immer ganz locker und entspannt.
1: 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Herbs are good for everything.
0: Kleine Anmerkung, Herb ist die jamaikanische Bezeichnung für Gras, Weed, Pot, Ganja oder aber auch Mary Jane.
2: Officially named Ganja, it's colloquially described by the Rastas as Herb. And Bob Marley is said to smoke a pound a week. It's outlawed in Jamaica, and a convicted smoker can expect an 18-month jail sentence.
3: Do you have to smoke to be a Rasta?
0: All right. Na dann, rock

0: Jede Menge Positive Vibration hier auf Radio Froh, verbreitet von the one and only Bob Marley, der uns leider Gottes heute vor 40 Jahren für immer verlassen hat. Allerdings nicht seine Musik, die ist nämlich unsterblich.
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